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0: Abteilung B mit Spiegel.

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0: SK Invitational mit Du warst mein Baby.

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1: Leeds Club mit Heads Down.

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Ein Mann, der vom Fahrrad geschossen wird, bietet immer einen traurigen Anblick. Wenn ein Mann aus kurzer Entfernung vom Fahrrad geschossen wird, hat das etwas reichlich Intimes an sich, sagt Hemingway. Doch keiner schießt mehr Männer.

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0: Daishi mit When This World Was Mine.
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1: Schule des kritischen Denkens. Das klingt wie Medizin für eine vom Medienkonsum permanent verkaterte Gesellschaft. Nein, konsumieren sollte man die Fact-Check-Late-Night-Show am 14. Dezember im Salzburger Landestheater nicht. Das Publikum war zum Mitdenken, Nachfragen und Mitdiskutieren zum brisanten Thema Überwachung eingeladen.
2: Er schleicht sich durch die Gänge, folgt dir bis vor die Tür. Man fragt sich bloß, was will er nur von...
1: Die Veranstaltung ist eine Kooperation mit der investigativen Redaktion von Dossier. Julia Hernböck von der Dossier-Redaktion über das Projekt.
3: Wir haben einfach Ideen ausprobiert und merken, dass die Leute gerne kommen und gerne einfach diskutieren über Recherchen und es nicht nur lesen wollen oder so, sondern dass man sich austauscht darüber, dass man Sachen auch mit neuen Perspektiven ein bisschen betrachtet und dass das echt cool ist, dass die Leute ins Theater kommen.
4: Ich glaube, wir sind alle schon gläserne Menschen und ich bin heute deswegen auch da, weil ich natürlich die Infos habe von Graz, wo Sozialhilfeempfänger viel mehr überwacht werden.
1: Wenn der Erhebungsdienst an der Wohnungstür klingelt, hat das wohl nichts Gutes zu bedeuten. Die Journalistin Julia Hernböck vom investigativen Magazin Dossier hat zu einem konkreten Fall in Graz recherchiert. In Kurzform hat sich Folgendes herausgestellt.
5: Fact check.
1: Zwei Mitarbeiter des Erhebungsdienstes der Stadt Graz stehen im Dezember 2018 vor einer Haustür. Sie sollen überprüfen, ob Frau Mustermann, was natürlich nicht ihr richtiger Name ist, tatsächlich dort wohnt. In 6 darauffolgenden Wochen und 6 Erhebungstagen wird die Frau bespitzelt. Es wurde durch den Türspion fotografiert, Nachbarn befragt, was weit über eine Feststellung darüber hinausgeht, ob eine Person in einer Wohnung wohnhaft ist oder nicht. Wie kam es zu der Überprüfung?
5: Fact check.
1: Frau Mustermann hatte Mindestsicherung beantragt, wofür ein Hauptwohnsitz in der Steiermark erforderlich ist. Dies zweifelte die Behörde an, das Sozialamt hat eine Erhebung in die Wege geleitet. Es sollte überprüft werden, ob Frau Mustermann tatsächlich in der ebenfalls im Dezember 2018 angemieteten Wohnung lebe. Der Verdacht der Behörde hat sich letztendlich als unbegründet herausgestellt. Die betroffene Frau wurde zwar über die Erhebung selbst, nicht aber über das Ausmaß informiert. Das Überwachungsprotokoll umfasst 22 Seiten und wird als elektronische Akte bis zu 7 Jahre gespeichert. 2025 beantragte die bespitzelte Frau Akteneinsicht bei der Stadt Graz aufgrund einer Auseinandersetzung mit dem Sozialamt und stieß auf das Protokoll aus dem Jahr 2019. Die Überraschung war groß.
6: Dann habe ich gemerkt, was wirklich kulturelle Gewalt bedeutet, wie Leute in prekären Verhältnissen eigentlich wirklich bloßgestellt werden. Im Akt bin ich bloßgestellt worden, aber danach bin ich erst richtig gesellschaftlich bloßgestellt worden. So quasi, du hast 4 akademische Grade, hast ein politisches Mandat und was passiert? Du kriegst Sozialhilfe. Das kann ja nicht sein, was ist mit dir nicht in Ordnung. Man muss sagen, ich war in Pflegekarenz 3 Jahre und habe nachher in der Kanzlei keine Chance mehr gehabt. Aber unabhängig dessen, man kann jemanden, der für seine Grundrechte eintritt, nicht derartig diskriminieren, wenn er sich wehrt. Und das war das eine. Das nächste ist die strukturelle Gewalt, die ich dann erfahren habe, nämlich von einem Ausbildungsrichter. Den habe ich privat gekannt und nachdem ich mich gewehrt habe, hat er mich nicht mehr quasi gegrüßt, nicht mehr gekannt und mir zu verstehen gegeben, jetzt ist deine juristische Karriere endgültig vorbei, wenn du dich wehrst.
2: Es

0: Wer oder was ist diese Behörde, der Erhebungsdienst der Stadt Graz?
1: Fact check.
0: Der Erhebungsdienst ist eine Abteilung der Bau- und Anlagenbehörde der Stadt Graz. Sie wurde 2018 vom damaligen Vizebürgermeister Mario Eustachio, FPÖ, ins Leben gerufen. Das öffentlich verkündete Ziel war es, städtische Kontrollmaßnahmen effektiver zu gestalten, insbesondere bei Sozialmissbrauch, Schwarzarbeit und Meldevergehen. Die Abteilung hat mittlerweile 7 Mitarbeiter. Landeshauptmann Mario Kunasek von der FPÖ plant aktuell nach dem Vorbild der Stadt Graz, Zitat, einen landesweiten Erhebungsdienst, Zitat Ende, einzurichten, der künftig in der gesamten Steiermark gegen Sozialbetrug vorgehen soll.

0: Das Gute daran, die Recherche hat durchaus etwas bewirkt. Ich habe Julia Hernböck gefragt, ob es dort...
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4: Uhr 8 und hier ist wieder Radio Reichenhall. Hier ist das erste deutsche Außenstudio der Radiofabrik Salzburg, euer freier Rundfunk. Schön, dass ihr mit euren Ohren dabei seid. Einen wunderbaren guten Morgen. Ja, hier das erste deutsche Außenstudio. Heute habe ich seit langer Zeit mal wieder einen Studiogast und zwar einen, hallo.
5: Hallo.
4: Ja, hallo, da ist der Manni.
5: Grüß Gott.
4: Grüß Gott. Der Manni, der ist hier sozusagen ein Kollege von mir, weil wir sind hier. Manni ist in der Regel unten im Erdgeschoss in der Zuverdienstwerkstatt, stimmt's?
5: Stimmt, genau, ja, hast recht.
4: Und ich sitze hier oben und mache Radio. Und Manni arbeitet mit vielen Kollegen zusammen. Ich sitze hier ganz oft ganz alleine. Und das Interesse von euch ist da.
5: Ich freue mich jetzt auch, hier sein zu dürfen.
4: Ja, schön, wunderbar. Und jetzt starten wir zwei zusammen die Sendung. Ach, da kommt gleich noch einer rein. Der Andreas. Guten Morgen. Jetzt sind wir schon zu dritt. Ja, wunderbar. Aber bevor wir jetzt zu viel reden, fangen wir jetzt erstmal an mit ordentlich mal was zum Eingrooven hier. Musik von Spliff aus dem Jahr 1984. Uralt, aber es ist das Lied fürs... Es ist das Lied fürs Radio schlechthin. Es ist die Hommage ans Radio. Wir machen Radio, wir freuen uns, dass es Radio gibt. Hier ist Bliff und es ist wieder Donnerstag.

0: Das war einmal mehr zum Einstand hier in diese Sendung Spliff mit dem Titel Radio an diesem Donnerstag und damit nochmal willkommen bei 8 nach 8 am Ende der Nacht. Also nochmal zur kleinen Orientierung. Wir sind hier in Bad Reichenhall. Wir sind hier im ehemaligen Bahnhof Bad Reichenhall-Kirchberg. Hier oben im ersten Stock ist ein Zimmerchen mit einem Studio, mit dem man, wie ihr hört, Radio machen kann. So, und wir sind hier zu Gast als Radiofabrik mit der ersten deutschen Außenstelle hier in Deutschland, in Bayern. Zu Gast bei der Zuverdienstwerkstatt der Arbeiterwohlfahrt. Und ja, das geht schon ein paar Jahre hier so parallel. Und heute ist das erste Mal jemand von dieser Zuverdienstwerkstatt hier, nämlich der Manni, vorhin schon begrüßt. Ja, Manni, du bist ein wenig älter als dieses Lied, was wir gerade gehört haben.
1: Ja, genau, das stimmt.
0: Also, hast du noch nie gehört zuvor, nehme ich an?
1: Nee, habe ich noch nie gehört.
0: Ja, kennt irgendwie keine Sau dieses Lied. Es ist für mich ein absolutes Rätsel, ich sag's immer wieder, ein Phänomen, ein wunderbares, ein total neutrales Lied, eine Hommage ans Radio, also wie toll Radio ist, aber Radiosender spielen das nicht, komischerweise.
1: Aber cooles Lied war das gerade.
0: Manni, freut mich, dass es dir gefällt. Also jedenfalls heute mit Studiogast und nachher wird auch noch gleich nochmal Andreas vorbeisehen. Der ist gerade wieder rausgehüpft, der ist ja hier am Arbeiten. Es ist eine Zuverdienst, eine Werkstatt hier unten. Da wird gearbeitet, ne? Und so weiter und so fort. Ja, du musst jetzt gerade, also dich haben sie gerade momentan befreit vom Arbeiten.
1: Ja, genau, das stimmt.
0: Also cool.
1: Ja, freut mich auch hier zu sein beim
0: Also
1: Radio.
0: Du nutzt deine Arbeitszeit, um hier beim Freien Rundfunk mitzuwirken. Ja schön, ich würde mal sagen, wir machen wieder mal ein bisschen weiter mit Musik. Da habe ich doch wieder was eingelegt. Mal wieder was ganz anderes. Hier gucken wir mal, wie der Donnerstag, wie wir den einschwingen können hier. Also willkommen jedenfalls am Ende der Nacht bei 8 nach 8.

0: Ja, 8.20 Uhr hier am Ende der Nacht bei 8 nach 8 hier aus dem ersten deutschen Außenstudio in Bad Reichenhall, die Radiofabrik Salzburg, der Freie Rundfunk. Ja, 20 nach 8, da haben wir so ein Drittel oder sowas ähnliches schon wieder um von dieser Sendung. Manni, du bedeutest mir die ganze Zeit, dass es dir hier gefällt.
1: Ja, ich finde es sehr gut hier, das Studio, das passt genau.
0: Das ist super. Und wir haben ja so ein bisschen uns zuvor ein paar Minuten schon vor der Sendung unterhalten und du hattest mir erzählt, dass du auch schon tatsächlich Internetradio gemacht hast in der Vergangenheit.
1: Ja, genau, habe ich gemacht in Tittmoning.
0: Ja, das ist ja wunderbar. Und du hast ein gewisses Interesse, womöglich hier auch selber Radio zu machen.
1: Ja, das stimmt. Ich höre gerne Musik und mir gefällt es hier im Studio.
0: Wunderbar. So finde ich das mal echt toll. Ich sage ja schon seit Monaten immer wieder, hey Leute, ne, das Außenstudio hier kann Nachwuchs gebrauchen, immer wieder mal flöte ich hier durchs Mikrofon. Die Resonanz war bisher ein bisschen bescheiden. Aber jetzt bist ja du da und ihr seid vor allem da hier, die ihr hier ja zu Hause seid. Das finde ich ganz wunderbar. Gut, das war jetzt ausgiebig Gesto-Funk hier bei 8 nach 8. Musikalisch auch alles okay, ja?
1: Jo.
0: Das freut mich, das ist wunderbar. Und am allermeisten freut mich, wenn Leute irgendwas hören, was sie noch nie gehört haben. Also sich im Radio...
1: Ja, ich bin vielfältig, mir gefällt
0: es. ...überraschen lassen. Weil es gibt ja dieses Normalradio, ne? Das kennen wir ja alle. Bayern 3, Ö3, alles Dings da. Die spielen ja dann immer so oft immer vor das Gleiche. Immer das Gleiche, immer das Gleiche. Ja. Und dann nicht die Sachen, die man irgendwie vielleicht auch mal entdecken könnte. Nee, das... Aber davon habe ich schon ganz oft geredet. Ja gut, dann machen wir noch ein bisschen weiter hier gleich mit Musik hier. Von der Playlist von 8 nach 8. Manni, du bleibst hier im Studio bis um 9?
1: Ja, ich bleibe im Studio bis um 9.
0: Das ist wunderbar. Also dann noch viel Spaß dir und euch da draußen an den Lautsprechern.

0: Der Freie Rundfunk Salzburg, die Radiofabrik, und die hört ihr gerade hier mit der Sendung Am Ende der Nacht, 8 nach 8. Ja, du Manni, was machst du denn am Samstag, den 4. Juli? Hast du Zeit?
1: Ja, gerne.
0: Du weißt, was da läuft?
1: Nein, weiß ich noch nicht.
0: So, das weiß überhaupt eigentlich noch niemand, weil das noch nie beworben worden ist. Ich glaube, das ist das allererste Mal jetzt. Es ist noch nicht hundertprozentig sicher, aber aller Wahrscheinlichkeit nach werden wir hier am 4. Juli, an einem Samstag, da ist zeitgleich auch das Stadtfest in Bad Reichenhall, hier ein Fest feiern mit offenem Studio, 1, 2, 3 irgendwas Stunden lang.
1: Klingt richtig gut.
0: Ja, genau, ein Fest, so mit Würstel und Getränken und so Geschichten. Und das ist jetzt so in der Planung schon seit ein paar Wochen und es wird wahrscheinlich stattfinden. Und damit seid ihr da draußen natürlich auch herzlich willkommen nach Bad Reichenhall, nach Bad Reichenhall-Kirchberg. Da kann man mit dem Zug hinfahren, da muss man nur aussteigen und dann fällt man schon fast hinein. Und dort steigt eben an diesem Tag nicht nur das Reichenhaller Stadtfest, nein, eben auch ein spezielles Radiofest. Witzigerweise, zufälligerweise, ne, war also an diesem Samstag dann 11 Jahre davor, da haben wir hier das Eröffnungsfest dieses ersten deutschen Audiostudios gefeiert.
1: Um wie vor wird es stattfinden?
0: Genaue Uhrzeiten, das kommt dann noch im Lauf der Zeit. Das kann man auch bestimmt irgendwo mal irgendwo nachlesen. Aber ich denke mal so 10 Uhr, 11 Uhr, sowas die Richtung.
1: Klingt gut.
0: Sowas klingt gut, ne? Also dann bist du schon mal da, dann sind wir schon mal, dann feiern zumindest wir schon mal. Ja, aber hoffentlich ihr da draußen, wenn ihr Interesse habt am Feiern bzw. am Radio machen, herzlich willkommen. Da kann man sich die ganze Sache hier mal auch von innen ansehen und kann dann einfach als Gast mitmachen. Vor 11 Jahren war das auch so, da waren wirklich ein Haufen Leute da, war ein Riesenfest. Da kamen sogar der Oberbürgermeister und Stadträte und wichtige Leute und von der EU, von der Europäischen Union. Das wurde also wirklich ganz toll gefeiert. Und ja, vor 11 Jahren war das. Und jetzt, 11 Jahre später, stehen wir vor der Situation, dass dieses Studio nur weiterleben kann, wenn es Menschen gibt, die hier auch Radio machen.
1: Das stimmt.
0: So, okay. Ja, dann würde ich mal sagen, du hast vorhin gesagt, es ist alles ein bisschen, heute ein bisschen ruhiger von der Musik her, ne? Also ja, genau. Du kennst ja 8 nach 8 gar nicht, ne? Aber da gibt es ja eine breite Vielfalt von Möglichkeiten. Dann geben wir jetzt um wenige Sekunden vor 9:30 mal ein bisschen Gas mit den B-52s.
1: Cool.

0: So, die B-52s, ein wenig zum Anheizen hier an diesem Donnerstagmorgen hier. Anheizen aus dem ersten deutschen Außenstudio, in dem ich jetzt nur seit langer Zeit mal wieder nicht alleine hier bin. Hallo Manni nochmal.
1: Hallo Robert.
0: Ja, es gibt doch.
1: Freut mich hier zu sein.
0: Ja, es gibt auch Leute, die schalten erst später zu, die kommen erst jetzt dazu, weil sie vielleicht gerade jetzt aufgewacht sind, machen jetzt das Radio an, wählen die Radiofabrik, wählen 8 nach 8. Ja, und die sollen wissen, ja, hier sitzt der Manni als schwer Interessierter am selber Radio machen.
1: Ja, ich höre auch gerne Musik, deswegen ist das hier genau das Richtige für mich.
0: Ja, und du hast 300 CDs zu Hause und dann hast du, also du hast eigentlich schon fast alles. Aber was du noch machen musst ist, das sage ich auch immer wieder, für alle, die daran interessiert sind, selber Radio zu machen, hier in Bad Reichenhall oder drüben im Hauptstudio in Salzburg, da gibt es eine Kleinigkeit zu machen, und zwar einen Radioführerschein. Das dauert so 1,5 Tage. So ein Workshop, der ist auch ganz interessant. So ein paar technische Grundlagen, so ein paar rechtliche Sachen, so ein paar Tipps und Hinweise, dass wenn man macht, also den Radiofabrik Radioführerschein, dann ist der Start frei, selber Radio zu machen.
1: Ja, es freut mich und ich würde vielleicht da sogar teilnehmen dann.
0: Ja, wunderbar. Na, wunderbar. Ja, schön. Dann macht die ganze Sache hier ja auch richtig Sinn. Und zwar einfach, wenn es weitergeht in den Generationen. Neue Leute, neue Stimmen, neue Musik, neue alles. Die Vielfalt ist groß und das normale Radioprogramm leider sehr beschränkt, obwohl mit viel Geld ausgestattet, aus öffentlichen Geldern, aus Werbegeldern. Also, aber gesagt, die Einfalt.
1: Wie gesagt, ich habe 300 CDs und das ist auch sehr vielseitig und so. Ich habe von Techno bis Hip-Hop bis 80er habe ich alles da.
0: Ja, und ich habe jetzt einen 79er drin. Jetzt gerade, der kommt jetzt hier. Eine 79er. Okay, Peter cool. Green. Slabo Day. Also ich liebe diesen Rhythmus. Den finde ich wahnsinnig schön. Den habe ich auch immer wieder schon mal hier gespielt. Man verzeihe mir, dass ich Sachen doch auch mal wieder immer wieder spiele. Aber ich finde, es ist so ein Sound, der ist so ein positiver Schwung drin. Okay, also dann 5 Minuten.

0: So, es geht das schöne Liedchen zu Ende.
1: Sehr schönes Lied.
0: Ja, hat dir auch gefallen?
1: Sehr gut, ja.
0: Also du bist mit der Playlist bisher tatsächlich irgendwie einverstanden, habe ich den Eindruck.
1: Ja, das stimmt. Ich höre vielseitige Musik, von Hip-Hop, Techno bis zu die 80er ist alles dabei bei mir.
0: Ja, und das war jetzt gerade ein 70er.
1: Ist auch gut.
0: 79er.
1: Ist auch gut.
0: Ja, schön. Ja, gut. Schön. Schön, dass du hier bist. Schön, dass hier Leben im Studio ist. Ich habe jetzt gerade bei den ganzen CDs, ich habe ja so eine Tasche so mit CDs, ne? Da habe ich jetzt ein bisschen rumgekramt und da ist mir mal wieder, es gibt sowas, das muss ich immer wieder spielen. Und zwar, das ist etwas, was garantiert niemand kennt, außer den Menschen, die öfters mal 8x8 hören. Die haben das im Laufe der Jahre schon immer mitbekommen. Ich habe da so eine CD von jemandem, der sozusagen im stillen Kämmerlein oder im halbstillen Kämmerlein hier in Bad Reichenhall 4 Stücke auf CD gepresst hat. Steve heißt er oder hieß er. Er ist leider schon vor einigen Jahren verstorben, sehr jung. Ja, klar, und ich finde die Texte unglaublich gehaltvoll. Und ich finde, was mich besonders stolz macht, ist, diese Musik hat niemand und schon gar kein Radiostudio. Da sind wir völlig alleine. Also Manni, wir geben uns jetzt mal 1, 2, 3 Minütchen den Steve, den verstorbenen Steve, den ich als einen wirklich begnadeten Musikmachenden bezeichne. Okay. Also dann hören wir mal rein.
1: Jo.
0: Musik aus Bad Reichenhall.
1: Ja.

0: weiterträgt.
1: Ja, Bewegung heißt der Titel. Na, Bewegung ist doch einfach sowieso, meine, von Haus aus eine gute Sache. Schlecht ist, wenn sich nichts mehr bewegt. Ja, und schön ist, wenn sich hier im ersten deutschen Außenstudio was bewegt, das dann mittlerweile seinen 11. Geburtstag dann feiern wird am 4. Juli, aller Voraussicht nach. Herzlich willkommen nochmal an der Stelle. Stadtfest Bad Reichenhall, Radiofest hier mit Open Studio, offene Studio. Selber mitmachen, reinschnuppern und am Ende vielleicht sich dazu entscheiden oder so den, na, das Bedürfnis oder die Freude verspüren, selber Radio zu machen. Ja, Mann, ich bin ja schon mal gespannt, wenn deine erste Sendung on air geht. Da werde ich alle Zeit mitnehmen, um dir zuzuhören.
2: Danke.
1: Okay.

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0: So, und damit ist es 8:08 hier bei 8:08 am Ende der Nacht. Also, wie wir Entschuldigung, festgestellt haben, die Sendezeit geht zu Ende, weil um 9 Uhr ist Schluss, dann geht's zurück ins 24-Stunden-Vollprogramm der Radiofabrik. 24
1: sehr,
0: Stunden.
1: Sehr schade, dass die Sendung schon wieder vorbei ist. Mir hat es hier sehr gefallen und ich würde in nächster Zeit auch wieder vorbeikommen.
0: Herzlich willkommen, Manni, und deinen Kollegen kannst du einen schönen Gruß ausrichten. Wer immer hier dabei sein will, kann dabei sein. Ich vermisse übrigens immer noch die ganze Zeit Andreas, der hat hier mal kurz reingesehen, da ist er wieder weg. Schade eigentlich, netter Typ.
1: Sehr schade.
0: Das ist sozusagen euer Chef, oder? Wie war das?
1: Das ist unser Chef, ja.
0: Genau, das ist der Chef, der Andreas. Netter Kerl. Überhaupt eigentlich total viele nette Leute hier im Gebäude. Macht Spaß, hier durchzugehen bei euch, auch wenn ich nur mal... Wir haben uns zum Beispiel noch nie begegnet, aber ja, ist auch ja überhaupt immer so, sage ich herzlichen Dank für eure Gastfreundschaft, weil wir sind ja hier zu Gast bei euch.
1: Sehr gerne.
0: Weil ohne euch gäbe es kein erstes deutsches Außenstudio und damit gäbe es nicht dieses Projekt, grenzüberschreitendes Radio zu machen. Ja gut, da haben wir noch ein paar Minütchen, machen wir noch ein bisschen Musik. Jetzt habe ich was reingelegt, wo ich gar nicht weiß, was überhaupt kommt, weil irgendwie die CDs bei mir durcheinander gegangen sind. Aber ich drücke einfach auf den Knopf.
1: Schauen wir mal, was rauskommt.
0: Schauen wir mal.
2: Du hast mich angezogen, ausgezogen, großgezogen.
0: Wir sind umgezogen. Alles klar. Doch, ist was mit Text, mit Inhalt. Philosophie.

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1: So, das war jetzt einfach ein Zufallsprodukt. Ich habe da, wie gesagt, ein kleines Durcheinander produziert gehabt in der Zwischenzeit. Hatten wir vor noch gar nicht allzu langer Zeit hier auch schon mal, aber das macht ja nichts. Gute Lieder können ja wiederholt werden. Schlimm ist nur, wenn irgendwas viel zu viel wiederholt wird und ständig das Gleiche läuft.
2: Das stimmt, ja.
1: Ja, und was ich übrigens, wenn mich Leute fragen, was findest du am freien Radio eigentlich so besonders toll? Klar, natürlich die Freiheit, hier selber machen zu können, aber was ich ganz toll finde, es ist frei von Werbung. Keine Werbung, die nervt. Ja gut, also noch 2 Minuten und ein paar Sekunden. Als letzte Takte habe ich Last Exit to Eden, also der letzte Ausgang zum Paradies, gewählt. Spielen wir nicht mehr ganz aus, nur noch an. An der Stelle bedanke ich mich bei euch allen fürs Zuhören und bei dir, Manni, bedanke ich mich für deinen Besuch.
2: Es hat mir sehr Freude bereitet, hier zu sein. Und mal schauen, vielleicht schaue ich nächstes Mal wieder mit dir rein.
1: Ja, wunderbar. Also ich lasse mal ein bisschen anklingen jetzt hier so. Ein bisschen anklingen, ja, anklingen, weil die Minuten gehen zu Ende. Ja, also herzlichen Dank, haben wir gesagt. Schönen Tag, wünsche mir natürlich schöne Woche. In einer Woche, wenn es dann wieder heißt, am Donnerstag 8 nach 8, dann kommt wieder irgendwas.
2: Auch von meiner Seite her alles Gute daran.
1: Ja gut, also ich würde mal sagen, bis zum nächsten Mal. In welcher Form und welcher... Ja, Dings da auch immer. Persönlich. Alles klar. Also Leute, bleibt dem freien Rundfunk gewogen.

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1: Eine Krankenschwester sollte nichts anderes tun, als zu pflegen. Wenn man eine Putzfrau will, so nehme man eine. Die Krankenpflege ist ein Spezialgebiet. Herzlich willkommen bei der Sendung Pflegestützpunkt. Karin Schuster am Mikro. Zum Internationalen Tag der Pflege am 12. Mai gibt es heute eine Lesung aus dem Buch Bemerkungen zur Krankenpflege von Florence Nightingale. Aussagen und Denkanstöße, was genau eine Krankenschwester ausmacht und wie eine gute Krankenpflege aussehen sollte, lieferte Florence Nightingale in ihrem Werk Bemerkungen zur Krankenpflege, was sie ist und was sie nicht ist, aus dem Jahr 1860. Anlässlich des 200. Geburtstages im Jahr 2020 wurde ein Bändchen mit den spannendsten Abschnitten aus der Feder der Pionierin der modernen Krankenpflege herausgegeben. Ihr Credo lautete: Hygienische und präventive Maßnahmen treffen. Wie sie sich diese vorgestellt hat, ist ausschnittweise zu erfahren. Angesprochen wurden von ihr schon damals die notwendigen Rahmenbedingungen für Pflegepersonal oder auch die Selbstreflexion der Krankenschwester. Diese nach wie vor relevanten Themen treffen auf coole Musik. Smith und Smart, bestehend aus Maxwell Smart und DJ Robert Smith, ist ein abartiger Hip-Hop aus dem familiären Untergrund. In 15 Jahren Bandgeschichte haben die beiden Beatmäuse schon so manchen Hype, Star oder Aufsteiger kommen und wieder fallen sehen. Sie selbst bevorzugen da mehr die Operation Bergschnecke. Sie sind zwar nicht die schnellsten, dafür haben sie aber einen ausgeprägten langen Atem. So steht es auf der Website smith-smart.com. Aus dem Buch Bemerkungen zur Krankenpflege liest nun Sabine Kreuz. Ich wünsche inspirierende und unterhaltsame Momente.

Bemerkungen zur Krankenpflege, was sie ist und was sie nicht ist. Einführung. Die Krankheit ist nicht immer die Ursache für die Leiden während einer Krankheit. Wenn man Krankheiten sowohl in Privathäusern als auch in öffentlichen Hospitälern beobachtet, so fällt dem erfahrenen Beobachter am stärksten auf, dass die Symptome oder die Leiden, die man im Allgemeinen für unvermeidbar und zur Krankheit gehörig hält, sehr oft überhaupt nicht Krankheitssymptome, sondern Symptome von etwas ganz anderem sind. Von Mangel an frischer Luft oder Licht oder Wärme oder Ruhe oder Sauberkeit oder Pünktlichkeit und Sorgfalt beim Verabreichen der Diät oder aber von jedem Einzelnen oder all diesen Dingen zusammen. Und dies ist ebenso häufig in Privathäusern wie bei der Hospitalpflege der Fall. Der Wiederherstellungsprozess, den die Natur eingerichtet hat und den wir Krankheit nennen, wird nämlich dadurch behindert, dass es in gewisser Weise an Wissen oder an Aufmerksamkeit hinsichtlich einer oder all dieser Notwendigkeiten fehlt. Dann setzen Schmerz, Leiden oder eine Unterbrechung des ganzen Prozesses ein. Wenn ein Patient friert, fiebert oder ohnmächtig ist, wenn ihm schlecht ist, nachdem er Nahrung zu sich genommen hat, wenn er sich wundgelegen hat, ist im Allgemeinen nicht die Krankheit, sondern die Pflege schuld. Was die Aufgabe der Krankenpflege sein sollte. Ich benutze das Wort Krankenpflege, weil ich kein besseres kenne. Man hat den Sinn dieses Begriffs darauf beschränkt, dass er kaum mehr umfasst als das Verabreichen von Arzneien und das Auflegen von Umschlägen. Er sollte jedoch bedeuten, richtiger Gebrauch von frischer Luft, Licht, Wärme, Sauberkeit, Ruhe und die richtige Wahl und Verabreichung der Diät. All dies bei geringstmöglicher Schwächung der Lebenskraft des Patienten. In der Krankenpflege gibt es viel Unverständnis. Oft wurde gesagt und geschrieben, dass jede Frau eine gute Krankenschwester abgeben würde. Ich glaube hingegen, dass die grundlegenden Elemente der Krankenpflege so gut wie unbekannt sind. Damit meine ich nicht, dass immer die Krankenschwester zu tadeln ist. Schlechte hygienische, schlechte bauliche und schlechte administrative Vorgaben machen Krankenpflege oft unmöglich. Aber die Kunst der Krankenpflege sollte entsprechende Regelungen einschließen, die allein Krankenpflege, wie ich sie verstehe, möglich machen.

Kapitel 1 Lüften und Wärmen. Die erste Regel der Krankenpflege: Haltet die Luft drinnen so rein wie draußen. Das oberste Gebot der Krankenpflege, das A und O, auf das die Krankenschwester achten muss, das erste grundlegende Element für den Patienten ist das folgende: Die Luft, die er einatmet, so rein zu halten wie die Luft draußen, ohne dass er sich dabei erkältet. Lüftet immer von draußen, und zwar durch die Fenster, durch die die Luft am frischesten eindringt. Genauso wie aus einer Halle oder einem Korridor kann aus einem abgeschlossenen Hof abgestandene Luft eindringen, insbesondere wenn der Wind nicht aus dieser Richtung weht. Nachtluft. Ein anderer besonderer Fehler ist, Nachtluft zu fürchten. Welche andere Luft könnten wir in der Nacht einatmen als Nachtluft? Man hat die Wahl zwischen reiner Nachtluft von draußen und verdorbener Nachtluft von drinnen. Die meisten Leute ziehen letztere vor. Eine unbegreifliche Wahl. Was werden sie sagen, wenn sich als Tatsache erweist, dass gut die Hälfte aller Krankheit, an der wir leiden, ihren Grund darin hat, dass die Leute bei geschlossenen Fenstern schlafen? Ein offenes Fenster kann während der meisten Nächte im Jahr niemandem schaden. Dies bedeutet nicht, dass Licht nicht notwendig für die Genesung ist. In großen Städten ist die Nachtluft oft die beste und reinste, die man im Verlauf von 24 Stunden atmen kann. Dass man in Städten zum Wohl der Kranken die Fenster den Tag über schließt, könnte ich eher verstehen als während der Nacht. Das Fehlen von Rauch, die Ruhe, all dies führt dazu, dass die Nacht die beste Zeit ist, um den Patienten frische Luft zuzuführen. Luft von draußen. Öffnet die Fenster, schließt die Türen. Belüftet also euer Zimmer mit Luft von draußen, wenn möglich. Fenster sind zum Öffnen da, Türen zum Schließen. Eine Wahrheit, die

Kapitel 2 Gesundheit von Häusern. 5 grundlegende Faktoren sind es, die gute gesundheitliche Verhältnisse in Häusern sicherstellen. Erstens reine Luft. Zweitens sauberes Wasser. Drittens ein leistungsfähiges Abflusssystem. Viertens Sauberkeit. Fünftens Licht. Ohne diese Voraussetzungen kann kein Haus der Gesundheit zuträglich sein. Ja, es wird der Gesundheit unzuträglich sein. Je mehr es an ihnen mangelt, desto stärker. Und nun denkt ihr, diese Dinge seien Kleinigkeiten oder zumindest übertrieben? Doch es kommt wenig darauf an, was ihr denkt oder was ich denke. Lasst uns sehen, was Gott dazu sagt. Gott rechtfertigt immer seine Wege. Während wir denken, hat er uns belehrt. Ich kenne Fälle von Hospitalpyämie, die in schönen Privathäusern genauso schwer verliefen wie in irgendeinem der schlimmsten Hospitäler, und die Ursache war dieselbe, nämlich verdorbene Luft. Doch niemand begriff diese Lehre, niemand lernte irgendetwas daraus. Sie dachten, der Leidende habe seinen Daumen gekratzt, oder es sei ungewöhnlich, dass alle Dienstboten Fingereiterungen hatten, oder dass etwas dieses Jahr los sein müsse, denn in unserem Haus treten ständig Krankheiten auf. Dies ist eine beliebte Denkweise. Sie führt dazu, dass man nicht untersucht, welches die einheitliche Ursache dieser allgemein vorkommenden Fingereiterungen ist, sondern jede Untersuchung darüber unterdrückt. In welchem Sinne ist Krankheit, die immer vorkommt, eine Rechtfertigung dafür, dass sie überhaupt da ist? Wir kürzen ab.

0: Bitte? Versuch's mal mit Entschleunigung, pur und ohne Zubehör.
1: Kapitel 3: Organisation im Alltag. All die Ergebnisse guter Krankenpflege, wie sie in diesen Bemerkungen eingehend dargestellt werden, können durch einen einzigen Mangel beeinträchtigt oder völlig ins Gegenteil verkehrt werden. Nämlich bei der Organisation im Alltag oder anders gesagt, wenn euer Organisationsvermögen nicht dazu ausreicht, dass Dinge, die ihr erledigt, wenn ihr da seid, auch während eurer Abwesenheit getan werden. Auch die hingebungsvollste Freundin oder Krankenschwester kann nicht immer da sein. Es ist auch gar nicht wünschenswert, dass sie es sollte. Sie mag auch ihre Gesundheit opfern und all ihre anderen Pflichten aufgeben. Und doch wird sie, weil es ihr an ein wenig Organisation mangelt, nicht halb so viel leisten wie eine andere, die nicht halb so hingebungsvoll ist, wohl aber die Kunst besitzt, sich gleichsam zu vervielfachen. Das heißt, der Patient der Ersteren wird in Wirklichkeit nicht so gut versorgt werden wie der Patient der Letzteren. Es ist unmöglich, mit einem Buch einer Person, die für Kranke verantwortlich ist, beizubringen, wie man Kranke pflegt. Genauso unmöglich ist es, ihr beizubringen, wie man organisiert. Die Umstände variieren zwangsläufig mit jedem Krankheitsfall. Dagegen ist es möglich, ihr ans Herz zu legen, für sich zu überlegen. Nun, was geschieht während meiner Abwesenheit? Ich bin gezwungenermaßen am Dienstag nicht da, aber frische Luft oder Pünktlichkeit sind am Dienstag für meinen Patienten nicht weniger wichtig als am Montag. Oder um 10 Uhr abends bin ich nie bei meinem Patienten, aber Ruhe hat für ihn um 10 Uhr nicht weniger Bedeutung als 5 Minuten vor 10. Von Krankenschwestern wird nicht erwartet, dass sie pflegen, die Ursache, warum es so wenig gute Krankenschwestern gibt. Sicherlich liegt hier die Wurzel des ganzen Problems. Die Absicht, die Leute damit verfolgen, eine Krankenschwester zu haben, ist nicht, dass sie pflegen soll. Sie wissen nicht, was Krankenpflege ist, sondern sie wollen ein Arbeitstier. Das Treppauf-, Treppabrennen und das Sitzen am Krankenbett verlangt man in der Tat gnadenlos dem armen Einzelwesen, genannt Krankenschwester, ab. Ich sollte sie Fahrstuhl nennen. Kein Wunder, dass es so wenig oder gar keine gute Krankenpflege in Privatfamilien gibt. Eine Krankenschwester sollte nichts anderes tun, als zu pflegen. Wenn man eine Putzfrau will, so nehme man eine. Die Krankenpflege ist ein Spezialgebiet. Von Armeeärzten wurde früher verlangt, Bestände und Rechnungen zu beurteilen und Wäschereirechnungen zu überprüfen. Zum Glück für die Kranken sind heute die Armeeärzte zur Erfüllung ihrer beruflichen Pflichten davon befreit. Sind die Pflichten der Krankenschwester, obwohl untergeordnet, weniger wichtig? Richtiges Verhalten bei Krankheit ist sicherlich ein wesentliches Gegenstück zur richtigen Krankenpflege. Der eine Teil des Fachgebiets ist nicht vollständig ohne den anderen. Aber im Ganzen wird die erste Pflicht im Allgemeinen besser erfüllt als die zweite. Andererseits gibt es jedoch, nach der Erfahrung aller Leute und Einrichtungen, die Schwestern vermitteln, einen Punkt, in dem die Kranken oder vielleicht häufiger die Freunde der Kranken kläglich versagen. Man erwartet nämlich von den Krankenschwestern, dass sie Nacht für Nacht beim Kranken sitzen, ohne dass man für ihren ruhigen und regelmäßigen Schlaf tagsüber irgendeine sachgerechte Vorkehrung trifft. Wenn man eine Krankenschwester aussendet, muss man immer eine genaue Vereinbarung treffen, was ihren Schlaf angeht. Musik.
2: Ja, und mein Name ist Maxwell Smart, Radio Helsinki, freies Radio Graz, 92,6 Megahertz. Und ihr hört den Pflegestützpunkt. Pflege ist wichtig, jeder muss irgendwann gepflegt werden, ob jung oder alt. Ohne Pflege gibt es nichts, kommt nur Scheiße in die Quere. Also lasst euch pflegen, Props an alle Pflegeleute und Pflegedrehscheibe, Hospiz und Herausforderungen, alle Pflegearbeit. Es muss mehr gepflegt werden, pflegt euch selber, bevor ihr gepflegt werdet. Pflegerei for everybody in the place.
1: Kapitel 4: Geräusche. Flüstern im Zimmer. Findet ein geflüstertes Gespräch gar im selben Zimmer statt, so ist das vollends grausam. Es lässt sich nämlich nicht umgehen, dass der Patient seine Aufmerksamkeit unwillkürlich aufs Zuhören richtet und dadurch belastet wird. Auf Zehenspitzen zu gehen und dabei sehr langsam etwas im Zimmer zu tun, ist aus genau denselben Gründen verletzend. Ein fester, leichter, schneller Schritt, eine sichere, rasche Hand sind erforderlich. Nicht der langsame, zögerliche, schlurfende Fuß, die furchtsame, unsichere Berührung. Langsamkeit ist nicht gleichbedeutend mit rücksichtsvollem Benehmen, obwohl man es fälschlich oft dafür hält. Schnelligkeit, Leichtigkeit und rücksichtsvolles Benehmen sind sehr wohl miteinander vereinbar. Patienten sind gezwungen, sich gegen ihre Krankenschwestern zu wehren. Noch einmal, eine Krankenschwester kann nicht die Türe öffnen, ohne dass alles raschelt. Oder sie öffnet die Tür unnötig oft, weil sie sich nicht an alle Gegenstände erinnert, die man zugleich hereinbringen könnte. Ich habe gesehen, wie Patienten, die kaum kriechen konnten, aus dem Bett stiegen, bevor eine solche Krankenschwester hereinkam und alles aus dem Weg räumten, was sie herunterwerfen könnte. Das Fenster schlossen, weil sie sich sicher waren, dass sie die Tür offen lassen würde. Patienten, die alle Dinge versteckten, die sie wahrscheinlich brauchen würden. Nicht, weil sie kein Recht dazu hatten, sie zu benutzen, sondern weil die Krankenschwester sie aus Unachtsamkeit außerhalb ihrer Reichweite stellen würde. Einen Patienten stehen lassen. Wenn ein Patient gerade umhergeht, so kommt ihm nicht entgegen und überholt ihn nicht, um zu ihm zu sprechen oder um ihm eine Nachricht oder einen Brief zu übergeben. Ihr könntet ihm genauso gut eine Ohrfeige geben. Ihr kennt die Anstrengung nicht, die es für einen Patienten bedeutet, auch nur eine Viertelminute stehen zu bleiben, um euch zuzuhören. Patienten fürchten Überraschungen. Alles, was ihr in einem Krankenzimmer tut, nachdem er für die Nacht zurechtgemacht ist, erhöht für ihn das Risiko auf eine schlechte Nacht um das Zehnfache. Aber wenn ihr ihn aufweckt, nachdem er eingeschlafen ist, riskiert ihr nicht eine schlechte Nacht, sondern ihr sichert sie ihm. Einen Hinweis möchte ich allen geben, die Kranke betreuen oder sie besuchen, allen, die eine Meinung über die Krankheit oder ihr Fortschreiten äußern müssen. Kommt zurück und schaut nach eurem Patienten, nachdem er sich eine Stunde lang angeregt mit euch unterhalten hat. Das ist der beste Test seines wahren Zustands, den wir kennen. Aber äußert eure Meinung über ihn nie nur aufgrund eurer Beobachtung, was er während eines solchen Gesprächs tut oder wie er dann aussieht. Bringt also, wenn ihr könnt, sorgfältig und genau in Erfahrung, wie er die Nacht danach zugebracht hat.

0: Kapitel 6 Nahrungsaufnahme. Bei chronischen Fällen lässt man Patienten oft verhungern. Die Stunden zu berücksichtigen, während derer der Patient Nahrung aufnehmen kann, die häufig wechselnden Zeiten zu beachten, zu denen er besonders schwach ist, ebenso die sich ändernden Essenszeiten, um solche Schwächephasen vorauszusehen und zu verhindern, all dies, was Beobachtung, Scharfsinn und Hartnäckigkeit, und diese machen in der Tat eine gute Krankenschwester aus, verlangt, rettet vielleicht mehr Menschenleben, als wir annehmen. Wenn möglich, sollte ein Patient nicht das Essen anderer sehen oder riechen und auch keine größere Nahrungsmenge, als er selbst auf einmal zu sich nehmen kann. Nicht einmal hören sollte er, wie über Nahrung gesprochen wird oder sie in rohem Zustand sehen. Ich kenne keine Ausnahme zu dieser oben genannten Regel. Sie nicht zu befolgen, führt immer zu einem mehr oder weniger stark ausgeprägten Unvermögen, Nahrung aufzunehmen. Je eher ein Kranker während der Mahlzeit allein bleiben kann, desto besser. Das steht außer Frage. Und selbst wenn er gefüttert werden muss, sollte die Krankenschwester ihm nicht erlauben zu sprechen oder selbst während des Essens zu ihm sprechen, insbesondere über die Kost. Wenn die Krankenschwester ein intelligentes Wesen ist und nicht nur eine Person, die dem Patienten Speisen bringt und abträgt, sollte man sie in diesen Dingen von ihrer Intelligenz Gebrauch machen lassen. Wie oft hat der Patient, wie wir wussten, den ganzen Tag lang überhaupt nichts gegessen, weil eine Mahlzeit unangetastet stehen blieb? Zu dieser Zeit war er nicht dazu in der Lage zu essen. Zu einem anderen Zeitpunkt war die Milch sauer und zu einem dritten störte dann ein anderer Zwischenfall. Und es kam der Krankenschwester nie in den Sinn, aus dem Stegreif einen Ausweg zu ersinnen. Es kam ihr nie in den Sinn, dass der Patient, weil er an diesem Tag noch keine feste Nahrung zu sich genommen hatte, zum Beispiel am Abend etwas Toast zusammen mit seinem Tee essen könnte oder dass er eine Mahlzeit eine Stunde früher zu sich nehmen könnte. Ein Patient, der sein Mittagessen um 2 Uhr nachmittags nicht anrühren kann, wird es oft dankbar akzeptieren, wenn man es ihm um 7 Uhr abends bringt. Aber irgendwie denken Krankenschwestern nie an diese Dinge. Man könnte meinen, dass sie sich nicht dazu verpflichtet fühlen, ihr Urteilsvermögen zu gebrauchen. Sie überlassen es dem Patienten. Nun ist es für den Patienten besser, dessen bin ich mir ziemlich sicher, wenn er eher erträgt, auf diese Weise vernachlässigt zu werden, als zu versuchen, seiner Krankenschwester beizubringen, wie sie ihn pflegen sollte, wenn sie dafür den Sachverstand nicht hat. Es bringt ihn aus der Ruhe, und wenn er krank ist, ist er nicht in der Lage, ihr etwas beizubringen, insbesondere nicht an ihm selbst. Die obigen Bemerkungen beziehen sich viel stärker auf die Privatpflege als auf Krankenhäuser.
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0: Kapitel 7. Welche Nahrung? Tee und Kaffee. Ich wäre sehr froh, wenn diejenigen, die den Tee schmähen, darlegen würden, was man denn einem englischen Patienten nach einer schlaflosen Nacht statt Tee geben könnte. Wenn ihr ihm um 5 oder 6 Uhr morgens Tee gebt, wird er danach sogar manchmal einschlafen, was ihm vielleicht seine einzigen 2 oder 3 Stunden Schlaf innerhalb von 24 Stunden verschafft. Zugleich lautet die Regel, dass man Kranken nie Tee oder Kaffee nach 5 Uhr nachmittags geben sollte. Schlaflosigkeit in den frühen Nachtstunden ist allgemein die Folge von Erregung und diese wird durch Tee oder Kaffee gesteigert. Schlaflosigkeit, die bis zum frühen Morgen andauert, kommt häufig durch Erschöpfung und sie wird durch Tee gemildert.

0: 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Lieder über DJs, scratch, scratch, scratch. 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Lieder über Nazis, kotz, kotz, kotz. Eins, das gibt's noch nicht. Das ist das Lied über dich.
1: Kapitel 8: Bett und Bettzeug. Kissen. Ein Wort über Kissen. Jeder schwache Patient, welche Krankheit er auch immer haben mag, leidet mehr oder weniger an Atembeschwerden. Erstens, das Gewicht des Körpers von der armen Brust wegzunehmen, die in diesem Zustand kaum ihre Arbeit verrichten kann, sollte deshalb das Ziel der Krankenschwester sein, wenn sie seine Kissen herrichtet. Was tut sie nun aber und welche sind die Folgen? Sie schichtet die Kissen wie eine Wand von Ziegelsteinen aufeinander. Der Kopf wird auf die Brust herabgedrückt und die Schultern werden nach vorne gedrückt, sodass sie den Lungen keinen Raum lassen, sich auszudehnen. In der Tat lehnen sich die Kissen an den Patienten, nicht der Patient an die Kissen. Es ist nicht möglich, dafür eine Regel aufzustellen, weil man entsprechend dem Körperbau des Patienten unterschiedlich vorgehen muss. Aber das Ziel ist, mit den Kissen den Rücken unterhalb des Atemapparats zu unterstützen, den Schultern zu erlauben, zurückzufallen und den Kopf zu stützen, ohne ihn nach vorn zu drücken. Das Leiden sterbender Patienten wird ungeheuer verstärkt, wenn man diese Punkte vernachlässigt.

0: 30 ist der Grund, warum das Publikum auch 30 ist. Lieder über Knöpfe, drück, drück, drück. Lieder über Schnipsel, böck, böck, böck. 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Also, das gibt's aber auf jeden Fall noch nicht, schwör ich dir. Und das ist das Lied über dich.
1: Oder jetzt ein Break, oder?

Kapitel 12. Schwatzhaft ausgesprochene Hoffnungen und Ratschläge. Mittel, um Kranken eine Freude zu machen. Ein Kranker hat so große Freude daran, gute Neuigkeiten zu hören, zum Beispiel von einer Liebe und Liebeswerben, das gerade auf ein gutes Ende zusteuert. Wenn ihr ihm nur erzählt, wann die Hochzeit stattfindet, kommt er um das halbe Vergnügen, wovon er doch, weiß Gott, so wenig hat. Und ich wette 10-1, ihr habt ihm sogar von einer Liebesgeschichte mit traurigem Ende erzählt. Ein Kranker hat doch ungeheure Freude an irgendeiner guten Sache, einem entschiedenen oder praktischen Erfolg des Rechts. Er hat Bücher, Erzählungen, Grundsätze, Vorschriften und Theorien in Hülle und Fülle. Anstatt ihm einen Ratschlag zu geben, den er schon mindestens 50 Mal gehört hat, erzählt ihm doch von einer guten Tat, die wirklich praktischen Erfolg gehabt hat. Dies ist wie ein Tag Gesundheit für ihn. Ihr habt keine Vorstellung davon, wie stark sich Kranke mit unvermindertem Denkvermögen, die jedoch wenig Kraft haben, etwas zu tun, danach sehnen, von einer guten praktischen Tat zu hören, wenn sie daran nicht mehr teilhaben können. Beachtet diese Dinge, insbesondere bei Invaliden. Bedenkt, wie enttäuschend und unvollkommen ihr Leben für sie ist. Ihr seht sie daliegen, mit elenden Unannehmlichkeiten, denen sie nicht entrinnen können, außer durch den Tod. Und ihr seid nicht imstande, daran zu denken, ihnen etwas zu erzählen, was ihnen so viel Freude bereiten würde oder zumindest eine Stunde lang Abwechslung.

Kapitel 14 Schlussfolgerung. Was die Pathologie lehrt, was die Beobachtung alleine lehrt, was die Medizin tut, was die Natur allein tut. Man denkt oft, Medizin sei der Heilungsvorgang, nichts dergleichen. Medizin ist die Chirurgie von Funktionen und die eigentliche Chirurgie ist diejenige von Gliedern und Organen. Keine von beiden kann irgendetwas tun, außer Hindernisse zu beseitigen. Keine von beiden kann heilen. Die Natur alleine heilt. Die Chirurgie entfernt die Kugel, die ein Hindernis für die Heilung ist, aus dem Körperglied. Aber die Natur heilt die Wunde. So ist es mit der Medizin. Die Funktion eines Organs wird behindert. Die Medizin unterstützt, soweit wir wissen, die Natur, dieses Hindernis zu beseitigen. Aber sie tut nichts darüber hinaus. Und was die Krankenpflege in beiden Fällen zu tun hat, ist, den Patienten in den besten Zustand zu bringen, für die Natur, die auf ihn wirkt. Im Allgemeinen wird genau das Gegenteil getan. Ihr denkt, dass frische Luft und Ruhe und Sauberkeit eine Verschwendung sei? Vielleicht gefährlich, Luxus, den man dem Patienten nur verschaffen sollte, wenn es ganz gelegen kommt, und die Medizin sei das Unerlässliche, das Allheilmittel. Wenn es mir durch irgendeine Maßnahme gelungen ist, diese Illusion zu beseitigen und zu zeigen, was wahre Krankenpflege bedeutet und was sie nicht ist, so ist mein Ziel erreicht. Die beiden heutigen Schlagworte. Ich möchte meine Schwestern ernsthaft bitten, sich vor zwei Schlagwörtern zu hüten, die jetzt überall im Umlauf sind. Denn es sind beides nur Schlagworte. Das eine Schlagwort über die Rechte von Frauen ruft nämlich Frauen dazu auf, alles zu tun, was Männer tun, einschließlich des ärztlichen und anderer Berufe. Und zwar lediglich, weil Männer es tun und ohne zu berücksichtigen, ob dies das Beste ist, was Frauen tun können. Das andere Schlagwort drängt die Frauen dazu, nichts zu tun, was Männer tun, lediglich, weil sie Frauen sind und zum Bewusstsein ihrer Pflichten als Frauen zurückgerufen werden sollen. Und weil diese Arbeit, die von Frauen ist und jene, die von Männern und diese wiederum Dinge sind, die Frauen nicht tun sollten, was alles Behauptungen sind und nichts weiter. Sicherlich sollte eine Frau das Beste einbringen, das sie hat, was auch immer dies ist, für die Arbeit auf Gottes Welt, ohne auf einen dieser beiden Schlachtrufe zu achten. Denn was bedeuten diese beiden Schlachtrufe? Der eine genauso wie der andere, außer darauf zu hören, was die Leute sagen werden, auf Meinungen, auf Stimmen von außen. Und niemand hat, wie ein weiser Mann gesagt hat, je etwas Großes oder Nützliches getan, indem er auf die Stimmen von außen gehört hat. Ihr wollt nicht, dass es als Folge eurer guten Werke heißt, wie erstaunlich für eine Frau. Ihr würdet auch nicht abgeschreckt werden von guten Werken, wenn gesagt wird, ja, aber sie sollte dies nicht getan haben, da es für eine Frau nicht angemessen ist. Doch ihr wollt das tun, was gut ist, ob es für eine Frau angemessen ist oder nicht.

Kapitel 15 Nachtrag. Was ist eine Krankenschwester? Dieses Buch nimmt der Krankenpflege alle Poesie, wird man sagen, und macht sie zum prosaischsten aller Menschendinge. Meine liebe Schwester, es gibt nichts auf der Welt außer vielleicht der Erziehung, was so sehr das Gegenteil von prosaisch ist oder was so viel an Fähigkeit erfordert, dich mit Macht in Gefühle anderer, die du selbst nie gehabt hast, hineinzuversetzen. Und wenn du nichts von dieser Fähigkeit hast, wäre es besser, wenn du die Krankenpflege sein ließest. Schon das ABC einer Krankenschwester lautet, dazu fähig zu sein, jede Veränderung in den Gesichtszügen des Patienten zu deuten, ohne ihm die Anstrengung zuzumuten, auszusprechen, was er fühlt. Was würde manch eine Krankenschwester anders machen, wenn ihr Patient ein wertvolles Möbelstück oder eine kranke Kuh wäre? Ich weiß es nicht. Doch eine Krankenschwester muss etwas sein, was mehr ist als ein Fahrstuhl oder ein Besen. Ein Patient ist nicht nur ein Möbelstück, das sauber gehalten, gegen die Wand gestellt und vor Schädigung und Zerbrechen bewahrt werden muss. Doch wenn man aus dem schließt, was manch eine Krankenschwester tut oder eben nicht tut, würdet ihr sagen, dass er ein Möbelstück sei. Was ist Erfahrung? Was mir am stärksten bei vielen Frauen auffällt, die sich Krankenschwester nennen, ist, dass sie nicht dieses ABC einer Krankenschwestern-Ausbildung gelernt haben. Das A einer Krankenschwester sollte sein, zu wissen, was ein krankes menschliches Wesen ist. Das B, zu wissen, wie man sich einem kranken menschlichen Wesen gegenüber verhält. Das C, zu wissen, dass ihr Patient ein krankes menschliches Wesen ist und kein Tier. Wie ein Mann eine Krankenschwester definiert. Kein Mann jedoch, nicht einmal ein Arzt, gibt je eine andere Definition von dem, was eine Krankenschwester sein sollte, als die folgende: hingebungsvoll und gehorsam. Diese Definition würde genauso für einen Pförtner zutreffen. Sie könnte sogar für ein Pferd gelten. Sie würde nicht für einen Polizisten zutreffen. Bedenkt, wie viele Frauen es gibt, die nichts haben, um es hinzugeben, weder Intelligenz noch Augen noch Ohren noch Hände. Sie werden die ganze Nacht beim Patienten wachen, das trifft zu, aber ihre Anwesenheit hat keinen Wert für ihn und ihre Beobachtungen keinen für den Arzt. Es sind Fälle bekannt geworden, in denen der Patient kalt war, bevor die Krankenschwester bemerkte, dass er tot war. Und doch hatte sie nicht geschlafen. Viele Fälle, in denen sie annahm, er schlafe behaglich und er war bewusstlos. Sehr viele, in denen sie zu keiner Zeit wusste, dass er im Sterben lag, es sei denn, er sagte es ihr selbst. Aber lasst keine Frau annehmen, gehorsam gegenüber dem Arzt sei nicht absolut notwendig. Nur legen weder Arzt noch Krankenschwester angesichts der Tatsache, dass Gehorsam allein etwas sehr Armseliges ist, genügend Nachdruck auf intelligenten Gehorsam.

0: Danke an Sabine Kreuß für die Lesung. Die Sonderedition zum 200. Geburtstag ist im Hogrefe Verlag Bern 2019 erschienen. Und vom Mabuse Verlag wurde Notes on Nursing 2020 neu übersetzt und kommentiert. Danke für die Musik und Widmungen an Maxwell Smart und DJ Robert Smith. Zu hören waren Tracks vom aktuellen Album Der ratlose Hamster, aber auch älteres. Infos zu Smith & Smart findet ihr auf der Website smith-smart.com. Ebenfalls zu hören war ein Track von einem weiteren Projekt von Maxwell Smart, welches sich Altes Haus nennt. Das Album Welcome to the Breakdown ist im August des Jahres erschienen. Die Musiktitel findet ihr in der heutigen Sendungsbeschreibung auf helsinki.at. Ich freue mich über Feedback zur Sendung bzw. zum Projekt. Schreibt an pflege@helsinki.at. Ich wünsche euch noch einen schönen Tag. Alles Liebe. Ciao.
1: Wo kämen wir hin, wenn alle sagten, wo kämen wir hin? Und niemand ginge, um einmal zu schauen, wohin man käme, wenn man ginge.

0: So, das muss jetzt hier irgendwo sein, ja?
1: Hier mit der Scheißbuch. Griech es doch schon.
0: Ah, es ist schön.
2: Schön, Danny. Richtig schön, Danny. Unsere Rippen auf Deutsch, Alter.

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Willkommen, liebe Radiofabrik-Hörerinnen und Hörer, zur heutigen Ausgabe von As I Like It. Schön, dass Sie wieder oder vielleicht zum ersten Mal mit dabei sind. Ja, die erste Nummer kommt von Ice Cube und heißt Good Cop, Bad Cop. Und dieses Ice Cube, das hat ja, der Song ist 2017 herausgekommen und irgendwie war das Ganze vom Namen her und vom Thema her fast prophetischen Ursprungs. Und Ice Cube und ICE ist ja die Immigration and Customs Enforcement, diese berühmt-berüchtigte Truppe, die sich um Zoll- und Immigrationsangelegenheiten handelt und eben sehr berüchtigt geworden ist durch die Übergriffe, die vor kurzer Zeit in Minneapolis stattgefunden haben und auch zwei Todesopfer gefordert haben. Good Cop, Bad Cop von Ice Cube

0: Ein heftiger Text von Ice Cube über korrupte und rassistische Cops, über Vertuschung und Chorgeist. Etwas versöhnlicher geht es nun weiter mit einem Bob Dylan-Song, Shelter from the Storm, das ist das Original, aber ich spiele Ihnen jetzt eine Coverversion von Ton Schweinig vor. Ton Schweinig ist ein Kärntner aus dem slowenischen Volksstamm, hat in einer slowenischen Musikschule begonnen, sich mit Musik zu beschäftigen, ist dann nach Holland gegangen, hat dort seinen Master gemacht und ist seit 2000 wieder in Österreich zurück. Shelter from the Storm ist eine jazzige Coverversion vom Bob Dylan Song und mir gefällt sie sehr gut. Ich hoffe, auch Ihnen ebenso.
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Don Schweinig mit dem Dylan-Song Shelter from the Storm. Und Bob Dylan hören Sie nun als nächstes. Himself mit der Nummer Queen Jane Approximately. Und er ist nicht ganz allein, sondern wird begleitet oder mitsammen wird gespielt mit den Grateful Dead, einer in den 60er, 70er Jahren höchst bekannte Bluesgruppe. Und eine schöne Symbiose hier, Dylan und den Grateful Dead, Queen Jane Approximately.

Green Jane, Bob Dylan und Grateful Dead waren das. Und das Album heißt Dylan and the Dead. Weiter geht's mit Corey Harris. Corey Harris, ich muss gestehen, von dem habe ich bis vor kurzem nichts gehört. Wie ich auf den gekommen bin, weiß ich auch nicht mehr ganz genau. Aber ein interessanter Mann auf jeden Fall. 1969 in Denver, Colorado geboren und ist ein Blues- und Reggae-Gitarrist, Sänger und Songschreiber. Allerdings, das ist nicht alles, sondern in Maine, da hat er einen Abschluss, also einen, ich glaube Magister ist es, in Anthropologie gemacht, ist dann nach Kamerun gegangen, hat dort afrikanische Sprachen studiert und später dann als Sprachlehrer in Louisiana gearbeitet. Und im nahen New Orleans hat er musiziert. So ein interessanter Lebenslauf bisher. Und High Fever Blues, das ist die Nummer, die ich von ihm spiele. Und High Fever Blues, das kann man auf zwei Arten interpretieren. Einmal als hohes Fieber Krankheit oder eben hohes Fieber infolge ganz, ganz schweren Liebeskummers. Wer kennt das nicht? High Fever Blues. Corey Harris und das Album heißt Fish Ain't Biting, stammt aus 1997.

Corey Harris, High Fever Blues. Und mit einem weiteren sehr interessanten Sänger geht's hinfort. Und Dead But Still Cooking ist die Nummer. Carlton Rara ist der Sänger und Komponist dieser Nummer. Ein Franzose, 1975 in Lourdes geboren. Und der hat sich auch noch der haitianisch-kreolischen Sprache verschrieben.

Kaltenrara, dead but still cooking, tot aber immer noch kochen. Woven Hand ist die nächste Band, die ich Ihnen vorstelle. Und auch hier muss ich sagen, die kenne ich erst seit kurzem, ab erst vor einigen Tagen irgendwas von der gehört. Bei welcher Gelegenheit weiß ich auch hier nicht. Swedish Purse ist die Nummer, die ich Ihnen nun vorspiele. Und das ist eine Live-Nummer. Live at Rupin, glaube ich, heißt, spricht man das aus. Ich nehme an, das ist in Dänemark. Swedish Purse.

Erinnert Sie dieser Beginn auch an etwas? Denken Sie vielleicht an die Doors und The End, Ray Manzarek, vielleicht?

Swedish Purse und Woven Hand. Ja, die Doors, die drängen sich hier immer wieder auf in meinem Kopfhintergrund. Aber egal, auch Swedish Purse, das hat irgendwie ganz was Besonderes an sich für mich und ich vielleicht auch für Sie, was ich jedenfalls hoffe. Es kann Ihnen ja nicht alles gefallen, was ich da so zusammenspiele heute an einem Nachmittag. Aber ich bemühe mich. The times, they are changing. Ja, das kann man momentan wohl auch sagen. Einige Verrückte sind da ganz vorne am Ruder. Und was da alles noch herauskommt, man weiß es nicht. Jedenfalls die Jason Boland und der Stragglers, die haben sich diese Bob Dylan-Nummer vorgeknöpft und bringen sie auf ihre Weise.

0: Die Zeiten ändern sich. Jason Boland and the Stragglers mit dem Bob Dylan-Song The Times They Are Changing. Ja, da kann man jetzt drüber streiten, welche Version besser ist. Das Original natürlich. Textlich versteht man die hier etwas leichter. Weiter geht's zu Gian Maria Testa und eine Nummer, die er allein spielt auf der Bühne, nur die Gitarre in der Hand. Und wenn ich die höre, dann geht mir die ganz, ganz tief in irgendwo ins Herz oder irgendwo hinein. Jedenfalls, ich kriege da immer Gänsehaut. Es geht hier um das Piemont und so wie ich das verstanden habe in der Intro, um die Zeit, in der das unter französischer Verwaltung war, also das muss so gewesen sein, ungefähr 1850 oder ein bisschen früher oder ein bisschen später, wo auch dann die französische Sprache mit Gewalt durchgesetzt wurde. Und in einer Textzeile heißt es, Sie haben die neue Sprache schneller lernen müssen als das Radfahren. So, ich hoffe, ich habe das alles richtig verstanden und richtig übersetzt. Es geht mit einer etwas längeren Intro voran. Es ist eine Live-Aufnahme. Und dann kommt eben Gian Maria Testa mit seiner ganz, ganz, ganz ins Herz gehenden Nummer, Ritals. Und ja, mehr gibt es dazu nicht zu sagen. Hören wir es uns an.
1: 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Suo padre e anche sua madre gli avevano proibito di imparare la lingua paterna e materna. 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

Es fällt schwer, darauf etwas zu sagen. Rital Gian Maria Testa, vor 10 Jahren gestorben. Und zum Abschluss, wir haben noch 3 Minuten, da kommt noch Lucio Dalla mit 4-3 1943. Was das jetzt alles genau bedeutet, weiß ich nicht. Hören wir hinein, sonst versäumen wir alles.

mit Lucio Dalla sind wir am Ende der heutigen Sendung angelangt. Ich danke fürs Zuhören und vielleicht sind Sie ja in 14 Tagen wieder mit dabei. Es würde mich freuen. Auf Wiederhören und einen schönen Abend wünsche ich Ihnen. Ihr Reinhard Kober.

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5: Whoop.
6: Turn up. So, hallo und herzlich willkommen. Ihr seid hier bei Good Culture, Bad Culture gelandet mit Fabian und mit
5: Luca.
6: Für alle, die jetzt nur zufällig eingeschaltet haben und nicht wie jeden Sonntag, jeden ersten und jeden dritten Sonntag im Monat um 21 Uhr an unseren Lippen hängen. Unsere Sendung funktioniert folgendermaßen. Wir machen uns vorab ein Thema aus, ein Stichwort oder auch einmal ein paar Stichwörter mehr. Und ich bringe Kunst mit. Das kann sein Malerei, Skulptur, Literatur, sonstiges. Für den musikalischen Part bringt dann immer Luca was mit, nämlich die schlimmsten Songs, die ihr jemals hören werdet in eurem Leben.
5: Alter, so schlimm ist es üblicherweise gar nicht.
6: Ja, vor allem, wenn ich dir dann Tipps gebe bei der Musik.
5: Du nicht so. Okay, wir wissen vorher nicht, was die andere Person mitgebracht hat. Wir überraschen uns da immer selbst bzw. gegenseitig und werden euch heute gleich mal in unser Thema mitnehmen. Fabian, was hast du ausgesucht?
6: Wir haben uns heute tatsächlich getroffen am 1. Mai und wie alle Österreichis wissen, ist es unser Staatsfeiertag, aber natürlich auch der Tag der Arbeit.
5: Du hast gerade so viel Leid verwirrt, das weißt
6: ja,
5: du schon.
6: Ich weiß. Sehr Nein, gut. Am 26. Oktober ist unser Nationalfeiertag, das ist etwas komplett anderes. Wir haben natürlich wir feiern auch den Tag der Arbeit, den Tag der Arbeiterbewegung.
5: Und deshalb ist unser Thema?
6: Arbeit.
5: Wup, wup.
6: Was nur viel lustiger ist, weil man gerade natürlich auffällt, dass wir uns in Lukas Arbeit tatsächlich befinden. An einem Feiertag.
5: Mhm. Ich kann das mittlerweile komplett abschalten.
6: Das war sie. Ja. Aber die ArbeiterInnenbewegung von vor 100 Jahren wäre natürlich stolz auf uns, dass wir uns an einem freien Tag zu dir in die Arbeit begeben.
5: Darüber zu reden, dass die Arbeiterbewegung wichtig ist, ArbeiterInnenbewegung, Entschuldigung, das fänden sie schon wieder gut, finde ich, glaube ich.
6: Ja.
5: Ja.
6: Und noch eine Kleinigkeit, ich habe jetzt gerade zuerst behauptet, wir haben ja den 1. Mai, für alle, die sehr verwirrt sind jetzt deswegen, ihr hört das Ganze am 3. Mai und wir nehmen auf am 1. Mai.
5: Genau.
6: Für die Authentizität lassen wir unseren Feiertag da draufgehen. Stundenlang verbringen wir im Studio.
5: Stundenlang. Stundenlang stimmt nicht wirklich, aber falls ihr euch schon mal gefragt habt, wir nehmen nicht ganz live on tape auf. Also wir sagen manchmal wahnsinnig dämliche Sachen oder haben ewig lange Pausen, weil wir was nicht finden. Das schneiden wir, oder das schneide ich, durchaus raus für euch.
6: Willst du mal eine Compilation von meinen Geräuschen reinmachen?
5: Nein.
6: Ja. Wir sind jetzt schon... bisschen mehr als 4 Minuten drinnen. Ich würde sagen, wir starten mal mit einem von deinen unterschwelligen linksradikalen ArbeiterInnen-Songs.
5: Das ist linksradikaler Schlager. Meine Schwester schläft im Shirt von Che Guevara.
6: Oh mein Gott, habt ihr keine Ahnung. Luca ist auch privat so drauf, dass man mit harmlosesten Wörtern sowas
5: triggert. Du bist genauso.
6: Na, das ist eine Lüge.
5: Oder Lüge, wie es der Domi letztens geschrieben hat.
6: Ein Alternativfakt.

0: Billy Joel, Moving Out oder auch Anthony's Song. Ein Mann, dem niemand genug Credit dafür gibt, was er für ein antikapitalistischer King ist.
1: Ich weiß nicht, was du meinst. Also Vienna oder...
0: Moving Out oder...
1: Piano Man.
0: Sogar Uptown Girl.
1: Ja.
0: Im Kontext.
1: Ja. Sehr schön. Es war nicht so schlimm, wie ich mir erwartet habe. Aber es war auch nicht die Arbeiter von Wien.
0: Willst du uns sagen, was du heute mitgebracht hast?
1: Nö. Ich will erst einmal wissen, ob du eine Vermutung hast.
0: Ich habe mir überlegt, vielleicht ist es ein Liedtext.
1: Ein Liedtext? Achso, du warst ja, dass ich was einsprechen lassen wollte eigentlich, aber nicht mehr dazu gekommen bin.
0: Richtig. Oder ein Gedicht. Weil ich gehe nicht davon aus, dass es irgendeine Art von Kampfschrift sein wird. Natürlich, weil ich weiß nicht, kann natürlich in Gedichtform verfasst sein, gerade weil diese Sachen oft gut funktionieren, sobald sie wahnsinnig eingängig sind.
1: Ich mein, es kann natürlich auch sein, dass ich einfach einen Interviewtext einsprechen lassen wollte.
0: Ja, aber du hast mir schon gesagt, dass du sonst nichts vorbereitet hast. Das heißt, das Werk muss eigentlich das Einzusprechende sein.
1: Touché. Vielleicht habe ich dir noch gesagt, dass ich nichts vorbereitet habe.
0: Na.
1: Dann würde ich einfach einmal jenes vorlesen, versuchen.
0: Soll ich mich dabei auf Mic ausstellen?
1: Na bitte, lass dein Mikrofon an. Ich will alle deine Geräusche mitkriegen. Und unsere Zuhörer ist natürlich auch. Ich werde versuchen vorzulesen. Ich würde es eigentlich vorab aufnehmen bzw. aufnehmen lassen.
0: Aber dann war er faul.
1: Weil ich wahnsinnig schlecht darin bin, Sachen vorzulesen und mich sowas von sicher verhaspeln werde. Als Gregor Samsa eines Morgens aus unruhigen Träumen erwachte, fand er sich in seinem Bett zu einem ungeheuren Ungeziefer verwandelt.
0: Warum hast du uns das mitgebracht?
1: Weißt du denn, was es ist?
0: Ja, es ist die Verwandlung von Kafka, Franz Kafka.
1: Ich weiß, wir sehen dieses Buch aus verschiedenen Blickwinkeln, wir zwar. Wir haben schon öfters darüber gesprochen.
0: Ich glaube nicht einmal unbedingt. Ich glaube, es gibt verschiedene Ansätze, die
1: ohne aus verschiedenen Blickwinkeln.
0: Deshalb glaube ich auch, dass diese Folge wesentlich philosophischer werden könnte, als man vielleicht erwartet hätte. Schauen wir mal.
1: Das könnte durchaus sein. Wir reden heute über Kafka. Franz Kafka.
0: Kafka-esk mit Q in der englischen Version.
1: Kafka-esk.
0: Wir haben ein wunderbar pretentious Dating-Profil gesehen, das dieses Wort beinhaltet. Es war wunderschön. Möchtest du noch was sagen?
1: Ich lasse das jetzt einfach mal so wirken. Wie wäre es mit dem nächsten Song? Na. Also für alle, die nicht können, unseren Franzi.
0: Sisi.
1: Anderer Franz.
0: Franz!
1: Genau, Franz Kafka, geboren in Österreich tatsächlich. Österreich-Ungarn zu der Zeit noch.
0: Ja, okay, es war damals Österreich.
1: Am 3. Juli 1883 in Prag und verstorben am 3. Juni 1924 in Kirling, Österreich. Weswegen ich auch diese Textpassage vorlesen konnte, weil es original... Also ja. Original und er ist schon über 70 Jahre alt.
0: Was ich da immer spannend finde, ich weiß grundsätzlich, dass Kafka 1883 geboren ist, aber dadurch, dass er so früh verstorben ist und ich weiß, dass er eben im ersten Viertel des 20. Jahrhunderts verstorben ist, habe ich immer dieses Gefühl, dass er früher geboren sein müsste.
1: Ich verstehe, was du meinst. Ja.
0: Wollen wir diese Textpassage vielleicht kurz ein bisschen kontextualisieren?
1: Was ist denn daran zu kontextualisieren?
0: Naja, was daran zu kontextualisieren ist, ist, es geht eben um Gregor Samsa, der als ungeheures Ungeziefer aufwacht.
1: Du möchtest den Plot ganz kurz anreißen.
0: Ich möchte den Plot.
1: Den Platten. Ja, wir haben auch Plattenspieler da.
0: Ich möchte kurz den Plot vielleicht anreißen, zumindest den Anfang, damit die Leute auch wissen, warum du das heute für Arbeit ausgewählt hast. Kannst du das vielleicht kurz machen?
1: Genau, wir haben heute mit... Ich hab mir schon gedacht, dass du heute sehr viel mitzureden haben wirst, weil ich weiß, dass du dieses Buch natürlich auch sehr gerne hast. Kann man es Buch nennen? Es ist nämlich relativ kurz.
0: Ich würde vielleicht sagen, ich weiß nicht, wie es offiziell klassifiziert wird, aber Novelle trifft es vielleicht ganz gut.
1: Ich glaube eher Novelle, ja.
0: Was ja auch ein Buch ist im Endeffekt, wie es oft gedruckt wird.
1: Ja. Es ist, glaube ich, erstmalig erschienen sogar in einer Zeitschrift, wenn ich es richtig im Kopf habe.
0: Es war damals sehr üblich, es sind ja auch viele. Ich weiß, es war früher, aber eigentlich alle, was wir heute Romane von Charles Dickens nennen, ist ja eigentlich eine serielle Veröffentlichung in Zeitschriften.
1: Genau. Es geht in dem Buch um Gregor Samsa und seinen näheren Umkreis, seine näheren Lebensrealitäten und die sie dann verändern, direkt im ersten Satz.
0: Oder Unrealitäten, Surrealitäten, ich bin mir da manchmal nicht so sicher.
1: Ja, man könnte schon fast sagen, es ist ein Fantasy-Roman.
0: Es ist Fantasy, kein Roman.
1: Fantasy-Novelle, Entschuldigung. Gregor Samsa ist vom Beruf handelsreisender Tuchhändler. Alleinernährer seiner Familie, also seiner Eltern und seiner Schwester. Und sein Vater ist privat insolvent und Gregor muss die Schulden seines Vaters irgendwie begleichen oder möchte die Schulden seines Vaters begleichen. Und sobald das geschehen ist, möchte er auch genug Geld sparen, um seiner kleinen Schwester ein Musikstudium zu finanzieren.
0: Das ist Kontext, der eigentlich im Text wesentlich später kommt. Am Anfang beobachten wir mal Gregor Samsa sehr lange dabei, wie er versucht, damit klarzukommen, dass er als ungeheures Ungeziefer aufgewacht ist, was eine Art von Käfer oder Insekt zu sein scheint, mit einem sehr festen, runden Panzer.
1: Aber das Wichtige, finde ich, ist, es wird im ganzen Text nicht einmal das Wort Insekt oder Käfer benutzt, sondern nur
0: Ungeheures Ungeziefer.
1: Ungeheures Ungeziefer.
0: Ja, aber von dem her, wie er beschrieben wird, nur damit die Leute wissen, mit welchen Challenges er zu kämpfen hat.
1: Genau.
0: Er fängt dann erst einmal an, er muss sich irgendwie aus dem Bett ruckeln, weil er sich mit diesem Panzer nicht ordentlich umdrehen kann. Er kann auch nicht sprechen, nur Geräusche von sich geben, die dann alle sehr erschrecken eigentlich.
1: Ja.
0: Er wacht eines Tages auf und das ist sein Zustand.
1: Ich glaube, zur Interpretation kommen wir nochmal ein bisschen später von dem zurück. Ich würde jetzt nochmal ganz kurz im Plot ein bisschen weitergehen. Mhm. Er wacht halt auf und man hört quasi den inneren Monolog mit von ihm, wie er gerade versucht, mit der Situation wahrzukommen. Er hat sofort im Kopf, er hat verschlafen, er muss zur Arbeit. Er erwischt seinen Zug nicht mehr, aber wenn er jetzt sofort los, dann erwischt er nur den anderen Zug und kann dann in seinen eigentlichen Zug dann dort und da noch einsteigen, weil er ja alle Fahrpläne auswendig gelernt hat, mehr oder weniger. Er muss seinen Koffer noch zusammenpacken mit den ganzen Stoffmuster. Irgendwann kommt er halt drauf, er kommt halt gar nicht, er kann sich gar nicht auf seine Beine rollen. Er hat tatsächlich am Anfang sogar noch vor, in seiner Käfergestalt irgendwie loszurennen.
0: Das ist doch so absurd, oder?
1: Ja.
0: Also, wenn man sich da reinversetzt, würde es einem wahrscheinlich, wenn man es jetzt einmal als dessen nimmt, wie es auf der Seite geschrieben ist, und die Interpretationsmöglichkeiten da noch ein bisschen rauslässt, es würde einem wahrscheinlich ähnlich gehen.
1: Ja, natürlich. Weil gerade in der Zeit ist es ja auch so, dass du halt nicht unbedingt die Versicherungen hast, wie du sie jetzt gerade hast, mit Arbeitsunfähigkeit
0: Mein erster Gedanke wäre trotzdem, nicht einmal, das meine ich jetzt nicht einmal irgendwie kapitalismuskritisch oder sowas, zu dem kommen wir mal später, aber du bist halt einfach einen Tagesablauf gewohnt, du bist deine Routine gewohnt und mein erster Gedanke wäre auch, wie zur Hölle komm ich auf, wie zur Hölle gehe ich meinem Tagesablauf nach?
1: Was dann finde ich auch sehr, also und nach kann man dann halt auch seine Schwester, seine Mutter und seinen Vater und klopfen an seine Zimmertür.
0: Knocking at my chamber door.
1: So ungefähr. Und wollen halt wissen, was los ist. Und er versucht sie halt dann irgendwie nur zu verständigen, dass er ein bisschen verschlafen hat und sofort los und bla bla bla. Und kommt dann irgendwann zur Erkenntnis, er kann jetzt so nicht arbeiten gehen. Und weil er sie halt auch nicht abgemördert hat bei der Arbeit, kommt dann irgendwann der Prokurist.
0: Sollen wir da für den Spannungsbogen einen Song zwischenschieben?
1: Bitte.
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0: Desaster mit Großraumbüro. Da habe ich am Fabi tatsächlich mal was Neues gezeigt.
1: Ja, das kannte ich. Aber ich bin ja in der Deutschrap-Szene nicht so bewandert. Also, ich kenne dich.
0: Wie fand das?
1: Es trifft nicht so ganz meinen musikalischen Vibe. Der ist, wenn wir von Deutschrap, Rap vor allem.
0: Rap.
1: Deutsch, yes,
0: ja, das
1: Deutsch
0: ist so eher bei Danger Dan und so Geschichten.
1: Was Danger ist Dan, KIZ, ja. Aber auch so Sachen wie Bibiza, Chiago.
0: Bibiza würde ich aber nicht zu Deutschrap. Chiago, ja.
1: Ja, aber ich finde auch, Bibiza hat seine
0: würdest du, okay, wichtige Frage. Ich weiß, dieser Vergleich wird bei Bibiza immer gebracht. Aber würdest du Falco als Deutschrap klassifizieren?
1: Boah. Ich meine, offiziell ist es, glaube ich, Neue Deutsche Welle.
0: Kommt immer ein bisschen auf die...
1: Kommt auf den Song natürlich
0: drauf an. Ja, aber würdest du in gewisser Hinsicht, dann darfst du nämlich meiner Meinung nach in deinem Klassifizierungssystem auch Bibiza als Deutschrap bezeichnen. Bei sowas wie Egoist kann ich das schon fast geben. Was ist er denn? Was hat er denn? Was kann er denn? Was macht er denn? Was redet er denn? Wer glaubt er, dass er ist? Das kann funktionieren.
1: Ja,
0: kommt man schon sagen.
1: Aber auch beim Kommissar vielleicht sogar?
0: Ja.
1: Mhm. Also Musik, also Genres generell, es ist ja alles sehr fließend.
0: Okay. Sehr als Spektrum. Wie findet er es?
1: Inhaltlich super, musikalisch ist es...
0: Es ist ja nicht meine erste Wahl, aber ja. Es ist ganz cool. Außerdem, diese Hook geht einem trotzdem nicht ganz aus dem Kopf.
1: Ja.
0: So, wir waren jetzt beim Prokuristen, der bei Gregor Samsa vor der Zimmertür steht.
1: Ja, gleich mal Gegenfrage. Darf ich im Radio fluchen?
0: Natürlich.
1: Was zum Fick ist ein Prokurist, Luca? Das war das Erste, was ich mir gefragt habe, als ich das erste Mal gelesen habe.
0: Die Sache ist, ich habe es mittlerweile schon zweimal nachgeschaut und jedes Mal wieder bin ich mir nicht zu 100% sicher, was ein Prokurist ist.
1: Wenn ich mich jetzt hier richtig erinnere, live on air und unlive on air, dann ist ein Prokurist nicht der Inhaber einer Firma, aber jemand, der in der Hierarchie weiter oben steht und zeichnungsberechtigt ist für Verträge, für diese ganzen Geschichten. Also sprich, vergleichbar mit...
0: Am kaufmännischen Geschäftsführer.
1: Genau, so in die Richtung. Meistens ist ein Prokurist jemand, der eine Abteilungsleitung über hat und halt auch so Sachen wie Personalgeschichten eigenständig lösen darf und bis zu einem gewissen Rahmen Verträge für die Firma unterschreiben darf.
0: Okay.
1: Also sprich, der Prokurist in
0: Gregor Samsas Fall. Er ist der ganz weiße Mann auf dem Segelschiff, aber er ist weiter oben als die meisten.
1: Ja, also in Gregor Samsas Fall ist es halt sein direkter Vorgesetzter. Mhm. Was macht denn dieser Prokurist, wenn er kommt?
0: Also zuerst versucht das gleich mal richtig geschissen.
1: Also als erstes kommt er mal rein und fragt bei der Familie nach, wo denn der Gregor ist, weil er ist nicht bei der Arbeit erschienen. Und das kann ja mehr seinen Job kosten, sagt der einer halt gleich mal in die Fresse rein.
0: Mitten in die Fresse rein.
1: Genau.
0: Und man
1: muss dazu sagen, das ist halt in bei der Familie Samsa halt sehr prekär, weil Gregor ist der Ernährer der Familie.
0: Und halt auch, dass gleich so eingefahren wird. Er wartet, glaube ich, wenn ich mich richtig erinnere, nicht, bis das gesagt wird. Dieses oder jenes, er ist schwach krank, er hat einen Unfall gehabt, er hat nur verschlafen.
1: Wie geht es ihm denn, was ist denn passiert?
0: Ja, er fährt gleich eine mit What the fuck.
1: Weil, wie geht es ihm denn, was ist denn passiert? Seit 5 Jahren ist der Bub nicht einmal spart gekommen. Was ist denn mit ihm? Nein. Wir sagen gleich, also wenn er jetzt nicht sofort kommt, dann muss ich ihn leider kündigen. Was Gott sei Dank mittlerweile ja auch nicht mehr heutzutage
0: gang und gäbe ist.
1: Beziehungsweise auch rechtlich nicht mehr ganz so
0: einfach ist,
1: genau. Sie beschließen dann auf alle Fälle, die versperrten Türen aufzubrechen.
0: Ja, aber der liebe Gregor kommt ihnen zuvor. Was man nicht mehr erwartet hätte, aber er kommt ihnen zuvor.
1: Schafft das nur, dass er die Tür selber aufsperrt?
0: Ja.
1: Ich hab's gerade nicht mehr im Kopf.
0: Ich glaube, er schafft es nur, dass er die Tür selber aufsperrt, weil da tut er ewig immer dumm. Und dann macht er, glaube ich, die Tür einen Spalt auf. Auf jeden Fall weiß ich nur, dass die Tür nur einen Spalt offen ist für sehr lange Zeit.
1: Interessant. Ich hab im Kopf gehabt, dass sie die Tür aufbrechen. Aber egal. Dieser Prokurist ist dann sehr überwältigt. Nennen wir es mal überwältigt. Flieht und die Familie versucht haben, nur irgendwie zurückzuhalten, aufzuhalten, weil sie ja selber noch gar nicht wirklich einen Überblick haben, was passiert. Aber Cars weiß im Gesicht, haut er ab. Mhm. Ja. Und damit endet auch der erste Akt von dreien. Mhm. Mehr oder weniger. Mhm. Der Aufwachprozess und ich mache mir Sorgen um die Arbeitprozess. Um was geht's denn im nächsten Teil? Wo hast du das noch?
0: Im nächsten Teil geht's viel um die Familienverhältnisse. Außen. Also in
1: um
0: dem,
1: die Akzeptanz von sich selber?
0: Wenn wir jetzt einmal nur nicht in den Subtext gehen, sondern nur bei dem bleiben, was geschrieben steht, geht es viel um, wie reagiert die Familie, was sind die Nuancen des Ganzen in diesem Abgestoßensein, aber trotzdem irgendwie den eigenen Sohn, den eigenen Bruder etc. darin sehen.
1: Wie sie die Verhältnisse umkehren, weil dann auf einmal dann doch alle anfangen, irgendwie sich eine Arbeit zu suchen und diese Sachen.
0: Ja.
1: Schauen, wie sie Geld zu überbringen.
0: Aber innerlich für Gregor, ich würde es noch nicht unbedingt Akzeptanz nennen. Ich glaube, das kommt fast ein bisschen später. Dieser Abarbeitungsprozess mit ich bin ein ungeheures Ungeziefer, what the fuck mache ich jetzt?
1: Ja, aber es fängt dann schon an, dass er seine tierischen Merkmale schon langsam ausprägt mit. Er krabbelt über die Wände und diese ganzen Geschichten. Das fängt da schon an.
0: Ja, weil er irgendwas da, aber da habe ich immer eher nur so persönlich dieses Gefühl, weil er was da muss.
1: Interessant. Ich habe dann immer schon das Gefühl, okay, das ist schon langsam dieser fließende Übergang zwischen Mensch und Tier, obwohl der Mensch natürlich auch ein Tier ist.
0: Ja, er startet, aber ich habe auch immer dieses Gefühl, dass so diese ganz leisen Anfänge davon sind, ich muss irgendwas machen. Ich kann nicht ewig lang auf meinem Panzer herumwackeln. Mhm, ich muss mich da in irgendeiner Art und Weise einfinden.
1: Und interessant ist natürlich auch, dass sie die Schwester, die Gretel, dazu bereit erklärt, die Versorgung zu übernehmen. Mhm. Und ihm das Essen bringt und schaut, was schmeckt ihm nicht, weil ihm auch das menschliche Essen immer weniger schmeckt und ja immer mehr oder weniger die Küchenabfälle frisst. Und irgendwann ist dann dieser Knackpunkt, finde ich, als sie die Untermieter aufnehmen. Die drei Herren. Wie sie, glaube ich, im Buch genannt werden, in der Novelle. Was glaubst du, für was diese drei Herren? Ich habe nämlich eine ganz konkrete Interpretation für diese drei Herren.
0: Bitte sprich.
1: Die Gesellschaft.
0: Die von außen draus schauen, die das Ganze sozusagen in einen Kontext setzen.
1: Ich glaube, wir müssen jetzt anfangen, alles jetzt schon mal zu interpretieren. Also die Verwandlung. Server ist ja quasi so eine plötzliche Krankheit, Behinderung, irgendetwas, was dich vom Arbeiten abhaltet.
0: Auch.
1: Ja. Also so ganz kurz und knackig.
0: Ja.
1: Ein plötzliches Ereignis, das dein Leben massiv einschneidet.
0: Ja. In jeglicher Hinsicht. Und es hat, finde ich, auch Leute geben, glaube ich, oft nicht nur Credit dafür, wie viel es auch mit Familienverhältnissen zu tun hat. Und,
1: ja, aber erst so im zweiten Teil.
0: Ja, im ersten Teil beschäftigen wir uns nur viel damit, was ist die Einstellung zum eigenen Selbst in einer Gesellschaft, die so sehr auf Arbeit ausgelegt ist. Was passiert, wenn man auf einmal nicht mehr kann, aus welchen Gründen auch immer. Aber auch, finde ich, es geht für mich immer mit so einer gewissen Derealisation einher. Du wirst munter und du hast dieses Gefühl, irgendwas stimmt nicht. Du bist ein Primat, der auf einem Stück Stein irgendwo durchs Weltall düst und irgendwie fühlt es sich in diesem Kontext nicht richtig an, die Schere anzuziehen, zu schminken und in die Arbeit zu gehen.
1: Ich weiß nicht, ob du das auch ab und zu hast. In der Früh klingelt der Wecker. Du denkst dir, ja gut, aufstehen, arbeiten gehen. Aber du bist dann nicht so ganz sicher, ob du zu 100% fit bist oder ob sie da irgendwie was anbahnen und du bist dann erst einmal unschlüssig.
0: Ja,
1: werde ich krank? Bin ich krank? Oder soll ich doch arbeiten?
0: Das auch, aber ich finde viel mehr eben nur diese Realisation von, was mache ich da überhaupt? Es ist beides, finde ich. Es kann natürlich gelesen werden als eine gesundheitliche Verhinderung im klassischen Sinne, aber auch, finde ich, als Verhinderung Im Sinne von, was zur Hölle mache ich da eigentlich? Was natürlich mit, irgendwie was Depressiven oder psychisch Belasteten natürlich einhergehen kann.
1: Ja, also man kennt es natürlich auch als Depression lesen, fällt mir gerade auf. Ja,
0: ich lese es sehr häufig als Depression.
1: Weil ich muss ehrlich sagen, ich habe es immer als körperliche Behinderung gelesen. Aus dem Grund, weil die Verwandlung selber ja sowas Körperhaftes hat.
0: Ja, aber das ist ja klassisch Kafka.
1: Ja, natürlich.
0: Ich lese es eigentlich zum großen Teil, obwohl ich natürlich anderen Interpretationsmöglichkeiten auch anhänge. Ich finde, es muss nicht so bam, zack, geradeaus sein. Aber ich hänge in großen Teilen dem an, dass es sehr, sehr viel mit einer Depression, mit einer psychischen Beeinträchtigung zum da hat.
1: Ja, da kann ich mitgehen. Aber im Endeffekt ist es ja wurscht.
0: Ja,
1: also, klar. Im Endeffekt kannst du auch als Käfer aufwachen und es kommt zum Gleichen raus.
0: Ja.
1: Ob es jetzt eine körperliche, geistige oder psychische Behinderung ist.
0: Ja. Gehen wir nochmal zu den drei Herren zurück oder machen wir jetzt eher...
1: Ich würde jetzt nochmal ganz kurz für alle, die es nicht mitgekriegt haben, der Prokurist steht natürlich für Arbeitswelt und Arbeitsdruck vor allem.
0: Ja, und obwohl ich finde, dass man das auch nicht so von der Familie abspalten darf. Es gibt da schon eine wahnsinnige Auseinandersetzung im Allgemeinen mit Gregor Samsa, mit sich selber, was kann ich nicht, was muss ich schaffen. Aber es ist eine wahnsinnige Spannung in den Familienverhältnissen, die auch dadurch entsteht. Nur um es nochmal gesagt zu haben.
1: Ja, aber ich finde, es ist eine andere Spannung als mit dem Prokuristen.
0: Ja.
1: Also der Prokurist ist wirklich die Arbeitswelt, die der Druck macht, du musst funktionieren.
0: Das eine ist, wir brauchen was zum Essen und das andere ist, du musst funktionieren um des Funktionierens willen.
1: Für die Firma, für den Betrieb musst du alles geben. Und jetzt habe ich einen Faden verloren. Und ich kann den Prokuristen auch nachvollziehen. Weil natürlich ist es seine Aufgabe, zu schauen, dass die Firma funktioniert, dass der Firma gut geht. Weil wenn das nicht mehr davor ist, wenn die Firma bankrott geht, dann hat keiner von den Angestellten was davon.
0: Ja.
1: Bis zu einem gewissen Grad.
0: Bis zum gewissen Grad. Aber die Geschichte ist halt auch, dass man mittlerweile weiß und dass alles, was man an Beobachtungen, Studien etc. dazu hat, sagt, wenn man jetzt einmal von diesen kalten, harten Fakten ausgehen will, was ich eh schon mal nicht gut finde, aber gut, ist es auch so, dass man halt mittlerweile weiß, dass diese Art von Personalführung und dass diese Art von Firma vor Person auch im ökonomischen Sinne nicht zu positiven Outcomes führt.
1: Stichwort 4-Tage-Woche.
0: Ja.
1: Und jetzt kennen wir wieder zu den drei Herren. Weil jetzt sind wir bei den drei Herren sind wir halt jetzt in einem interpretativen Space kämmern. Die drei Herren als die Gesellschaft, die von außen auf die Familie blickt, die sich ja schon ein bisschen arrangiert hat mit der Situation. Und die natürlich sehr urteilend ist.
0: Ja, immer.
1: Mir fällt da gerade wieder ein, MECFS war die Abkürzung, glaube ich.
0: MECFS, ja.
1: Ja, wo ja auch die Gesellschaft jetzt gerade so auf MECFS-PatientInnen draufschaut und sagt, ja, die sollen sie jetzt einmal nicht so anstören, aber wenn man sie da einmal ein bisschen reingelesen hat.
0: Ja, sehr arg, sehr arg.
1: Und das, so kennt man es natürlich auch wieder lesen, die Verwandlung als MECFS. Aber wenn wir davon anfangen zu lesen, also versuchen zu erahnen, was die Verwandlung ist, im Buch ist es eine Verwandlung.
0: Ja, und die Sache ist vor allem, es kann so vieles sein und es kann nichts sein. Und das ist das Schöne daran. Und ich glaube eben auch nicht, ich glaube das allgemein nicht, aber ich glaube vor allem, wenn es um die Verwandlung geht oder wenn es um so Autoren wie Kafka geht. Also ich finde, es tut mir leid, aber so zutiefst dämlich zu glauben, dass es eine, ich finde, es gibt falsche Lesarten von Sachen, aber dass es die eine richtige gibt, na.
1: Ich meine, bis zu einem gewissen Grad wird man ja immer seine eigenen Erfahrungen, seine eigene Lebensrealität übertragen, gerade wenn es sowas Metaphysisches ist.
0: Nein, er weiß, dass es nicht das richtige Wort ist.
1: Ich mache das nur, um Luca zum Lachen zu bringen.
0: Metaphysisch ist schon so ein geflügeltes Wort.
1: Ja. Genau, die drei Herren, die dann ja sich beklagen, als sie dann Gregor das erste Mal dann zu Gesicht bekommen.
0: Ja, und das ist vor allem so, es ist absolut nicht nachteilig für uns, aber es stört uns.
1: Ja, Das ist unhygienisch, das kann man sich doch nicht anschauen und bla bla bla bla bla bla bla. Mhm. Ja. Die drei Herren. Die drei Herren machen auf dem Absatz kehrt und suchen sich eine andere Unterkunft, wodurch wieder Einnahmequelle der Familie wegfällt.
0: Und wodurch auch die Familie sich immer schwerer tut mit dieser gewissen Menge an Akzeptanz der Situation, die sie irgendwie gefunden haben.
1: Weil natürlich dann das, was der Familie dann schadet, unter Anführungszeichen, Gregor ist.
0: Ja.
1: Weil die Gesellschaft, Erna, das ja mittlerweile schon ein bisschen reinredet. Eine Szene habe ich jetzt auch noch im Kopf, die ich als wichtig empfinde. Das Möbel umstellen im Zimmer.
0: Ja.
1: Weil Mutter und Tochter, also Mutter und Schwester, bemerken, dass Gregor anfängt, gerne auf den Wänden zu krabbeln und hat da sehr viel Spaß daran. Und sie beschließen halt, die Schränke und die Möbel von den Wänden wegzurücken, damit er mehr Platz auf der Wand hat. Und Gregor beobachtet das und von unter seinem Bett, damit er sie nicht dabei stört, weil die Mutter hat sich noch nicht so unbedingt an den Anblick gewohnt. Und sie wollen dann ein Bild entfernen von der Wand. Dame im Pelz, das hat er aus einer Zeitschrift ausgeschnitten und in einer seiner Laubsägearbeiten gerahmt. Was man halt so macht als Handelsreisender. Wir sind uns doch einig, dass das ein Sinnbild für Pornografie ist.
0: Ja.
1: Dass er sein Privatleben während vor der Verwandlung so stark zurückgesteckt hat, dass er einfach sie nie irgendwie eine Freundin oder irgendwas suchen hat können, weil er immer unterwegs war.
0: Ja, das war, ich weiß nicht, ob man unbedingt Pornografie in einem sexuellen Sinne sagen aber muss. Es ist einfach
1: Gesellschaft.
0: Ja, aber es könnte auch genauso gut ein Auto sein. Also, weißt du, was ich meine? Einfach dieses in irgendeiner Art und Weise, was ist ein gutes deutsches Wort? Mir fällt gerade kein sein. Aspirational. Es ist halt irgendwas, woran er festhalten will, was außerhalb dieses...
1: So ein Token.
0: Ja.
1: Auch kein deutsches Wort, aber
0: ja.
1: Vielleicht kennt jemand von unseren Zuhörern eins. Genau, und was macht er, als sie dieses Bild von der Wand nehmen wollen? Er kommt aus seinem Versteck unterm Bett hervor und die Mutter sieht ihn und vor den Ohren macht. Und daraufhin folgt eigentlich eine der Schlüsselszenen, also die Tochter holt dann Riechs

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1: This is hunting, Russian style.
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1: I love hunt. 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Wir fahren zu den Kühen, zu lieben. Verstanden?
3: Ah, da, hier du noch wo,
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4: А лучше все вместе сразу и много.
1: Das hat nicht geklappt.

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0: Herzlich willkommen zur 25. Folge der Sendung Die Stadt im Blick. Heute begrüßt Sie erstmals eine neue Stimme am Mikrofon. Mein Name ist Sabine Pinteritz und ich freue mich künftig, zweimal im Jahr Themen zur Frei- und Grünraumplanung in dieser Sendung vorstellen zu dürfen. Erstmals nicht selbst am Mikrofon, dafür an der Technik meine liebe Kollegin Andrea Rosenberger. In unserer heutigen Sendung wollen wir uns den Grün- und Freiräumen annähern. Welche Rolle spielen sie in einer Stadt wie Salzburg? Welche Räume meinen wir, wenn wir von Grün- und Freiräumen sprechen? Welche Funktionen erfüllen sie und wie wollen wir mit ihnen in Zukunft umgehen? Über diese Themen möchte ich mich mit meinem ersten Gesprächsgast im Studio, der Landschaftsarchitektin Verena Hitsch, austauschen. Verena Hitsch ist in Salzburg geboren und hat nach dem Besuch des Musischen Gymnasiums an der Universität für Bodenkultur in Wien, kurz BOKU, Landschaftsplanung und Landschaftspflege studiert und das Studium 1997 als Diplomingenieurin abgeschlossen. Nach beruflichen Stationen in Planungsbüros und als selbstständige Landschaftsarchitektin ist sie seit 2005 geschäftsführende Gesellschafterin des Büros Allee 42 Landschaftsarchitekten mit Sitz in Salzburg. Als Vorstandsmitglied der Österreichischen Gesellschaft für Landschaftsarchitektur, kurz ÖGLA, vertritt sie seit 2019 die Anliegen von LandschaftsarchitektInnen und LandschaftsplanerInnen in der öffentlichen Diskussion. Seit 2024 ist sie auch Lektorin an der FH Salzburg im Rahmen des Masterlehrgangs Smart Buildings in Smart Cities. Sie ist verheiratet und hat eine Tochter. Herzlich willkommen, Verena, bei uns im Studio.
2: Danke für die Einladung.
0: Es freut mich sehr, dich als meinen ersten Studiogast begrüßen zu dürfen. Was uns beide nämlich verbindet, ist das Studium der Landschaftsplanung und Pflege in Wien. Deshalb lass uns gleich einmal da einsteigen. Die Aufgabe einer Landschaftsarchitektin ist die Planung, Gestaltung und Pflege von Landschaft und Freiräumen in städtischen wie auch in ländlichen Räumen. Das klingt ja erst einmal recht breit gefasst und für jemanden, der von dem Studium oder von dem Beruf der Landschaftsarchitektin das erste Mal hört, vielleicht auch gar nicht so einfach zu verstehen. Kannst du uns in deinen Worten erzählen, was das Studium ausmacht?
2: Also dazu muss ich sagen, dass mein Studium jetzt schon eine gewisse Zeit her ist und in der Zwischenzeit es mehrere Studienplanwechsel gegeben hat, auch neue Professuren etabliert wurden an der BOKU. Da bin ich nicht so ganz im Bilde, aber ich kann dir das erzählen, was das Thema zu meiner Zeit war.
0: Gerne.
2: Also ursprünglich habe ich angefangen mit Landschaftsökologie und das Spektrum ist sehr breit gefächert und umfasst ganz viele Themen. Natur, Naturschutz, Naturraum, Ökologie, Zoologie, Botanik, also viele Grundlagenfächer. Und der Schwerpunkt zu meiner Zeit war noch mehr auf der Landschaftsplanung und auf der Landschaftspflege. Also mehr die Arbeit mit Freiraum eigentlich im natürlichen Umfeld, also Gewässer, Naturschutzfachplanung, Ausgleichsplanung, Pflanzen, Tiere und weniger vielleicht im städtischen Umfeld, also entwerfen, gestalten im Sinne von künstlicher Natur im städtischen Umfeld. Also ich komme noch von der Basis sozusagen.
0: Das ist nämlich ganz nett. Ich habe auch diesen Blick auf die Anfänge des Studiums geworfen, weil bei mir ist es ja durchaus auch schon einige Jahre her. Und es ist ganz spannend, da hinzuschauen. Die BOKU ist nämlich ursprünglich als Agrarhochschule gegründet worden. Und das Studium der Landschaftsplanung ist tatsächlich, oder der Impuls dafür, aus einer Vorlesung über Gartenarchitektur entstanden. Und diese Vorlesung war bereits 1877. Und es hat dann bis 1991 gedauert, dass Landschaftsplanung und Landschaftspflege dann eine eigene Studienrichtung geworden ist. Und vielleicht dann nochmal kurz zur BOKU, eben von der ursprünglichen Agrarhochschule ist es heute eine moderne und auch international aufgestellte Universität des Lebens, wie sie sich selber bezeichnet, mit 8 Bachelor- und 26 Masterstudien. Auch das Thema nachhaltige Entwicklung spielt eine wichtige Rolle bei dem Studium. Was ist mit nachhaltiger Entwicklung im Zusammenhang mit Landschaftsplanung oder Landschaftsarchitektur aus deiner Sicht gemeint?
2: Nachhaltige Entwicklung. Also im Prinzip geht es darum, dass wir unser Lebensumfeld so gestalten, dass es möglichst freundlich für die Bewohnerinnen und Bewohner, die Nutzerinnen und Nutzer ist, angenehm und gut zu leben, wobei das natürlich jetzt nicht nur, es geht nicht nur um ein Wohnumfeld, sondern einfach auch um die Entwicklung unseres Lebensraums im Sinne von, was heutzutage jetzt Thema ist, Klimawandelanpassung, Ressourcenschonung, CO2-Verbrauch, also dass wir, also das ist die nachhaltige Entwicklung, um die es geht. Sozusagen, wie können wir mit naturbasierten Lösungen den Herausforderungen, die sich uns stellen, umgehen?
0: Du hast das vorher auch schon angeführt. Das Studium verbindet ja eben auf der einen Seite naturwissenschaftliche Grundlagen, Technik, ja, aber eben auch Sozial- und Wirtschaftswissenschaften. Ist sehr breit aufgestellt. Und du hast ja das Musische Gymnasium besucht. Ja. Das habe ich ganz spannend gefunden. Und soweit ich weiß, verbindet ihr heute noch viel mit Musik. Was hat dich dann zu diesem ingenieurwissenschaftlichen Studium dann bewegt? Und inwieweit hat vielleicht so deine musische Grundausbildung da auch sogar eine Rolle gespielt bei dem Studium?
2: Also ich bin überzeugt davon, dass die Schule mich ganz stark geprägt hat. Also die Schule, die Lehrerinnen und Lehrer, die ich genossen habe, also da waren ein paar sehr starke Persönlichkeiten und zu meiner Jugend waren die Themen eben Erdölkrise, Nuklearbedrohung auf der ganzen Welt, Krieg und Frieden, Kalter Krieg, das war sehr präsent. Und ich hatte wirklich sehr starke Lehrerinnen und Lehrer, die das thematisiert haben, die uns sozusagen das Thema mit uns angesprochen und diskutiert haben. Und ich bin ganz sicher, ganz stark geprägt. Und ich wollte immer, einen Beruf haben, gesagt, ich kann mit Pflanzen arbeiten, mit der Natur, ich kann ein bisschen einen Beitrag leisten, um unsere Umwelt zu verbessern und einfach die Bedrohungen, mit denen umzugehen. Und wusste lange nicht, was kann ich machen, und habe dann auf einer Berufsinformationsmesse den Stand von der BOKU gefunden, oder er hat mich gefunden, und habe dort von dem Studium erfahren. Damals hieß es eben noch Landschaftsökologie, und dachte, das mache ich, das passt genau. Ich möchte gern viel draußen sein, viel mit der Natur und mit Pflanzen und mit Materialien arbeiten. Muss gestehen, das Ergebnis ist jetzt, also ich sitze hauptsächlich im Büro vom Computer, aber trotzdem sozusagen diese Fragestellung und das, was sozusagen in der jüngeren Vergangenheit oder jetzt und unsere Zukunft bewegt, dieses Thema Klimawandel, all die ganzen Auseinandersetzungen, die wir haben. Also ich bin jetzt dort wieder dahin zurückgekommen, wo ich schon das Gefühl habe, in meinen kleinen Möglichkeiten kann ich schon ein bisschen was dazu beitragen. Also diese ursprüngliche Motivation, ich habe das Gefühl, ich kann der jetzt Raum geben und durchaus das eine oder andere, wirklich nur im Kleinen, aber immerhin umsetzen und bewegen.
0: Ja, das klingt sehr schön und ist, denke ich mal, mehr als gebraucht als je zuvor, solche Denkansätze. Du hast ja dann 1997 dein Studium abgeschlossen.
2: Genau.
0: Und bist seitdem auch als Landschaftsplanerin, Landschaftsarchitektin tätig, hast du vorher schon erzählt, in unterschiedlichen Positionen. Wie sieht heute dein Arbeitsalltag aus? Was sind die Themen, mit denen du dich beschäftigst in deiner beruflichen Arbeit?
2: Mhm. Wir machen mit unserem Büro ja hauptsächlich Raumplanung. Das heißt, wir betreuen eine ganze Menge Gemeinden im Bundesland Salzburg und begleiten sie bei den Fragen Flächenwidmung, räumliche Entwicklungskonzepte, Bebauungspläne. Das ist eigentlich der Hauptteil unserer Arbeit. Und daneben ist in den letzten Jahren, es ist gelungen, die Landschaftsplanungs- und Landschaftsarchitekturprojekte, Gestaltungskonzepte, die eine oder andere Naturschutzfachplanung auch umzusetzen. Also unser Thema ist in den letzten Jahren wieder verstärkt, wie können wir die Anforderungen, die sich ergeben, in die Raumordnung integrieren. Also Klimawandelanpassungsmaßnahmen zum Beispiel ganz konkret, Bepflanzungsvorgaben, Entsiegelungsmaßnahmen, wie können wir diese notwendigen Dinge in unsere Raumordnungsinstrumente integrieren und einbauen, sodass sie möglichst sinnvoll einen Beitrag leisten und auch umgesetzt werden. Das mit der Umsetzung, das haut noch nicht so ganz hin. Da fehlen uns ein paar, in den meisten Gemeinden fehlen uns ein paar Hebel noch. Aber das ist eigentlich das, was uns in den letzten Jahren sehr intensiv beschäftigt. Genau, wie können wir sozusagen die Verknüpfung zwischen unseren Landschaftsplanung, landschaftsarchitektonischen Kompetenz mit unseren raumordnungsfachlichen Fähigkeiten kombinieren. Das sind eigentlich die Themen, die uns ja immer mehr beschäftigen.
0: Und das jetzt nicht auf einer eher rechtlich gedachten Ebene, sondern auf dieser konkreten Umsetzungsebene dann in den Kommunen, oder?
2: Schon auf beiden. Also durchaus auch die rechtlichen Instrumentarium, die einfach in den gesetzlichen Grundlagen vorgegeben sind, so zu nutzen, dass sie dann auch ja, die Dinge, die wir finden, dass wichtig sind, auch umsetzbar machen.
0: Eine Frage, die mir auch durch den Kopf gegangen ist in der Vorbereitung, ist: Freiräume werden ja oft von Architektinnen, Architekten im Rahmen ihrer Aufträge gleich mitgeplant. Ihr seid Landschaftsarchitekten, Architektinnen. Was macht den Unterschied, wenn du als Landschaftsarchitektin einen Freiraum planst? Was ist dann anders? Woran ist es dann erkennbar? Oder wie ist euer Zugang?
2: Also die Architektinnen und Architekten haben das ja in ihrer Befugnis, die Landschaftsarchitektur, die Außenanlagen, Freiraumplanung, die ist ja dabei. Das heißt, sie dürfen das und sie machen das. Und ich will einmal so sagen, es gibt dann auch sicher einige, die das auch können. Aber ich habe schon den, also wie schaut der Unterschied aus? Also ich glaube, dass wir aus unserer Ausbildung heraus eben diese Natur, also Pflanzen und Wasser und Belege, Einsatz, dass wir da ein bisschen besser ausgebildet sind. Auch diese soziale Komponente, glaube ich, dass wir besser einbringen können oder dass wir da einfach mehr Know-how haben oder vielleicht ein bisschen mehr Gespür. Ganz sicher die Pflanzenverwendung. Welche Pflanze wo, was kann ich mit Gehölzen Räume schaffen, Stimmungen erzeugen, Nutzungen steuern, das klingt jetzt ein bisschen blöd, aber und ich glaube, dass wir da einfach bessere Grundlagen haben in der Ausbildung und natürlich auch in der Anwendung. Ich meine, ein Hochbau ist extrem komplex, also vollkommen klar, aber auch die Außenanlagenplanung ist komplex und wenn man jetzt sagt, das alles in einer Profession oder in einer Person zu können, das ist schon sehr, sehr fordernd und ich glaube, dass das auch eigentlich nicht möglich ist, dass man alle diese Aspekte in einer Person oder in einem Know-how unterbringt. Das ist zu viel.
0: Kommen wir jetzt vielleicht zu unserem ersten Lied. Ich habe ja schon vorher gesagt, du hast einen Bezug zu Musik und hast uns vier deiner Lieblingslieder ausgewählt oder vier Lieblingslieder ausgewählt und starten möchten wir mit dem Lied Fish Out of Water, passend zu dem, was du gerade gesagt hast, von Sarah Kay aus dem Jahr 2006.

0: Liebe Verena, wenn du aus deiner fachlichen Sicht auf die Stadt Salzburg blickst, wie grün erlebst du die Stadt? Was sind besondere Highlights für dich oder was fehlt dir?
1: Also was die Grünausstattung der Stadt Salzburg betrifft, also leben wir ja im Paradies. Also wir haben ja, die Stadt Salzburg ist wahnsinnig grün. Ich meine, wir haben die zwei Stadtberge, wir haben die Salzach, also da ist wahnsinnig viel vorhanden. Wir haben tollen alten Baumbestand, wir haben, der Geisberg ist nicht weit weg, die Stadt ist auch nicht so wahnsinnig groß. Also man kann durchaus, das Umland kommt herein. Also super schön, ganz toll. Das ist auch der Grund, warum es in manchen Bereichen dann heißt, ja, es ist so grün, wir brauchen nichts. Ja, also das ist, die Voraussetzungen sind super. Was fehlt mir? Ja, wenn man dann genauer hinschaut, in manchen Gebieten, vor allem in denen, wo sehr dicht gebaut wird, manche Stadtteile, aber nicht nur die Stadtteile, sondern auch Bauplätze, einzelne Parzellen, es ist wahnsinnig viel versiegelt. Wir haben wahnsinnig viel Verkehrsflächen. Auch parkende, also für den ruhenden Verkehr. Also es gibt größere Wohnquartiere, wo man sich fragt, ja, warum brauchen die Autos so viel Platz? Also da gibt es sicher ganz viel Verbesserungsbedarf. Ja, und was natürlich schon auch immer spannend ist, historische Altstadt, wie geht man da mit Begrünung um? Residenzplatz ist natürlich immer so ein Hotspot im wahrsten Sinn des Wortes, sowohl was die Temperaturen angeht, als auch die Diskussionen. Also ich denke, wir hätten viel mehr Möglichkeiten, noch mehr Grün dorthin zu bringen, wo wir es brauchen. Wir brauchen es ja nicht überall. Ja.
0: Wir beide haben uns ja getroffen im Zuge der Besichtigung von einem Projekt, wo du als Landschaftsarchitektin mitgearbeitet hast. Und zwar geht es da um eine Bebauung an der Vogelweiderstraße, wo direkt an der Straße ein Hotel- und Bürogebäude ist und dahinter liegen ein Innenhof und eine Wohnbebauung mit 20 geförderten Wohneinheiten. Und bei diesem Wohnbau ist die Fassade begrünt worden, indem Seile trapezförmig um das Gebäude gespannt wurden und eben an diesen Seilen dann die Pflanzen in die Höhe wachsen sollen. Das Projekt wurde vom Architekturbüro Pohl aus Salzburg final geplant und ist 2024 fertiggestellt worden. Wie ist es denn da zu eurer Zusammenarbeit gekommen und was war deine Rolle im Projekt?
1: Das Büro Pohl Architektur kenne ich aus meinem Raumplanungsarbeitsfeld. Ich betreue einige Gemeinden, wo das Architekturbüro aktiv ist und so haben wir uns kennengelernt. Und ja, die Polarchitektur, die gehören zu den wenigen Architekturbüros, die sagen, wir brauchen externe Expertise zum Thema Außenanlagen, Grünraumplanung und die uns schon für das eine oder andere Projekt oder auch Wettbewerb gebeten haben, zusammenarbeiten. Und bei diesem konkreten Projekt war das zu dem Zeitpunkt, die Baustelle war schon im vollen Gang, die Tiefgarage war schon fertig und es ging sozusagen um die finale Gestaltung der Außenanlagen. Also es gab von Seiten des Architekturbüros schon ein sehr schönes Gestaltungskonzept, musste dann allerdings aus Kostengründen etwas abgespeckt werden. Letztendlich ging es dann bei uns darum, sozusagen die Gestaltung mit den Pflanzen. Welche Pflanzen können wir verwenden, auch im Zusammenhang mit Ersatzpflanzungen für die Bäume, die fallen mussten, da war vorher so ein kleiner Baumbestand, der musste gefällt werden und da wurden natürlich von Seiten der Stadt Ersatzpflanzungen vorgeschrieben und welche können das sein und wo können die Platz finden und eben auch diese Innenhofgestaltung beziehungsweise welche Pflanzen sind geeignet für diese Fassadenbegrünung.
0: Welche verschiedenen freien Grünräume sind dann letztendlich bei dem Projekt entstanden?
1: Also im Prinzip der begrünte Innenhof, wo natürlich die Vertikalbegrünung der Fassade durchaus auch eine große Rolle spielt, weil es einfach diese gesamte Fläche umfasst. Auch Dachflächen, es ist in diesem Komplex ein Hotel untergebracht, die wo die Dachterrassen sozusagen teilweise nutzbar sind. Also es ging auch um diese Dachflächenbegrünung, nicht nur im Sinne einer extensiven Begrünung, sondern durchaus auch im Sinne einer attraktiven Dachfläche eben für Hotelgäste beziehungsweise die Büros, die dort untergebracht sind. Genau, also das waren so die Freiräume am Dach, der Freiraum im Innenhof und natürlich zwangsläufig auch der Spielplatz, der für die Wohnhausanlage vorgesehen werden musste.
0: Zum Thema Fassadenbegrünung, was mir aufgefallen ist, das findet man in Salzburg ja gar nicht so häufig, Fassadenbegrünungen. Warum ist das so?
1: Ja, das ist eine gute Frage. Warum ist das so? Es braucht natürlich Know-how für diese Art der Vertikalbegrünung. Mhm. Die ist durchaus komplex, weil es natürlich ganz massiv davon abhängt, was muss begrünt werden und wie kann ich das dann umsetzen. Ja, die Frage ist schon, warum gibt es das nicht so häufig? Die kann ich nicht beantworten. Mhm. Aber ich denke, es ist wäre gut, wenn es öfter mal eingesetzt wird, weil natürlich das eine Art der Begrünung ist, die jetzt einmal nicht sehr viel Platz wegnimmt in der Fläche. Mhm. Und bei Bauvorhaben ist die Fläche immer das Thema, ein großes Thema, weil natürlich Bauland ist teuer, Baufläche ist teuer, Begrünung soll stattfinden und da gibt es immer ein bisschen eine Flächenkonkurrenz. Aber die Vertikalbegrünung wäre durchaus eine Möglichkeit, da grüne Elemente, die ganz sicher notwendig sind, unterzubringen, relativ einfach.
0: Ich könnte mir vorstellen, es gibt ja auch immer nur so diesen Mythos, dass Fassadenbegrünungen oder Pflanzen an der Fassade dann das Gebäude kaputt machen. Ja. Stimmt denn das überhaupt?
1: Ja. Nein, also das ist leider ein Mythos, der ist nicht ausrottbar. Fassade kann nur beschädigt werden durch Pflanzen, wenn sie schon Vorschäden hat. Und wenn ganz gewisse Pflanzen, es gibt so ein oder zwei, also Efeu gehört zum Beispiel dazu, eine Pflanze, die sehr gerne eingesetzt wird, weil man es überall sieht und weil sie sehr praktisch ist. Also es gibt die eine oder andere Pflanze, die dazu neigt, in Spalten und Ritzen und sozusagen, die haben lichtfliehende Triebe und die wachsen dann gern wo rein, wo man sie nicht haben will. Also das Zweite ist die Pflege. Natürlich braucht eine Vertikalbegrünung eine Pflege und mit Pflegemaßnahmen habe ich das absolut im Griff. Also Begrünung beschädigt keine Fassade, wenn es nicht schon einen Vorschaden gibt. Aber das lasst ihr leider nicht ausrotten. Ja. Genauso wie ganz viele andere Mythen. Dachbegrünung sorgt dafür, dass das Dach nicht dicht ist. Weiß auch nicht, wo das herkommt. Wahrscheinlich aus einer Zeit, wo Dachbegrünung schlecht oder mangels Know-how nicht richtig umgesetzt wurde und dann das Dach nicht dicht war. Aber nicht, weil die Begrünung drauf war, sondern weil das Dach nicht dicht war. Ja, auch das sind Dinge, die sich leider immer noch sehr massiv halten.
0: Das heißt, da darf man vieles immer wieder wahrscheinlich in den Projektnamen Bewusstseinsarbeit leisten, ja, um diese Mythen dann aufklären zu können. In dem Fall ist die Fassadenbegrünung ja durch Seile, die an der Fassade gespannt sind, trapezförmig geplant geworden. Was war bei der Auswahl der Pflanzen für die da wichtig?
1: Also entscheidend ist natürlich, dass wenn die Rankhilfe so wie da schon vorgegeben ist, dass die Pflanzen in der Lage sind, auf dieser Rankhilfe hinaufzukommen, dort wo sie hinwollen. Ich muss dazu sagen, das Wohngebäude ist viergeschossig und die Fassade ist bis sozusagen ins oberste Geschoss zu begrünen. Jetzt brauchst du natürlich Pflanzen, die diese Höhe erreichen. Da gibt es dann nicht mehr ganz so viele, die so hoch wachsen. Und natürlich, wenn die Rankhilfe vorgegeben ist, müssen die Pflanzen auch in der Lage sein, diese Rankhilfe zu nutzen, um hinaufzuwachsen. Das können nicht alle. Also es gibt unterschiedliche Typen von Kletterpflanzen und da braucht man halt die Schlinger und die Ranker, die dann so auf so einer Rankhilfe hinaufkommen. Efeu schafft das nicht. Efeu ist ein Spreizklimmer, das heißt, der bildet Wurzeln aus, kann man sich anschauen, schaut ganz toll aus. Mit diesen Wurzeln hält er sich an einer rauen Fassade fest. Er wächst in die kleinen Löcher rein oder in die kleinen Ritzen, die dieser raue Belag haben muss und der rankt nicht und er schlingt nicht. Deswegen ist es für diese Art von Rankhilfe ungeeignet. Was war noch ein Kriterium? Möglichst eine große Vielfalt an verschiedenen Pflanzen, eben Blüten, Früchte. Natürlich muss man da immer drauf aufpassen, Insekten und dass nicht zu viel Mist entsteht, weil das muss man ja wieder wegputzen. Aber möglichst große Vielfalt, Abwechslung und natürlich die Exposition. Also ich kann natürlich, wenn ich eine Nordfassade habe, habe ich dort andere Standardbedingungen wie an einer Südfassade. Also auch das sind Kriterien, die man einfach bei der Pflanzenauswahl beachten muss. Aber es gibt für alle Standorte eine Mehrzahl an Pflanzen, die man verwenden kann. Und man muss nicht immer nur bei einer landen.
0: Und vielleicht, wenn du zwei, drei Beispiele uns noch sagen magst, der Pflanzen, die du dann da ausgewählt hast.
1: Also wir haben zum Beispiel den Blauregen, also die Glycinie genommen, weil das einfach eine ganz tolle Pflanze ist mit wunderschönen Blüten. Dabei die nicht so stark wüchsige, also gibt es zwei verschiedene Arten. Und wir haben die etwas schwachwüchsigere ausgewählt. Wir haben eine Klettertrompete, wir haben eine Pfeifenwinde ausgesucht. Natürlich war auch das Thema Immergrün. Da haben wir eine, genau, die.
0: Sie genau, ist sicher schön.
1: Sie fallen mir gerade nicht ein. Oder eben auch eine Mini-Kiwi. Mhm. Das war auch eine von den Pflanzen, die wir ausgesucht haben.
0: Und jetzt vielleicht zum Abschluss nur aus deiner Sicht eben Fassadenbegrünung, aber auch all die anderen freien Grünräume, die bei dem Projekt entstanden sind. Wie wirken die auf die Bewohnerinnen und Bewohner in ihrer alltäglichen Wohnsituation? Was ist da der Eindruck? Was ist so der Mehrwert der Begrünungen, die ihr dort umgesetzt habt?
1: Also auf jeden Fall Grün im Sinne von Bäumen und grünen Flächen wirkt sich mal ganz sicher auf ein subjektives Wohlgefühl aus. Also das ist einmal ganz sicher ein Effekt. Faktisch erhöht die Verdunstungsleistung, das heißt auch die Kühlung. Bäume machen Schatten, das heißt auch da habe ich sozusagen eine Kühlung. Ich glaube, dass insgesamt begrünte Bereiche einfach anders wirken als einfach befestigte Flächen, auch wenn sie Rasengittersteine oder so, das ist einfach naturnah näher, wenn es einfach Grünflächen sind und wenn ich einfach viele Pflanzen habe. Und auch, was ich schon glaube, was auch viel ausmacht, eben diese Wechsel in der Jahreszeit, dass ich das wahrnehmen kann, dass ich einen Laubfall habe, dass ich Blüten habe, dass ich Früchte habe, dass ich einfach da ein bisschen eine Veränderung wahrnehmen, weil auch Nadelbäume sind auch grün, Rasen ist auch grün, aber wenn es immer und Tag ein, Tag aus das gleiche Bild ist, macht es, glaube ich, auch was. Auch wenn man das vielleicht nicht so bewusst benennen kann. Also ich glaube, dass da ganz viel auch auf der unbewussten Ebene läuft, aber natürlich auch Beschattung, Befeuchtung, Kühlung, auch das alles ein Thema, wo ich hoffe, dass die alle einen Mehrwert haben, die dort wohnen.
0: Und auch Lebensraum letztendlich dann wieder für Pflanzen natürlich, aber auch Tiere, die dann
1: ganz genau
0: dort, Vögel und was auch immer, die ja dann auch wieder zu einer Lebensqualität beitragen können,
1: ganz genau,
0: wenn man offen dafür ist. Das heißt, wir sollten uns auf jeden Fall mehr trauen, Grün in unsere Wohnorte zu bringen. Dazu passt das nächste Lied, das du ausgesucht und mitgebracht hast, nämlich mit dem Titel Do It von Stray Kids. Das ist eine südkoreanische Boyband und du hast mir gesagt, das ist dedicated deiner Tochter.
1: Genau.
0: Vielleicht magst du kurz.
1: Genau, meine Tochter, sie wird mich zwar jetzt hassen dafür, wenn ich das im Radio sage, liebt also koreanische Musik und das ist eine ihrer Lieblingsgruppen und ich finde den Song ziemlich cool und deswegen habe ich ihn ausgesucht.
0: Wunderbar, dann hören wir uns den jetzt an.

0: Heute zu Gast die Landschaftsarchitektin Verena Hitsch und gemeinsam sprechen wir über die Bedeutung und Gestaltung von Frei- und Grünräumen in der Stadt Salzburg und über die Aufgaben von Landschaftsarchitektinnen und Landschaftsplanerinnen. Liebe Verena, vor der Pause haben wir über die Freiraumgestaltung bei dem Bauprojekt an der Vogelweiderstraße gesprochen. Du hast ja schon ein bisschen was darüber erzählt, was der Mehrwert so einer Gestaltung für die Bewohnerinnen selbst ist. Mich würde jetzt auch deine Einschätzung interessieren, inwieweit solche halb privaten Freiräume auch über das eigentliche Grundstück hinauswirken. Haben die ja Auswirkungen auf den Stadtteil?
1: Grundsätzlich glaube ich schon. Jetzt bei dem konkreten Beispiel hängt immer ein bisschen von der Lage ab. Ich meine, das Projekt liegt an der Vogelweiderstraße. Die Vogelweiderstraße ist eine der Haupteinfalls- und Ausfahrtsstraßen aus und in die Stadt. Die Lärmbelastung ist ziemlich hoch. Das heißt, die Bauvorhaben sind so, dass natürlich in der ersten Reihe direkt an der Straße die Gebäude, die hintere Reihe, die dann für Wohnen geeignet ist, abschirmen. Das heißt, meistens entsteht eher eine geschlossene Fassade. Bei dem Projekt besonders reizvoll ist, dass da so ein Durchlass, also ein Durchgang geschaffen wurde durch diese zwei Baukörper, die an der Vogelweiderstraße stehen. Das heißt, es gibt zumindest einen Einblick, eine Einblicksmöglichkeit. Sonst sozusagen Richtung Vogelweiderstraße ist die Wirkung natürlich überschaubar, weil es einfach dieser vordere Baukörper das einfach ein bisschen abschirmt und das üblich ist an solchen in solchen Lagen. Für die dahinterliegenden, also das Wohngebiet, also diese Neben- und Seitenstraßen, wirkt sich das ganz sicher aus, weil man da natürlich auch Einblicke hat. Der Grünraum kann in die angrenzenden Straßen oder eben auch andere Grundstücke hinwirken. Einfach dadurch, dass man sieht. Natürlich, in dem Fall ist es so, die Tiefgarage ist unterm ganzen Grundstück. Jetzt können die Bäume, die wir da drauf gepflanzt haben, nicht so wahnsinnig groß werden. Wenn es möglich wäre, große Bäume dort zu pflanzen, dann würde natürlich das auch sich optisch und klimatisch auch auswirken. Ganz sicher.
0: Du hast vorher das Thema ja schon angesprochen, Klimaveränderung, Klimaanpassung. Wir alle erleben es ja auch, die Hitzetage werden mehr. Am Hitzetag spricht man, wenn untertags mehr als 30 Grad erreicht werden. Und wenn man so auf die letzten 80 Jahre zurückblickt, hat sich die Anzahl der Hitzetage verdoppelt und bis 2050 rechnet man mit bis zu 60 Hitzetagen pro Jahr, also vermutlich dann so zwischen Juni und September. Da kommt mir gleich so dieser Begriff der Sommerfrische in den Sinn. Mhm. Der so im 19. Jahrhundert entstanden ist, wo man dann der städtischen Hitze entflohen ist und aufs Land gefahren ist, da gleich den ganzen Hausstand mitgenommen hat. Das passiert heute ja auch im kleinen Maßstab, wenn wir am Wochenende, wenn wir dann Zeit haben, nicht arbeiten müssen, von der Stadt raus zu den Seen, wo es kühl und angenehm frisch ist, fahren. Das kann sich aber natürlich nicht jeder leisten. Und unter der Woche die meisten von uns müssen ja dann auch in der Stadt verbleiben. Das heißt, was bedeutet diese zunehmende Hitze für eine Stadt wie Salzburg und was sind so unsere Antworten drauf? Ja, also kaufen wir jetzt dann alle Klimageräte, damit wir die Hitze aushalten? Oder was wäre aus deiner Sicht ein nachhaltiger Umgang mit dem Thema?
1: Also

0: die Bewohnerinnen, Dichte sehr hoch ist, wo dann eben auch sehr viele Flächen versiegelt sind oder zum Teil die Grünflächen so gestaltet sind, dass sie eben nicht gestaltet sind und nicht zur Verfügung stehen, dass man da durch entsprechende Maßnahmen Kühlung provoziert oder sozusagen durch Bepflanzungsmaßnahmen ganz besonders, also ich bin immer der Ansicht, wir brauchen große Bäume. Große Bäume machen viel Schatten, große Bäume haben eine hohe Verdunstungsleistung. Große Bäume haben natürlich auch einen großen Stress in unseren Straßen. Also wir brauchen große Bäume und die brauchen gute Standardbedingungen, um auch eben das, was wir von ihnen wollen, erfüllen zu können. Und ganz besonders in den Siedlungsgebieten oder Siedlungsteilen, wo eben die Bewohnerinnenzahl sehr hoch ist und wo der Versiegelungsgrad sehr hoch ist, auch durch die vielen Stellplätze, die wir für die vielen Autos brauchen. Also da gibt es sicher Stadtteile, wo man mit überschaubarem Aufwand viel machen kann.
1: Du hast vorher auch bei dem konkreten Bauprojekt die Tiefgarage angesprochen, die dann nicht nur unter den Gebäuden liegt, sondern eben auch unter dem Innenhof, was dann zu Schwierigkeiten führt, dort tatsächlich schöne große Bäume pflanzen zu können.
0: Genau.
1: Das Thema Wasser ist auch das Thema Wasser als Gestaltungselement etwas, wo du sagst, das könnte auch mehr eingesetzt werden. Gibt es da Ideen dazu oder was wären die Herausforderungen dabei?
0: Also Wasser ist sicher auch ganz ein tolles Gestaltungselement. Wäre es auch sicher wichtig, Wasserflächen zu schaffen. Auch das ist eine sehr komplexe Fragestellung, weil mit dem Klimawandel ist natürlich auch die Wasserverfügbarkeit ein Thema und wir brauchen überall Trinkwasser. Also unsere Wohnungen, unsere Häuser, unser Trinkwasser, Abwassersystem ist so gemacht, dass wir für alles Trinkwasser verwenden. Auch für Dinge, wo man vielleicht jetzt nicht unbedingt das Trinkwasser verwenden müsste. Das heißt, Wasserverfügbarkeit in einer entsprechenden Qualität muss man auch schauen, dass man da zukünftig nicht verschwenderisch umgeht. Auf der anderen Seite ist das Thema natürlich auch, wenn ich öffentlich zugängliche Wasserflächen habe, muss ich Wartung, Pflege, Reinigung, die Sicherheitsbedenken, die es bei uns ganz besonders gibt. Ist ganz sicher ein Thema Regenwassermanagement. Damit könnte man auch viel bewegen, weil auch ein Merkmal des Klimawandels ist, wir haben zwar Wasser, meistens kommt es dann viel zu viel auf einmal. Wir müssen mit dem auch umgehen, wenn zu viel kommt. Wo können wir das sozusagen zwischenlagern, unter Anführungszeichen, um das dann langsam wieder abzugeben? Die Stadt Kopenhagen hat da ganz tolle Planungen, wo man halt dann temporäre Wasserflächen schafft, die Wasser aufnehmen können und die dann sukzessive wieder, wo es versickert oder wegrennen kann. Aber auch die Gestaltung, also das Gestaltungselement Wasser ist sicher ganz wichtig. Wasser hat ja auch große Attraktivität. Ja, auch die Salzach ist ja auch ein Thema. Ich meine, das ist der dominierende Fluss in der Stadt und weil es halt ein Wildbach ist er natürlich durchaus gefährlich, wenn viel Wasser kommt. Aber es ist natürlich auch schade, wenn man dann diesen Fluss, dieses Wasser, diesen Raum nicht nutzt oder wenn man das Risiko sozusagen reduzieren will und die Nutzung dann einschränkt. Also es wäre durchaus eine Möglichkeit, die Gewässer, die wir haben in der Stadt Salzburg, nutzbar zu machen. Gibt ja auch noch andere, Alterbach, Glan, da wird ja auch viel gemacht mit Renovierungsprojekten, wo dann diese Wasserflächen auch zugänglich sind für Spielen, für Erholung, für Naturerlebnis, auch ein wichtiger Aspekt in einem städtischen Umfeld.
1: Was dann einfach auch dazu führt, dass man dann eben nicht mehr aus der Stadt flüchten muss, sondern in der Stadt vor Ort eigentlich Erholungs- oder Räume hat, wo man ein bisschen abkühlen kann dann.
0: Ganz auch. Sicher. Mhm. Ganz sicher auch wichtig für die Menschen, die eben nicht die Möglichkeit haben, aus der Stadt zu flüchten.
1: Ja, ja. Mhm. Was ja dann im Endeffekt dann auch oft wieder dem Klima gar nicht so beiträglich ist, je nachdem, genau. Wie wir flüchten. Mit dem Fahrrad zu Fuß oder dann vielleicht mit dem Auto. Genau. Im März letzten Jahres hat der Salzburger Gemeinderat eine

0: Verordnung zur sogenannten Grünflächenzahl erlassen. Kannst du uns erklären, was diese Grünflächenzahl ist?
1: Die Grünflächenzahl soll im Zuge eines Bauansuchens mit der Grünflächenzahl wird im Zuge eines Bauansuchens nachgewiesen, dass bei einem Bauverfahren ausreichend Grünflächenanteil bzw. Bäume nachgewiesen werden. Es gibt einen Wert, der ist jetzt einmal festgelegt mit 25 über das gesamte Stadtgebiet in dieser Verordnung und eine dazugehörige Tabelle und eine Anleitung, wo man sozusagen in diese Tabelle einfüllt, welche Flächen sind unterbaut, welche Flächen sind nicht unterbaut, wie viele Bäume habe ich Bestand, kann ich erhalten, wie viele Bäume pflanze ich neu, was für Flächen sind begrünt oder eben zum Beispiel auch nur teilversiegelt. Und mit diesem Formular kann ich dann eben nachweisen, erreiche ich diese Grünflächenzahl mit 25. Und für mich ist das ein wahnsinnig wichtiges Instrument, weil wir in der Raumordnung eben diverse Dinge vorschreiben können, zwar über einen Bebauungsplan, aber die Umsetzbarkeit im Bauverfahren schwierig ist ohne dieses Instrument. Und die Stadt Salzburg hat eben jetzt diese Verordnung und damit wird einfach sichergestellt, dass eine gewisse Anzahl an Grünflächen in unterschiedlichen Gestaltungsausformungen geschaffen wird oder erhalten wird. Also auch diese Erhaltung ist aus meiner Sicht ganz wichtig, gerade wenn es um Baumbestand geht. Wir haben zwar in der Stadt Salzburg auch die Baumschutzverordnung, die natürlich alle Bäume unter Schutz stellt, auch dazu beiträgt, Baumbestand zu erhalten. Aber mit diesem in dieser Grünflächenzahlberechnung ist dieser Baumbestand sehr hoch bewertet und insofern nochmal ein Anreiz, sich zu überlegen, wie viele Bäume halte ich, weil natürlich große alte Bäume wesentlich mehr oder schon aktuell ihren Benefit bewirken als Bäume, die ich erst pflanzen muss, die erst wachsen müssen und erst nach 10, 20, 25 Jahren dann das bringen, was sie bringen sollen.
0: Wenn wir so auf das Projekt jetzt der Vogelweiderstraße wieder schauen, damals hat es zwar die Verordnung noch nicht gegeben, wie das Projekt bewilligt worden ist, baubewilligt worden ist, aber würde dieses Projekt diese Zahl erreichen?
1: Also ich habe es einmal so überschlägig durchgerechnet, ja, auf jeden Fall. Also sozusagen, es waren sogar mit so knapp 30 Punkte, die erreicht werden konnten.
0: Die Grünflächenzahl interessiert mich noch. Mhm. Ich möchte nur eine kurze Pause machen, bevor ich dir nur die eine oder andere Frage dazu stelle, weil du hast uns ja noch ein Lied mitgebracht und es wäre schade, wenn wir das nicht hören. Und zwar von Paul Simon aus dem Jahr 1986. Ein Lied mit dem Titel Under African Skies. Das Schöne, der Inhalt des Liedes ist die musikalische Zusammenarbeit von Künstlerinnen während der Apartheid und es thematisiert Hoffnung, kulturellen Austausch und die verbindende Kraft der Musik, vielleicht in unserem Fall der Natur, über die Grenzen hinweg.

0: so viele spannende Fragen und Themen. Deswegen jetzt gleich zurück nochmal zur Grünflächenzahl. Du hast gesagt, das Projekt in der Vogelweiderstraße würde diese Zahl erreichen, sogar übersteigen. Generell deine Meinung zur Grünflächenzahl. Ist es ein Instrument, wo du glaubst, dass es ausreichend ist, oder ist es, dürfen wir uns mehr Grün noch in der Stadt wünschen?
1: Also wir dürfen uns auf jeden Fall mehr Grün in der Stadt wünschen, ganz sicher, weil die Grünflächenzahl ja immer nur für Bauprojekte gilt. Das heißt, ich habe den Bauplatz, auf dem ich sie zu erreichen. Das erfasst ja nicht die öffentlichen Flächen und schon gar nicht die Verkehrsflächen. Und die sind ja auch sehr verbreitet in unserer schönen Stadt und überwiegend dem motorisierten Individualverkehr gewidmet. Also das erfasst die Grünflächenzahl nicht. Da haben wir noch ganz viel Potenzial. Es ist trotzdem für mich ein wahnsinnig wichtiges Instrument, weil das erste Mal in einem du musst im Bauverfahren nachweisen, dass du dich um die Grünflächen kümmerst. Das war bis jetzt ja nie die Frage. Also Baumschutzverordnung gab es natürlich, aber wenn der Baum umgeschnitten war, war er umgeschnitten. Und in der Grünflächenzahl werden ja eben auch teilversiegelte Flächen berücksichtigt. Also geht es nicht nur um Grün, sondern eben auch im Sinne des Regenwassermanagements um unversiegelte oder teilversiegelte Flächen. Es werden auch Flächen bewertet, die zum Beispiel auf einer Tiefgarage entstehen, wo ich natürlich jetzt keinen großen Baum pflanzen kann, aber die trotzdem wichtig sind im Sinne einer Begrünung und im Sinne des Regenwassermanagements.
0: Mhm. Wie ist es bei Gewerbeflächen? Sind die von der Zahl erfasst?
1: Ja, die sind auf jeden Fall auch von der Zahl erfasst. Auch wichtig, weil wer denkt bei einer Gewerbefläche schon an eine Begrünung, weil da brauche ich meistens keinen Spielplatz und keine Erholungsflächen für die Bewohnerinnen.
0: Und gerade dort fehlt es aber oft an Grün, oder wenn man sich die Parkplatzflächen anschaut, bei Einkaufszentren, gerade dort wird eigentlich ganz oft dann gespart,
1: genau.
0: Mit Grün, mit Bäumen. Generell so die Frage aus der Praxis, wissen wir ja, dass oft am Ende bei der Umsetzung eines Projektes bei den Freiräumen gespart wird, weil beispielsweise eben die Baukosten höher sind, wie ursprünglich gedacht. Du hast das, glaube ich, vorher sogar schon mal erwähnt. Wie würdest du den gesellschaftlichen Wert von Frei- und Grünräumen einschätzen, oder wie erlebst du es in deiner täglichen Planungspraxis? Ist Grünraum, Freiraum, ist das wirklich etwas, was nicht denkbares Element von einem Bauprojekt ist, oder ist es eigentlich eher so eine Restfläche, die man heute jetzt nicht verwerten darf vielleicht, weil es gesetzliche Vorschriften gibt, und dann schaut man halt, was da noch möglich ist. Es ist jetzt natürlich sehr provokant, diese Frage gestellt, aber ich glaube, sie bringt es durchaus auf den Punkt.
1: Genau, also du hast es vollkommen richtig erkannt. Bedauerlicherweise werden die Grünflächen oder das eben, das, was du nicht bebauen kannst, das ist Restfläche. Dann brauchst du noch die Parkplätze, dann brauchst du noch die interne Erschließung, und das, was übrig ist, wird dann vielleicht grün. Und das ist zu wenig. Und das Problem, wenn du es jetzt so ansprichst, ist natürlich nochmal verschärft, wenn ich sage, ich habe einen Wohnbau oder ein Bauvorhaben, wo ich alles frei verkaufen kann. Da schaut man natürlich da schon auf eine gewisse Qualität der Außenanlagen, weil das natürlich den Preis bestimmt. Im geförderten Mietwohnbau, in den Sozialwohnbau, da wird auf das überhaupt nicht geschaut, weil da ist ja alles gedeckelt, du kannst ja keinen großen Gewinn machen. Und dann ist natürlich das auch kein Qualitätskriterium für einen Kaufpreis oder für einen Mietpreis. Und damit ist es noch viel weniger wichtig und noch viel weniger wert. Und bedauerlicherweise sind die Außenanlagen und die Grünflächen immer so dieses, sozusagen das Sahnehäubchen. Und es wird nicht erkannt oder nicht berücksichtigt, wie wichtig das eigentlich ist für nicht nur für die Bewohnerinnen und Bewohner, sondern auch für den ganzen Siedlungsraum. Je größer, desto mehr. Also und das ist was den Wert hat es nicht, aber der müsste eben zugemessen werden. Und insofern hilft diese Grünflächenzahl doch dazu bei, das zwar über eine Verordnung, weil freiwillig funktioniert das ja leider nicht, aber immerhin zumindest in Teilbereichen umzusetzen.
0: Was würde es, glaubst du, aber darüber hinaus vielleicht über diese Grünflächenzahl noch brauchen? Oder ist sie es vielleicht auch schon, ja, um über den Wert von Grün- und Freiräumen zu diskutieren? Gäbe es noch andere Dinge, wo du sagst, was würde das Bewusstsein bilden bei Bauträgerinnen, Planerinnen, Entscheidungsträgerinnen, zu sagen, eben genau auf das müssen wir mehr achten, auch im Zusammenhang mit Klimaveränderung, Temperatur, aber generell als Thema einer Lebensqualität in einer Stadt?
1: Also ich denke, es ist so wie beim Autofahren oder bei vielen Dingen, wo sozusagen das Thema graue Energie, das sowas ist, was nicht greifbar ist, oder nur die anschauen, die bewusst sind, da gibt es noch ein bisschen mehr als nur das, was für die Herstellung zum Beispiel gebraucht wird. Ich glaube, das ist das Gleiche bei dieser Bewertung von Wert von Grün- und Außenanlagen, so dieser Zusatz. Wenn ich unversiegelte Flächen habe oder einen großen Baumbestand, dann hat ja auch die sogenannte Allgemeinheit, also sozusagen die Gesellschaft, was davon. Das wird nie bemessen, welchen Wert hat das für ein soziales Gefüge zum Beispiel in einem Stadtteil oder auf die Luftqualität oder aufs Mikroklima. Und dann in weiterer Folge, was sind das für, was sich so nennt, Umwegrentabilität. Das wird ja nicht bemessen. An das denkt ja auch nie wer, wenn es um Grün- und Außenanlagen geht. Und das ist immer die Frage, wie kann man das bewusster machen? Weil also wir werden halt leider immer noch so als, naja, müssen wir halt, weil jetzt gibt es eine Verordnung oder steht im Gesetz, deswegen müssen wir. Also sozusagen diese Zusatznutzen, ich weiß nicht, wie wir das bewusster machen können, dass wir da ja alle was haben davon. Nicht nur die Wohnung, die im Grünen ist oder die einen Garten hat oder die Wohnhausanlage, die einen schönen Außenraum hat.
0: Vielleicht zum Abschluss der Sendung die Frage an dich, was würdest du wünschen? Was darf in den nächsten 15 Jahren sichtbarer werden? Im Zusammenhang mit Planung, mit Frei- und Grünräumen, mit der Arbeit, die du ihr als Landschaftsarchitektinnen leistet. Wo wäre so dieser Impuls zu sagen, wenn das in 10, 15 Jahren anders ist, dann hätte ich diesen Traum, der am Beginn meines Studiums gestanden ist, irgendwie verwirklicht oder er würde sichtbar werden?
1: Also was ich mir wünschen würde, ist, wenn man mehr Planung, also mehr, und zwar Architektur, Stadtplanung, Landschaftsarchitektur, Verkehrsplanung, wenn wir mehr für die Menschen und die Bewohnerinnen planen würden und weniger für den Verkehr. Und wenn so Gruppen wie die man nie mitdenkt, oder die Kinder und die Mütter und die älteren Personen, wenn die ein bisschen, also einfach in den Mittelpunkt gerückt werden würden, weil das macht ja das aus, was Lebensqualität ist, man sagt, Aufenthaltsqualität, Lebenswohnraumqualität, das würde ich mir wünschen, wenn wir weniger das Auto berücksichtigen, weil das drängt sich immer in den Vordergrund, und mehr die Menschen, für die wir planen.
0: Dann würden unsere Frei- und Grünräume auch eine ganz neue Lebendigkeit bekommen, ganz wenn wieder mehr Menschen sichtbar sind und Teil davon sind. Voll schön, danke. Ja, tatsächlich sind wir jetzt schon am Ende der Sendung angekommen. Unglaublich, wie schnell das Ganze vergangen ist. Ich möchte mich wirklich sehr herzlich bedanken für dein Kommen und unser Gespräch. Es war für mich, hat mir auch wieder ganz viele neue Einblicke gegeben. Die nächste Sendung, Die Stadt im Blick, gibt es wieder am dritten Montag im Juni. Die Sendung wird sich mit dem neuen Welterbe-Besucherzentrum beschäftigen. Dann ist auch wieder wie gewohnt die Andrea Rosenberger am Mikrofon. Hinweisen möchte ich nur auf die Architekturtage 2026, die vom 28. bis 30. Mai österreichweit stattfinden, mit dem Titel Was uns verbindet, Infrastrukturen des Alltags, wie passend. Ihr als Allee 42 habt am 28., hast du glaube ich vorher gesagt, ja, auch einen Tag der offenen Tür. Vielleicht magst du da noch ganz kurz.
1: Genau, wir haben uns dieses Jahr entschlossen, bei den Open Studios mitzumachen und werden unser Büro öffnen für alle Interessierte, die mal wissen wollen, was macht eine Raumplanerin, was macht ein Landschaftsarchitekt. Schön. Schaut's vorbei.
0: Sehr gut. Und alle weiteren Infos findet man dann unter www.initiativearchitektur.at. Sabine Pinteritz und Andrea Rosenberger verabschieden sich und wünschen Ihnen heute noch einen angenehmen Abend. Wer sich die Sendung nochmals in Ruhe anhören möchte, findet sie auf der CBA-Plattform unter dem Suchbegriff Die Stadt im Blick. Zum Abschluss noch ein sehr motivierendes Lied von Queen aus dem Jahr 1979, nämlich Don't Stop Me Now, in dem es um grenzenloses Selbstvertrauen und das Auskosten eines Augenblicks geht. Ich denke, das ist jetzt ein gutes Gefühl, das wir uns zum Abschluss der Sendung noch mitnehmen können.
1: Dankeschön.
0: Danke.

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1: Herzlich willkommen zu Fair Play, dem New Work Magazin auf der Radiofabrik. Ich bin heute in Eugendorf eingeladen und zwar in Strass im Gewerbegebiet beim Stefan Ilk. Hallo Stefan.
2: Ja, hallo. Freut mich dabei zu sein.
1: Du bist einer der beiden Geschäftsführer von Cargo Clip, einem Unternehmen, das es knapp 10 Jahre gibt. Ihr habt es als Start-up und quasi Garagenunternehmen hochgebracht. Euer Business Angel, wie man das heute so sagt, das ist der Franz Blum, der hat die Infrastruktur am Anfang zur Verfügung gestellt, ist Eigentümer, aber weiter braucht sich der um die Geschäfte nicht kümmern, weil was ihr gemacht habt, ist das wirklich zu einem sehr erfolgreichen Unternehmen innerhalb kürzester Zeit habt ihr das gebracht. Ihr habt viel mit Kunden zu tun, die das Abenteuer und die Freiheit suchen. Ihr macht Cargo Clip, seid im weitesten Sinne im Transportwesen, aber ihr macht Wohnmobilausbaue.
2: Genau.
1: Und mich interessiert einmal, wenn man sich mit so etwas auseinandersetzt und wir haben hier die Unterlagen und da geht es schon in die große weite Welt und glückliche Leute sind zu sehen, die sich sehr viel in der Natur bewegen. Mich interessiert, wenn ihr schon solche Kunden habt, die so auf Abenteuer aus sind, wirkt sich das bei euch auch in der täglichen Arbeit aus? Sprich, habt ihr lauter Individualisten, die bei euch arbeiten? Wie viele Leute arbeiten denn bei euch? Ist das nur in Salzburg? Ich glaube, da geht es Richtung Deutschland auch hinaus. Es gibt mehrere sozusagen Partnerunternehmen. Sag doch ein wenig was. Fang vielleicht mit dem Individualismus an und vielleicht sagst du dann zu Cargo Clips noch ein wenig was dazu, was das für Unternehmen ist.
2: Ja, gerne. Also grundsätzlich ist es ja bei uns so, dass ich, was die Arbeitnehmer angeht, sage ich immer, ich will Champions League produzieren, also brauche ich auch Champions League Spieler. Und das ist sehr schwierig, gute Leute zu bekommen. Wir haben ein sehr individualisiertes System, wo praktisch nicht der Hersteller entscheidet, wie das Fahrzeug nachher aussieht im Grundriss, sondern der Kunde. Und so nach dem Motto, geht nicht, gibt's nicht, ja, versuchen wir, die Kundenwünsche abzubilden, wenn es in einem wirtschaftlich vernünftigen Rahmen passiert. Aber nochmal auf die Arbeitnehmer zurückzukommen. Wie gesagt, wir versuchen, nur Top-Leute zu rekrutieren und das ist heutzutage durch die Konkurrenz sehr schwierig. Das heißt, wir müssen ideale Voraussetzungen schaffen, dass die Leute sich im Betrieb wohlfühlen und gerne zur Arbeit kommen und auch sehen, dass sie praktisch was Besonderes schaffen. Weil wir bauen 75 Autos im Jahr, haben 25 Mitarbeiter und jedes Fahrzeug ist praktisch ein Unikat. Und das ist eigentlich schon toll, wenn du nachher siehst, was für ein einzigartiges Modell oder Stück dann am Ende des Tages rauskommt. Um den Standort attraktiv zu machen, also praktisch in Eugendorf, haben wir natürlich für die Mitarbeiter eine 4-Tage-Woche eingeführt. Also sie arbeiten von Montag bis Donnerstag, arbeiten da 38,5 Stunden und haben dann eigentlich immer dann ein langes Wochenende und das auch noch kombiniert mit einem Gleitzeitmodell. Das heißt, der eine fängt will schon um 6.30 Uhr anfangen oder um 7, der andere will lieber um 8 anfangen, arbeitet dafür länger. Und das ist eigentlich alles dazu da, um eine ideale Plattform zu schaffen, um auch gute Leute zu bekommen. Weil das Problem auch in Salzburg und Umgebung ist auch die Wohnungssituation. Es gibt keinen bezahlbaren Wohnraum, was es unheimlich schwierig macht, Leute zu bekommen von außerhalb. Also wenn einer jetzt sagt aus München oder Stuttgart, ey, ich habe ein geiles Produkt, ich komme zu euch, scheitert schon an der Wohnungssuche. Das heißt, du musst schauen, dass du die Leute, die da sind, praktisch gut behandelst und guckst, dass du da ein sehr gutes Arbeitsklima hinkriegst und halt nur super Leute, weil das Produkt natürlich entsprechend dann nachher funktionieren muss.

0: Jetzt habe ich da gleich mehrere Fragen. Ihr seid jetzt in Eugendorf, das ist ein wenig günstiger vom Wohnen her sozusagen wie im Ballungsraum Salzburg, wo tatsächlich Wohnraum sehr knapp ist. Tut ihr euch da leichter sozusagen in der Umgebung hier den Wohnraum zu finden oder ist das genauso schwer? Oder wohnen die Leute, kommen die sowieso von auswärts her und fahren dann am Wochenende wieder heim? Oder wie ist denn das? Wie ist denn das Verhältnis sozusagen? Arbeiten viele von weit her oder arbeiten viele, kommen viele sowieso aus der Umgebung, die halt hier arbeiten?
1: Also die meisten kommen direkt aus der Umgebung hier. Und dann gehe ich aus dem Umfeld, Straßwalchen oder die Gegend jetzt aus Salzburg-Stadt kommen eigentlich die wenigsten. Aber das ist eigentlich hier mehr direktes Umfeld von dem Ganzen.
0: Also insofern hat das dann tatsächlich nur mit denen, die ihr von außen rekrutiert, dann ist sozusagen nicht nur die Arbeitsfrage, sondern die Wohnungsfrage. Und die zweite Frage, die mir gleich eingefallen ist, wenn die Leute an so einem Auto arbeiten, ist das sozusagen das Projekt eines Einzelnen dann oder arbeiten mehrere dann an einem Auto oder wie muss man sich denn das vorstellen, dass das so gefertigt wird, dass das dann im Endeffekt dann so einen Innenausbau hat, dass der Kunde dann sich auf Reisen begeben kann? Ist das ein Modulsystem, wo ihr sagt, ja, der Mitarbeiter macht das und der macht das oder macht das tatsächlich dann einer?
1: Nee, also es ist tatsächlich so, dass wir verschiedene Montageboxen haben, wo immer die gleiche Tätigkeit durchgeführt wird und immer stationenweise. Das heißt, die erste Station macht eine Box. Eine Box sind meistens mit zwei Leuten besetzt. Wir haben insgesamt 7 Boxen und die erste Station sind zwei Leute, machen Isolierung, Boden, Fenster, Markise, Solar, also diese Grunddinge, die zuerst gemacht werden müssen. Dann haben wir eine extra Abteilung, die macht nur Schienenböden. Das sind praktisch Böden, wo du zusätzliche Sitze später adaptieren kannst. Wenn es jetzt nicht nur ein Zweisitzer werden soll, sondern mehr Sitzer, bis zu 5, 6 Personen. Und dann geht's, eine Station ist der Einbau der Wände. Wir haben ja diese Cargo-Clips-Wände, die Clip-Wall, wo praktisch die Basis ist zwischen dem Grundsystem und dem Modulsystem. Dann haben wir eine eigene Abteilung, das ist der reine Modulbau. Und dann haben wir 2 Boxen, die das Finish machen, die praktisch das Auto fertigstellen, indem sie praktisch die Module in die Fahrzeuge einbauen. Also es ist ein getrenntes System, wo praktisch die Leute immer nur die gleiche Tätigkeit machen in einer stationsdefinierten Produktionslinie.
0: Ich hätte das bei euch so verstanden, dass man, wenn ich als Kunde jetzt zu euch komme, sage ich, ich mag da jetzt vom Nordkap bis nach Athen fahren oder so irgendwas im Wohnmobil und ich brauche dafür, oben ist kalt, unten ist warm, ich brauche gewisse Voraussetzungen und ich fahre jetzt mit Frau und Kind und Hund. Ihr regelt das dann individuell und berät dann mich als Kunden, was ich denn da mache oder machen soll, oder gibt es 5 verschiedene Innenausbauten und die aus denen kann ich dann auswählen oder wie ist denn das?
1: Also bei uns ist das komplett individuell. Jeder Kunde wird genau erarbeitet, was er vorhat, was er mit dem Fahrzeug machen will, wo er hinfahren will, wie lange will er autark sein, also 1 bis 4 Tage oder noch länger, will er autark mit 32 Volt oder nur 12 Volt, wie viele Personen, wo will jeder schlafen, wie isoliert muss es sein, also Standardisolierung oder doppelte Isolierung. Ich habe einen Kunde, der will im Januar nach Finnland zum Biathlon schauen, also da muss dementsprechend, oder ich habe jetzt einen Kunde, der ist am Nordkap oben, um Vögel zu beobachten, da wird es natürlich dann dementsprechend angepasst. Bei uns ist sogar bis auf die Steckdose bestimmt der Kunde, wo diese sitzt und was es ist, ob es USB-C ist oder 12 Volt oder 230 Volt. Also die Fahrzeuge sind extrem individualisiert, weil es soll ja nachher perfekt sein. Und der Kunde gibt sehr viel Geld dafür aus und er muss hier vom Hof fahren und immer das Gefühl haben, ich habe alles richtig gemacht. Und vor allem er muss überzeugt sein, dass es ein gutes Preis-Leistungs-Verhältnis ist. Wir sind zwar nicht günstig, aber wir haben eine unheimlich hohe Qualität in der Verarbeitung am Material. Und das muss sich einfach dann nachher im Ergebnis widerspiegeln, dass der Kunde zu 100% zufrieden ist.

0: Jetzt komme ich zu meiner Eingangsfrage zurück. Jetzt verstehe ich dann das schon besser. Da kommen die Individualisten als Kunden zu euch und brauchen aber Leute mit so einem individuellen Verständnis, also vermutlich auch Individualisten, der weiß, der Kunde ist nicht lästig, weil er die Steckdose genau da haben will, sondern der Kunde braucht das, weil der Outdoor auch erfahren ist und vermutlich sind eure Techniker auch Outdoor erfahren, also doch lauter Individualisten, die bei euch arbeiten.
1: Also auf jeden Fall, das kann man schon so sagen. Auch wenn ich mir meine Mannschaft so anschaue, sind es schon im Grunde Individualisten, ja, kann man so sagen.
0: Was sind denn die Leute vom Beruf? Muss man da Tischler sein oder Montagetechniker oder Elektroniker oder alles auf einmal?
1: Also Allround-Talente sind natürlich gefragtesten, weil die überall eingesetzt werden können. Aber die Hauptausbildung ist Tischler. Ich sage mal, von den 25 Leuten sind ungefähr 10 haben eine Tischler-Ausbildung. Dann natürlich Fahrzeugtechniker, Mechatroniker, Elektriker, Metallbearbeitung, also alles, was mit Handwerk zu tun hat. Aber es ist auch so, ein guter Metaller kann auch ein guter Tischler sein oder andersrum. Also es geht einfach um die handwerkliche Begabung. Wir haben auch Leute, die haben jetzt keine Ausbildung offiziell, aber sind halt sehr geschickt. Und das muss man einfach sehen. Ich meine, bei uns arbeiten die Leute Probe und dann sieht man ja, ob es passt oder nicht, auch menschlich passt und ob es unseren Anforderungen entspricht von der Qualität. Also man muss schon sagen, wir haben auch viel getestet. Also wir haben, über 100 Bewerber gehabt oder halt getestet und bei manchen geht's halt, manchen geht's halt nicht. Ja, also da trennt sich dann die Spreu vom Weizen und man guckt dann, dass man die besten Leute bekommt.
0: Wie macht ihr denn das im Recruiting? Da werden die Leute kommen und Probe arbeiten und die haben es dann schon mit Teams zu tun. Also habt ihr eine große Mitsprache von den Leuten, die jetzt schon da sind, damit die Neuen auch dazu passen?
1: Ja, unbedingt. Also wir haben eigentlich ein sehr junges Team. Also wir haben eigentlich, unsere Mitarbeiter sind alle 20, 30 in der Region und wenn die Probearbeit natürlich stattfindet, findet die Probearbeit immer in einem Team statt und danach kommt eigentlich auch die Reflexion aus dem Team, passt es nicht, kann der was oder nicht, das ist ganz klar. Also die Mitsprache muss funktionieren, weil nachher muss ja auch das Team mit dem neuen Mitarbeiter arbeiten. Wir im Büro kriegen das ja nicht mit, also kriegen das schon mit, aber wir müssen ja nicht von morgens bis abends mit dem Kollegen dann zusammenarbeiten.
0: Jetzt sind wir da in Bereichen unterwegs. Die Technik, sage ich jetzt mal, traditionell sehr männerlastig ist. Abenteuer war vielleicht früher Marlboro Man oder so irgendwas, Rauchen und Abenteuer oder so. Das ist passé, das ist irgendwie 60er, 70er Jahre vielleicht noch. Also es gibt Abenteurerinnen und Abenteurer, das werde ich vielleicht bei den Kunden auch merken, aber gerade bei den Mitarbeiterinnen und Mitarbeitern, das wird schon sehr männlich dominiert sein. Könnte man als Frau bei euch arbeiten und arbeiten auch Frauen bei euch?
1: Also klar, ich meine, Frauen können auf jeden Fall bei uns arbeiten. Jetzt ist es aktuell so, dass aktuell keine Frau arbeitet bei uns in der Produktion, aber das hat sich einfach so ergeben. Es ist immer noch sehr männerlastig. Ich meine, wenn wir Leute suchen, dann, sagen wir, von 10 Bewerbungen ist maximal eine Frau dabei. Das ist einfach so. Ja, das ergibt sich aus dem Beruf, aus dem Berufsbild. Aber Frauen sind gerne willkommen. Also das spielt bei uns keine Rolle.
0: Wie wäre das bei der Kundenstruktur oder bei der Kundinnenstruktur? Ist das, bildet sich das genau eins zu eins ab sozusagen? Sind die Männer die Autofahrer, die den Camper kaufen und dann bei euch den Innenausbau bestellen? Oder sind da auch Frauen darunter, die einfach abenteuerlustig sind und sagen, so, da begebe ich mich jetzt auf große Fahrt?
1: Also es ist ja so, ich meine, unsere Klientel ist zwischen 55 und 65. Was den Komplettausbau und Castello-Fahrzeuge angeht. Und das sind, sagen wir mal, zu 80% Paare, wo eigentlich die Frau, wie es im Leben so ist, eine große Mitentscheidung hat. Weil es sollen sich ja beide wohlfühlen in dem Fahrzeug. Und die Frau ist dann halt schon auch der Entscheider. Da geht es aber mehr um das Innendesign. Ja. Weniger wie lange autark und das Ganze, da ist mehr der Mann dann der Entscheider. Aber wie es innen aussehen soll, ist dann schon die Frau der Entscheider. Wir haben aber immer mehr, auch durch die, das ist halt in unserer Gesellschaft so, immer mehr Alleinreisende. Ja, wir haben auch viele alleinreisende Frauen als Kunden. Da spielt das Thema Sicherheit ein ganz großes Thema, dass die sich sicher fühlen in dem Fahrzeug, mit Alarmanlagen, mit Einbruchschutz, mit allem, mit Gaswarner. Also das ist immer mehr, ja, also, und dann sind wir wieder beim Individualismus. Das sind dann halt auch individualisierte Personen. Und eigentlich ist für jeden was dabei. Aber ich sage mal, wenn die Paare entscheiden, dann ist die Frau halt schon ein großer Mitentscheider bei dem Ganzen.

0: Jetzt komme ich zu einem ganz anderen Thema. Ich habe über euch gelesen, oder wenn man sich mit euch beschäftigt, dann spielt Nachhaltigkeit eine große Rolle.
1: Ja.
0: Ihr habt da zwei Schienen. Das eine ist Nachhaltigkeit, das andere hätte ich so als soziale Fairness verstanden. Bleiben wir mal bei der Nachhaltigkeit. Ist das in den letzten 10 Jahren, ist das Bewusstsein noch einmal gestiegen oder war das sowieso schon so hoch? Und fragen das die Kunden nach, die so sind ja Outdoor-Liebhaber die meisten, wenn sie mit einem Wohnmobil auf Reisen gehen, da könnte ich mir vorstellen, dass die eben es auf dieser gern nachhaltig haben, wenn sie draußen im Wald sind und so weiter.
1: Nee, das, ja.
0: Ist das jetzt noch mal gestiegen oder wie seid ihr denn auf diese Nachhaltigkeit gekommen oder ist das sowieso auf der Hand gelegen?
1: Also das hat sich immer mehr entwickelt, nachdem wir uns entschieden haben, wir machen das komplett aus Holz und ölen das Holz und lackieren es nicht, waren wir schon in diese Richtung, in der Schiene Nachhaltigkeit. Wir haben uns auf die Fahne geschrieben, keine Chemie, kein Plastik, kein Sprühkleber. Und da haben wir ein absolutes Alleinstellungsmerkmal am Markt. Weil du schläfst ja da drin. Ja? Und in einer Holzhütte oder so haben sie schon vor tausenden Jahren geschlafen und sich wohlgefühlt. Ja? Das Öl, das wir ölen, ist ein Bioöl, das zum Beispiel für Kinderspielzeug geeignet ist, also speichelecht. Auf Wunsch isolieren wir mit Schafswolle. Die Schafswolle ist ein ganz tolles Produkt, das nimmt die Feuchtigkeit auf, gibt sie wieder ab und dadurch hast du ein ganz angenehmes Raumklima. Dadurch hast du weniger Schwitzwasser in dem Fahrzeug. Und ich habe auch Kunden, die das schon nachgemessen haben mit technischen Geräten, also richtige Freaks, die gesagt haben, sie wollen jetzt wirklich wissen, ob diese Schafswolle einen Unterschied macht. Und das ist tatsächlich so. Und da haben wir haben zum Beispiel Lederlaschen, wir haben kein Plastik. Und da versuchen, das hat sich aber immer mehr in diese Richtung entwickelt und immer mehr fokussiert. Und es wird auch immer mehr nachgefragt, weil die Leute eigentlich schon immer durch den ganzen Klimawandel und das Ganze, da sensibilisiert sind für das. Und ich hab Kunden, die sagen wir mal, ein Wohnmobil von der Stange gekauft haben und die Frau sitzt weinend bei mir, weil sie in dem Auto nicht schlafen kann, weil alles so nach Plastik und Chemie ausdünstet. Und wenn die Leute halt auf empfindlich sind, dann spielt das eine riesige Rolle. Und da bin ich auch froh, dass wir den Weg gegangen sind und es auch super ankommt bei den Leuten. Und das Holz, es gibt so viel zurück an Wärme, an Behaglichkeit. Und die Löcher haben ja nicht nur den Effekt, dass sie was befestigen kann, sondern ich habe dadurch eine Luftzirkulation in dem Fahrzeug. Und die Löcher brechen den Schall. Das heißt, du bist wie in einem Kokon in dem Auto und fühlst dich super wohl. Die Leute rufen mich an am nächsten Tag, nachdem sie das erste Mal in dem Auto geschlafen haben und haben gesagt, das ist der Wahnsinn. Sie haben so super geschlafen oder in der Zirbe, wir bieten ja auch die Zirbe an als Ausbau. Ich habe einen Kunde, der sagt, wenn seine Kinder in dem Auto schlafen, schlafen die 2 Stunden länger als zu Hause. Also ich denke mal, das liegt an der Zirbe oder an dem Wohlfühlfaktor. Also das Thema Nachhaltigkeit und natürliche Werkstoffe steht bei uns ganz oben.
0: Da hast du was angesprochen, wo ich mich ein wenig auskenne. Ich bin zwar kein Holztechniker, habe aber mal für das Holztechnikum Kuchl gearbeitet. Und da haben auf der Fachhochschule tatsächlich die Forscher an der Zirbe gearbeitet. Und die haben da festgestellt, dass die Herzfrequenz und die Herzschlagfrequenz, wenn man in Zirbenzimmern sich aufhält, tatsächlich sinkt. Das heißt Linol oder Linin oder Lignin oder irgend so etwas wird da abgegeben. Und da gibt es tatsächlich wissenschaftliche Untersuchungen, dass sowas beruhigend wirken kann.
1: Genau, also wir haben das auch erarbeitet. Und es verringert den Herzschlag und dadurch lebst du länger. Also die haben gesagt, bis zu 2 Wochen ist das lebensverlängernd, wenn du in Zirben schläfst, also Zirben Schlafzimmer. Und das sagt ja, jeder Mensch hat, ich glaube, 4 Milliarden Herzschläge im Schnitt. Und wenn du halt weniger Herzschlag hast, dann lebst du länger.
0: Da kommt schon was zusammen im Laufe der Zeit. Viele im Auto schlafen mit Zirbenverkleidungen, dann sozusagen ist das gesund. Jetzt komme ich noch einmal zurück auf die Leute, die bei euch arbeiten. Das wird vermutlich nicht so sein, dass die sagen, bisher habe ich bei Firmen gearbeitet und wir haben lauter so nicht umweltverträgliches Zeugs eingebaut und jetzt komme ich zu euch, weil da ist es viel ökologischer. Ist das ein Thema, um sich den Job bei euch zu suchen, diese Nachhaltigkeit?
1: Eher weniger. Also da achtet der Arbeitssuchende eigentlich weniger drauf. Was dem Arbeitssuchenden wichtig ist, sind einfach die Rahmenbedingungen. Ja, wie ist die Arbeitszeit? Wie ist das Team? Viele Fragen, wollen keine Schicht arbeiten, was wir eigentlich nicht machen. Das ist ein wichtiges Thema. Und die Abwechslung. Weil es gibt halt Berufe, da machst du von morgens bis abends immer das Gleiche. Und durch das, dass unsere Autos immer anders sind, ist auch die Arbeit immer im gewissen Teil immer anders. Und die Abwechslung

0: der zweite Punkt, den ich vorher angesprochen habe, den ich bei euch gefunden habe, da geht es eben nicht nur um die Nachhaltigkeit, sondern irgendwie, da habe ich herausgelesen, ihr habt irgendwie einen gesellschaftlichen Auftrag oder soziale Fairness ist unser Auftrag. Das hätte ich auch herausgelesen. Wie seid ihr denn auf diese Idee gekommen und was macht ihr denn da konkret, um das auszuleben?
1: Also was wir eigentlich machen durch den Herrn Blum, der Herr Blum als Investor und Inhaber, ist schon sehr sozial veranlagt und spendet auch viel Geld für Licht ins Dunkle. Die sind auch regelmäßig, wurde da Berichte drüber gebracht und da sind wir schon

0: sehr sozial aufgestellt, aber getrieben auch durch unseren Investor, der das vorlebt.
1: Und kommt das bei den Leuten dann gut an oder sagen die, naja, mein Gott, na, sozial, in der heutigen Zeit muss jeder schauen, wo er bleibt?
0: Boah, schwierige Frage. So detailliert habe ich das jetzt noch nicht. Es wird auf jeden Fall registriert. Ja. Oder auch der Weiß vom ORF war ein Beitrag darüber vor 2 Jahren, gerade Licht ins Dunkle und dass wir da gespendet haben. Das war ein Fernsehbeitrag. Und dann kamen dann schon Kunden auf Basis von diesem Beitrag. Aber ob das jetzt so im Fokus steht, das glaube ich jetzt eher nicht.
1: Ihr seid ein junges Unternehmen, also euch gibt es noch nicht so lange. Ihr seid kräftig gewachsen innerhalb von 10 Jahren, habt euch am Markt etabliert. Bildet ihr euch auch junge Leute aus? Kann man bei euch einen Beruf lernen?
0: Ja, also wir haben alle Voraussetzungen geschaffen. Wir haben praktisch mit der Wirtschaftskammer das alles geklärt. Wir haben auch schon jemanden ausgebildet. Das hat aber leider nicht so gut funktioniert. Das lag aber mehr an dem Jungen. Grundsätzlich ja, kann man sich gern bewerben für eine Lehrstelle. Aktuell haben wir aber jetzt keinen in der Ausbildung. Das hängt auch mit unserer Struktur zusammen. Wir haben eine ganz, ganz kleine Mannschaft im Büro, um die Fixkosten so niedrig wie möglich zu halten. Konzentrieren uns auf die Produktion und es muss alles organisiert sein mit Unterricht und das Ganze. Und wir sind dafür eingerichtet, aber aktuell haben wir keinen Lehrling in der Ausbildung.
1: Vielleicht biegen wir in die Schlussrunde des Interviews ein. Alles super spannend, was du erzählst. Und es hat dann doch irgendwie so mit der ganzen Welt zu tun, wenn man das Geschäft sieht, das ihr betreibt, nämlich von dem, dass die Leute auf Reisen gehen und Urlaub machen. Und wenn man sich jetzt anschaut, wo die Krisenherde auf der ganzen Welt sind und wo man sich dann überlegen muss, kann man noch über Dubai fliegen sozusagen und wie ist denn das im Sommer oder im Winter und mit dem Urlaub und überhaupt? Glaubst du, wenn du in die Zukunft blickst, ihr habt schon Zukunft, oder? Dass die Leute sozusagen in der Umgebung, und da sage ich jetzt einmal, dass Europa die Umgebung ist, dass das schon wieder zunimmt, dass man hier eher zu Hause Urlaub macht, also zu Hause in Europa, sage ich mal, als sich jetzt in der großen, weiten Welt herumzutreiben. Und ich meine das jetzt als wirklich großen Trend. Oder seht ihr das, dass man immer weniger sozusagen, das gibt es ja auch, dass die jungen Leute immer weniger ein eigenes Auto haben und nur mehr ein Auto mieten, wenn sie das für die Gelegenheit brauchen. Schätze ein wenig ein, wie wird sich denn das für uns gestalten?
0: Also das ist eine schwierige Frage, weil die weltpolitische Lage ändert sich ja täglich. Aber ich sehe das rein mathematisch, hört sich vielleicht blöd an. Bis 2030 gehen in Deutschland 13 Millionen Leute in Vorruhestand, die Babyboomer. Und Deutschland ist einfach der Hauptmarkt für das Ganze. Und die Leute sind alle fit, die Kinder sind aus dem Haus, das Haus ist abbezahlt, die Lebensversicherungen werden ausbezahlt, das ist die Erbengeneration. Und die Leute wollen was erleben. Ja, die sind fit, die haben ihre Hobbys, Mountainbike, Stand-Up-Paddle, Climbing, Hiking, whatever. Und alle denken über so ein Fahrzeug nach, damit du individuell unterwegs sein kannst, dass du sagen kannst, komm, jetzt fahren wir übers Wochenende weg oder 2 Wochen. Also ich glaube, dass der Boom wird die nächsten Jahre nicht unterbrechen. Also das wird eher noch mehr. Das Problem ist eher die Infrastruktur. Das heißt, der Markt, ein Fahrzeug wird immer mehr, aber die passende Infrastruktur entwickelt sich nicht mit. Ja, der Markt hat sich innerhalb von Jahren verdoppelt, aber die Campingplätze haben sich nicht verdoppelt. Zum Glück gibt es jetzt viele Apps mit Stay for Night und Agriculture und Gott sei Dank. Ja, also ich denke, dass der Hype wird weitergehen, bezogen auf Europa. Weil wie du sagst, die weltpolitische Lage, das Fliegen, es wird immer schwieriger. Die Leute haben auch schon vieles gesehen, ja, und haben auch keine Lust mehr, nochmal 2 Wochen all inklusiv an irgendeinem Pool zu liegen, ja, das hat sich alles verändert. Die Leute sind bereit, Abenteuer zu erleben. Und wenn es halt nur in Europa ist, dann geht es halt nur in Europa. Aber ich glaube, die Leute sind so individuell, wie du es schon sagst, und dass der Trend weitergeht. Und wir haben ja extra neben dem Cargo-Clip-System oder Castello jetzt auch eine Selbstbauvariante entwickelt für den kleinen Geldbeutel, IKEA-mäßig, also für verschiedene Bausätze, wo die Leute sich das selber einbauen können oder über Einbaupartner von uns, um für jeden was darzustellen. Also ich denke, der Drang zur Expedition und zum Losfahren bleibt ungebrochen, weil der Mensch ist entdeckungsfreudig und es wird sich nicht ändern.

0: Stefan Ilk habe ich zu Gast bei Fairplay von Cargo Clips und die machen Innenausbau für Camper. Eine allerletzte Frage habe ich noch. E-Mobilität ist ein großes Thema. Die Leute kommen ja mit dem Fahrzeug zu euch. Ihr verkauft ja die Fahrzeuge, glaube ich, nicht
1: doch,
0: mit.
1: Auch.
0: Wie schaut's denn, meine letzte Frage, wie schaut's denn da aus? Entwickelt sich das rasend? So in der normalen Umgebung, muss man ja sagen, oder in der restlichen Welt, ist es ja so, dass sich sehr viele E-Autos im Business verkaufen und der Individualverkehr doch noch sehr stark über die Benziner läuft. Wie würdest denn du das aktuell, oder wie seht ihr denn das jetzt aktuell und wie seht ihr das in Zukunft? Wird es viel E-Camper geben in 10 Jahren oder in 5?
1: Also ich sehe das schon so, dass es in 10 oder vielleicht wahrscheinlich erst in 15 Jahren viele E-Camper gibt. Das Problem ist, dass die Industrie aktuell kein passendes Fahrzeug liefert. Ja, die E-Kastenwägen, die am Markt sind, schaffen momentan vielleicht 200 Kilometer. Das ist den Leuten einfach zu wenig. Wenn ich Strecke machen will, dann sind 200 Kilometer einfach nicht realistisch oder nicht marktfähig. Das Problem ist, die Fahrzeuge sind viel zu schwer, die jetzt kommen. Aber das Verhältnis E-Mobilität zu Wagengröße, zu Zuladung ist nirgends so schlecht wie beim Kastenwagen. So, und das siehst du ja auch, weder Mercedes noch MAN noch ein anderer bringt ein Auto auf den Markt, das jetzt größere Reichweite hat wie 200, 300 Kilometer. Und das ist einfach noch nicht, die Leute würden das sofort machen. Wenn die einen Kastenwagen hätten, sagen wir, der 500 Kilometer safe kommt, würden die das sofort machen. Uns ist es egal, wo ich das Ding einbaue. Ich habe auch schon Transporter ausgebaut. Uns ist das egal. Ich bin ja auch für die E-Mobilität. Aber die Industrie muss erst liefern. Und ich bin jetzt mal gespannt. VW bringt zur IAA 2027, Ende 2027, den neuen E-Crafter auf den Markt. Und da muss man auch mal sehen, was die da hinstellen. Und wenn das eine vernünftige Reichweite hat, dann bin ich mir sicher, dass der Kunde sofort umstellt. Und die Nachfrage ist auch groß. Ich war auch viel danach gefragt, aber die Industrie liefert halt nicht die passende Plattform aktuell.
0: Stefan Ilk, das war alles sehr spannend. Fahrt raus, nehmt euch einen Camper, genießt das Leben. Tatsächlich, ich kenne viele Leute, die das auch machen. Und die sind auch sehr froh über die Apps, die es gibt, weil du kannst schauen, ist da jetzt was frei und du brauchst nicht die großen Standorte, sondern wiederum, da sind wir wieder beim Individualismus, also wo es 2, 3 Stellplätze gibt, das kannst du dir über eine App buchen und das ist ja eine praktische Angelegenheit. Ich wünsche euch alles Gute für die Zukunft. Ja, herzlichen Dank für das Gespräch.
1: Ich bedanke mich. Vielen Dank.

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3: Wenn wir das, was wir jetzt tun, in Richtung Militarisierung, Aufrüstung, von einer Zukunft her betrachten, der nächsten oder übernächsten Generation, müsste uns eigentlich dringend einleuchten, dass das nicht die beste Option ist, Zukunft zu gestalten und auch in unserer Gegenwart nicht die einzige Option sein kann.
4: Herzlich willkommen zu den Stimmlagen, dem bundesweiten Infomagazin der Freien Radios in Österreich. Heute aus Salzburg von der Unerhört-Redaktion der Radiofabrik. Im Studio begrüßt Sie Lennart Grünhagen. Sie hören heute ein Interview mit der Friedensforscherin Claudia Brunner von der Universität Klagenfurt. Das Interview habe ich am 22. April geführt.
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4: Ich spreche heute mit Claudia Brunner. Sie ist assoziierte Professorin am Zentrum für Friedensforschung und Friedensbildung der Universität Klagenfurt. Vielleicht können Sie sich einmal selber kurz vorstellen und erzählen, mit welchen Schwerpunkten Sie forschen.
3: Guten Tag. Ich arbeite hier seit gut 15 Jahren am Zentrum für Friedensforschung und Friedensbildung und ich habe mich in den letzten Jahren sehr intensiv mit dem beschäftigt, was ich den Zusammenhang zwischen Wissens- und Gewaltverhältnissen nenne. Der Arbeitsbegriff, der theoretische Begriff ist epistemische Gewalt, aber das soll jetzt nicht irritieren, soll nicht der Fokus unbedingt sein. Es geht einfach darum, unseren engen Gewaltbegriff, den wir haben, vor allem in Fragen rund um Krieg und Frieden, um internationale Politik, zu erweitern auf einen weiten Gewaltbegriff, der für die kritische Friedensforschung sehr, sehr wichtig ist. Dazu gehören eben Dinge wie strukturelle Gewalt nach Johann Galtung, dazu gehören insbesondere ökonomische Verhältnisse, auch im Nord-Süd-Verhältnis, aber auch solche Dinge wie sprachliche Gewalt, diskursive Gewalt oder eben dieser Begriff aus der postkolonialen Theorie, auch aus Ländern des globalen Südens, epistemische Gewalt, wo argumentiert wird, dass Wissen nicht der neutrale, unschuldige, gewaltfreie Raum ist und Gewalt nicht das völlig andere, sondern dass es da Verschränkungen gibt. Und in diesem Zusammenhang sind öffentliche Debatten rund um den Wehrdienst, aber auch um Waffenlieferungen, um Aufrüstung etc. von großem Interesse, um sie als Schnittstelle zu verstehen zwischen dieser materiellen Ebene und einer vermeintlich, abstrakten oder nicht so relevanten sprachlich-diskursiven.
4: Okay, vielen Dank. Sie haben jetzt schon die öffentliche Debatte angesprochen und wir sehen ja gerade in verschiedenen Ländern eine verstärkte Debatte über Aufrüstung und Wehrpflicht. In Deutschland wird darüber diskutiert, die Wehrpflicht wieder einzuführen und in Österreich wird darüber diskutiert, den Wehrdienst zu verlängern. Wie beurteilen Sie diese verstärkte Militarisierung im öffentlichen Diskurs?
3: Ja, ich habe in den letzten Jahren begonnen, von einer diskursiven, affektiven und kognitiven Militarisierung zu sprechen, vor dem Hintergrund der Erkenntnis, die schon mehrere Jahrhunderte alt ist und alle Kriegstreiber der Welt stets berücksichtigt haben. Man muss nämlich die Bevölkerung gewissermaßen auf seine Seite bringen. Das ist umso wichtiger in nicht autoritären, nicht repressiven Regimen, in Demokratien wie der in Österreich oder in Europa, braucht man die Zustimmung der Bevölkerung, um gewisse Handlungen setzen zu können, um Budgets umschichten und kürzen zu können. Wir dürfen nicht vergessen, dass die Aufrüstung und Militarisierung ja nicht ein Add-on, kein Zusatzbudget ist, sondern dass Ressourcen für Bildung, für Soziales, für Gesundheitswesen massiv gekürzt werden. Das erleben wir auch. Das wird auch berichtet, aber es werden selten diese Verbindungen hergestellt im öffentlichen Raum. Vor über 100 Jahren hat Karl Liebknecht, ein Sozialist, Kommunist und Pazifist, schon den sehr bemerkenswerten Satz geäußert, damit der Geist des Militärischen sich wirksam entfaltet, muss er durch die gesamte Gesellschaft wehen. Diese Zeitdiagnose hat er natürlich nicht affirmativ zustimmend gemeint, sondern kritisch, weil er und seine Mitstreiter und Mitstreiterinnen haben das sehr gut durchschaut, dass es diese Mobilisierung der öffentlichen Meinung, dass es die Mobilisierung der Zivilgesellschaft, dass es die Mobilisierung der Wirtschaft, die Mobilisierung auch des Bildungssystems, der Hochschulen etc. braucht, um Krieg als Mittel der Politik machbar, möglich zu machen. Gegen den massiven Widerstand einer großen Bevölkerung, gegen die Nicht-Kooperation etwa von Wirtschaft und anderen sozialen Akteuren, wirtschaftlichen Akteuren, ist es sehr, sehr schwierig, diese soziale Institution Krieg zu betreiben. Und deswegen braucht es diese Mobilisierung. Und die Wehrdienstverlängerungsdebatte ist vor diesem Hintergrund oder aus meiner sozial-geisteswissenschaftlichen interdisziplinären Perspektive keine reine Frage der Operationalisierung. Also ja, man kann jetzt sprechen, wie viele Monate und wer soll alle dabei sein und wie soll das genau ausschauen. Das sind ganz wichtige Fragen, aber wir müssen sie einordnen in diese größere Debatte, die auch auf der sprachlich, diskursiv, kognitiv und affektiven Ebene passiert, wo Begriffe, Zusammenhänge, Argumente uns zunehmend als normal, plausibel und damit auch legitim erscheinen. Und es wird natürlich umso schwieriger, je normaler Krieg in einer breiten Gesellschaft verstanden wird von den Menschen, umso schwieriger ist es natürlich auch, Widerspruch und Widerstand dagegen zu artikulieren. Und das ist den jeweiligen Akteuren, in deren Interesse diese Kriege auch geführt werden, natürlich sehr bewusst. Wir sind ja auch geneigt, die Frage der Propaganda oder des Ideologischen immer ins Ferne anderswo zu verlagern. Demgegenüber dürfen wir nicht vergessen, dass natürlich auch in liberalen Demokratien, dass in jeder Gesellschaft diese ideologisch-ideelle Ebene im Sinne von gesellschaftlichen Normalitäten, Begriffen, Ideen eine wichtige ist, um Konsens herzustellen und um gewisse Themen zu stärken und andere Themen zu schwächen und auch gewisse Perspektiven zu stärken und zu schwächen. Da haben Medien eine ganz wichtige Rolle in diesem Setting, aber auch Bildungsinstitutionen haben eine wichtige Rolle und Universitäten, die zunehmend auch wieder zu Partnern des Krieges gemacht werden sollen.
4: Also sehen Sie in dieser ansteigenden Militarisierung eine Gefahr für unsere Gesellschaft?
3: Ich sehe in dieser Militarisierung auf jeden Fall eine Gefahr für die Gesellschaft, weil sie etwas ist, das nicht nur nach außen orientiert ist. Selbst das ist problematisch genug, wenn wir sozusagen uns bereit erklären, Krieg als Mittel der Politik erneut zu akzeptieren und daran auch uns zu beteiligen in unterschiedlichen Positionen und Formen und Aktivitäten. Krieg und Militarisierung nach außen ist immer auch das Pendant einer Autorisierung oder Faschisierung nach innen. Und es gibt viele Philosophen, Philosophinnen, Intellektuelle, die sich derzeit auch mit diesen Fragen befassen. Es ist auch eine quasi gehört zum kleinen Einmaleins kritischer Theorie oder auch feministischer Theorie, Innenpolitisches und Außenpolitisches als miteinander verbunden zu verstehen und zu betrachten. Und deswegen müssen wir uns auch dagegen zur Wehr setzen gewissermaßen, wobei das schon fast ein militärischer Begriff ist. Wir müssen uns dagegen aussprechen, dass das eine vom anderen beständig getrennt wird, sondern müssen auch zusammendenken, was bedeutet es, dass etwa in Richtung zivilgesellschaftlichen Engagements oder Kritik oder zivilen Ungehorsam immer repressiver und autoritärer auch im Inneren von Gesellschaften vorgegangen wird, gegen Aktivisten, Aktivistinnen beispielsweise oder auch gegen Menschen, die eine nicht opportune Meinung öffentlich vertreten und das beständig abgetrennt wird von einer als unumgänglich notwendig, quasi natürlich erscheinenden Bedrohung von außen positioniert wird.
4: Was würden Sie sagen, was könnten wir als Gesellschaft dagegen tun? Sie haben jetzt schon von sich zur Wehr setzen, auch wenn es ein sehr militärischer Begriff ist, gesprochen. Aber was für Möglichkeiten haben wir als Gesellschaft, uns quasi gegen das zu wehren, dass diese Militarisierung immer weiter voranschreitet?
3: Ich denke, es braucht eine Sensibilisierung für die vermeintlichen Alltäglichkeiten und Normalitäten. Kollegen, Kolleginnen in Deutschland haben schon vor vielen Jahren den Sammelband Banaler Militarismus verfasst. Banal Militarism ist der Titel, das Buch ist aber auf Deutsch geschrieben tatsächlich. Und sie beschreiben darin gewissermaßen die Werbebranche, die Videospielbranche, Mode, Kulturproduktion und was auch immer. Also auf dieser vermeintlich ganz banalen Ebene wird Militarisierung quasi zu einem Brand, ja, zu einer Normalität, wird gewissermaßen auch kommodifiziert. Wir sehen, dass die Sprache sich verändert. Ja. Wir sprechen von einer sogenannten Zeitenwende, von Kriegstüchtigkeit und wir haben zahlreiche Begriffe, die sich normalisiert haben, die natürlich auch sehr catchy sind für viele Medien, von denen aufgegriffen werden und sich so auch normalisieren. Wir haben viele kleine Veränderungen in unserem Alltag, in unserem Arbeitsumfeld, im privaten und sozialen Raum. Und denen, denke ich, müssen wir uns entgegenstellen, um auch diesem Ohnmachtsgefühl zu entkommen. Also wenn wir jetzt sagen, dieser und jener Aggressor steht quasi vor den Toren Europas und das kleine Europa kann nichts machen und ich als Privatperson sowieso nicht, dann ist dieses Gefühl sehr gut nachvollziehbar. Aber ich denke, wir sind alle in gewissen gesellschaftlichen Terrains auch mit Verantwortung positioniert, etwa im Bildungsbereich oder im Sozialbereich oder auch in unserem privaten Raum. Und diese Räume gilt es zu nutzen, um erst einmal Stopp zu sagen. Ja? Also wir können jetzt nicht die Alternative für die geopolitischen Verwerfungen der letzten Jahrzehnte auf den Tisch bringen. Das wird ja von kritischen Stimmen sehr oft gefordert. Ja? So diese Abwehr eines Widerspruchs mit der, ja, wie wird es denn anders besser sein? Was hast du denn für einen Plan B? Dagegen, glaube ich, gegen diese Logik müssen wir uns schon positionieren und sagen, ja, jetzt lass uns einmal innehalten, stopp, dass diese Logik lehne ich ab, aus guten Gründen, weil wenn wir von der Zukunft her denken, ist die Normalisierung des Kriegs natürlich komplett fatal. Nicht nur als Mittel der Politik, sondern mit allem, was dazugehört. Zerstörung von Infrastruktur, Zerstörung von sozialen Zusammenhängen, Vernichtung von natürlichen Ressourcen. Wir kennen die Gefahren nur allzu gut. Und uns mal gegen diese Logik zu stellen, ist der erste Schritt. Innezuhalten, allen Dringlichkeitsanforderungen zum Trotz, um den Raum zu schaffen für Alternativen. Das halte ich für ganz, ganz wichtig. Und um Raum zu schaffen für Alternativen, müssen wir uns natürlich auch vergemeinschaften. Das kann niemand alleine leisten. Das können zivilgesellschaftliche Organisationen, das kann etwa ein freies Radio, wie die Radiofabrik Salzburg das ist, im Rahmen ihrer Möglichkeiten alternativen Ideen Raum zu verschaffen und auch sich die Zeit zu nehmen und es zuzulassen. Das ist selbstverständlich auch mit Kontroverse verbunden und deswegen plädiert kritische Friedensforschung und vor allem Friedensbildung dafür, dass Menschen quasi zivilgesellschaftlich konfliktfähig gemacht, ermächtigt werden müssen. Wir müssen andere Wege lernen, mit Konflikten umzugehen und insofern auch andere Sprachen, andere Handlungsweisen im Sinne einer zukunftsorientierten Veränderung von Welt und Wissen. Damit werden wir vielleicht nicht einen möglicherweise vor der Tür stehenden Krieg heute verhindern können. Aber wir können uns gegen diese Normalität aussprechen und für die Zukunft vorbauen, um andere Handlungsoptionen in der Hand zu haben. Also wir beobachten das ja täglich, dass quasi Mittel der Diplomatie völlig ins Hintertreffen geraten sind gegenüber Völkerrechtsbrüchen am laufenden Band, die sich auch zunehmend normalisieren. Und dieser Entwicklung müssen wir einfach dringend Einhalt gebieten, auf allen Ebenen, die uns möglich sind. Es beginnt bei der Sprache, es beginnt auch bei den Affekten, es beginnt bei Argumentationen, es beginnt bei der Akzeptanz, sich alternative Denken und Handeln quasi verbieten zu lassen.
4: Vielen Dank für diese Einschätzung. Würden Sie auch sagen, dass zum Beispiel Filme und Medien, die das alles zeigen, die vielleicht auch in den letzten 20 Jahren sich stark verändert haben und wenn man sich viele Hollywood-Produktionen anschaut, einen sehr starken militaristischen Tendenz haben, dass wir auch diese ganzen Sachen, sag ich mal, diese ganzen kleinen Sachen, die wir alltäglich konsumieren, kritisch hinterfragen müssen, um auch so eine gewisse Verrohung zu vermeiden, dass Krieg normalisiert wird?
3: Kulturproduktion ist ganz ein wichtiger Sektor. Ich bin jetzt nicht Kulturwissenschaftlerin, habe das jetzt nicht im Detail untersucht, aber da gibt es zahlreiche Untersuchungen dazu. Also auch wenn wir nur wenig ins Kino gehen oder uns im Fernsehen Filme ansehen, wenn wir das beginnen, mit einem kritischen Auge ein wenig zu analysieren, wie werden Konflikte performativ dargestellt, wie werden Heldenbilder gezeichnet, wie werden alternative Stimmen dargestellt. Das ist sozusagen nicht nur eine Oberflächenebene, sondern das ist natürlich ein ganz massiver Teil dieser Normalisierung gewisser Denk- und Handlungsweisen. Und wir dürfen auch nicht vergessen, dass das riesige ökonomische Sektoren auch der Weltwirtschaft sind. Also die Kulturproduktion, das sind ja keine Banalitäten, sondern wenn wir an die Dominanz vor allem US-amerikanischer Filmproduktionen oder Medienproduktionen oder auch der ganzen Social Media uns vergegenwärtigen, ist offensichtlich, dass das einen großen Einfluss hat und einen umso größeren, als hier ja auch diese, wie ich schon genannt habe, diese affektive Ebene direkt adressiert wird. Also da geht es ja dann nicht um ein argumentatives Abwägen von für und wieder, sondern wir werden sehr unmittelbar in unseren Affekten adressiert und dort werden gewisse Handlungsmuster immer wieder normalisiert, die auf einer Akzeptanz von Gewalt, von einer militarisierten Männlichkeit und von Heldentum, Untergangsfantasien, Gut versus Böse etc. Also wir kennen das. Und Erzählungen sind sehr, sehr wirkmächtig.
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4: Sie hören die Stimmlagen, das Infomagazin der Freien Radios Österreich. Heute mit der Friedensforscherin Claudia Brunner der Universität Klagenfurt im Interview.
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4: Wie sehen Sie es als Friedensforscherin, wenn junge Männer ihren Wehrdienst beim Bundesheer ableisten müssen, vielleicht in Zukunft sogar noch länger, was das für einen Einfluss auch einfach auf diese jungen Menschen hat, dass dadurch vielleicht auch Militarisierung normalisiert wird? Wie schätzen Sie das ein?
3: Jedes soziale System, in dem ich bewege, regt mich gewissermaßen, determiniert mich natürlich nicht, weil wir sind ja auch noch handelnde Subjekte und Akteurinnen, die etwas hinterfragen oder auch Dingen widersprechen können. Das Militär ist jetzt vor allem im österreichischen Fall, das österreichische Bundesheer, jetzt keine Hardcore-Militarisierungsanstalt, wie wir das vielleicht von anderen Armeen kennen oder wissen. Es gibt dort auch Diversitätspolitik und Gleichbehandlungsbeauftragte etc. pp. Was das Militär allerdings naturgemäß doch ist, ist eine sehr hierarchische Organisation, die aus gutem Grund so ist, weil sonst wäre sie kein Militär, sonst würde sie auch nicht funktionieren, im Sinne der Ziele, die es zu verfolgen hat. Und es hat natürlich einen Einfluss darauf, was wir als normale gesellschaftliche Organisationsform verstehen. Die Frage von Hierarchie, die Frage von Gehorsam, die Frage von Befehl und Unterordnung unter Befehle, das widerspricht relativ diametral vielen Grundlagen kritischer politischer Bildung, die in den letzten Jahrzehnten erarbeitet wurden. Es ist ja auch sehr spannend zu sehen in Deutschland etwa, dass hier jetzt Zehntausende junge Menschen in den letzten Monaten auf die Straße gegangen sind, Schüler und Schülerinnen, um sich gegen die in Deutschland Wiedereinführung der Wehrpflicht zu artikulieren, zu protestieren. Und viele dieser jungen Menschen haben auch öffentlich gesagt, ja, wie stellt ihr euch das vor? Jahrzehntelang lernen wir Gewaltfreiheit, politische Bildung, Demokratie etc., was eine sehr breite gesellschaftliche positive Entwicklung war. Und jetzt sollen wir das auf einmal super und richtig finden mit der Wehrpflicht. Also da ist ja ein massiver Cognitive Gap, sage ich mal, ein bisschen so gespitzt. Das eine passt mit dem anderen ja nicht zusammen. Und insofern ist das Militär als Sozialisationsinstitution natürlich schon sehr, kann eine große Rolle spielen in einer Art der gesellschaftlichen Normalisierung von Gehorsam, Ordnung, Unterordnung etc. Vor allem in einer Zeit, wo viele junge Menschen über die Verwerfungen der Big Tech Social Media Fragen, die ja derzeit auch sehr intensiv diskutiert werden, oder auch Post-Pandemie, Vereinzelung etc. Wir kennen diese Debatten. Viele junge Menschen sind sehr verunsichert, sehr vereinzelt und haben aus gutem Grund auch eine Sehnsucht nach sozialer Zugehörigkeit, will ich es mal nennen, oder auch nach Klarheit, nach Regeln in einer Welt, die keine Regeln mehr zu kennen scheint. Und vor diesem Hintergrund ist für einige junge Menschen die Organisation des Militärs wahrscheinlich durchaus auch attraktiv im Sinne eines sozialen Rahmens, in dem mehr Klarheit und mehr Regeln herrschen, als sie das in ihrem Alltag erleben möchten. Und das ist gewissermaßen auch eine, wie soll ich sagen, eine Kapitulationserklärung. Und auch hier ist die militärische Sprache sozusagen in unserer Alltagssprache schon drin. Das ist gewissermaßen eine Kapitulation, eine Bankrotterklärung einer Gesellschaft, wenn das der einzige oder eine der zentralen gesellschaftlichen Institutionen ist oder zu sein scheint, die dieses Bedürfnis befriedigt.
4: Das Hauptargument bei Diskussionen über die Verlängerung des Wehrdienstes ist ja meistens die Wehrfähigkeit von Österreich oder von Deutschland oder generell von Europa im Kontext der aktuellen Konflikte. Aber was würden Sie sagen, welche Interessen stehen da noch hinter dieser ganzen Militarisierung, diesem ganzen Diskurs, der sich verschiebt?
3: Ich denke, wir müssen unterscheiden. Also Wehrfähigkeit ist ja ein, wie soll ich sagen, oder Resilienz ist der etwas softere Begriff, ist ja ein plausibles Anliegen, das eine Gesellschaft haben soll in Zeiten politischer Krisen und konflikthafter Auseinandersetzung. Die Frage ist aber, wie interpretieren und gestalten wir diese Wehrfähigkeit? muss es zwingenderweise eine militarisierte, bewaffnete sein, oder gilt es nicht auch andere Ressourcen und Qualitäten und Kompetenzen in der Gesellschaft zu stärken? Stichwort soziale Verteidigung, Stichwort Friedensdienste, also alles, was damit zu tun hat, dass Menschen lernen, sich in Konflikten zu bewegen, vielleicht auch Krisenmanagement im Sinn von, es gibt größere Katastrophen, wie organisieren wir uns als Gesellschaft um das, was zivile Landesverteidigung auch genannt wird, um da sozusagen als Gesellschaft gut zu funktionieren und unser Leben, unseren Alltag abzusichern. Das muss aber nicht zwingend mit Waffen passieren. Und da sind wir auf der anderen Seite der Argumentation. Selbstverständlich haben Rüstungskonzerne, Waffenproduktionsfirmen ein Interesse daran, dass dieser Geschäftszweig sich weiterentwickelt. Also wir hören auch sehr offen, unverblümt Geschäftsführer von großen Rüstungskonzernen davon sprechen, dass sich ihre Gewinne vervielfacht haben. Und das ist natürlich jetzt keine unmittelbare Anleitung zum Krieg und das ist keine unmittelbare Aufforderung für eine Gesellschaft, jetzt die Militarisierung breit voranzutreiben. Aber in diesem komplexen Gefüge sind das Akteure, die doch beträchtlichen Einfluss haben können, auch auf Politik. Und auch dagegen, und das denke ich, ist die Verantwortung auch von Politikern und Politikerinnen, auch dagegen gilt es, alternative Konzepte zu entwickeln.
4: Sie haben jetzt ja diese Alternativen der Wehrfähigkeit, die nicht im militärischen Rahmen passieren, angesprochen. Und sehen Sie die in der Diskussion, die aktuell geführt wird, genug gehört? Oder müsste man diese Bemühungen ausbauen und vielleicht auch sogar ein bisschen diese militärischen Bemühungen dagegen ersetzen?
3: Ich denke, in der öffentlichen Debatte und auch in der politischen wird viel zu wenig Rücksicht darauf genommen, welche Alternativen es historisch und auch gegenwärtig gibt und geben kann. Es verwundert auch nicht die Klage, dass es diese und jene Alternativen nicht gäbe, weil man die auch in den letzten Jahrzehnten schwer vernachlässigt hat. Etwa die Entwicklung eines Friedensdienstes als Ersatz oder also komplementär zu einem Zivildienst oder auch einem Wehrdienst. Zivilgesellschaftliche Organisationsformen sind nicht zwingend unterstützt worden. Also wir haben gerade vor 2 Tagen gehört, dass ZARA, eine sehr erfolgreiche NGO, die sich auch gegen unterschiedliche Formen von Gewalt und Diskriminierung wendet, dass deren Mittel gekürzt werden sollen und die auch in ein paar Monaten zusperren soll. Also wir erleben viele, viele Entwicklungen, die Bemühungen, die es gibt auf zivilgesellschaftlicher Ebene, Alternativen zu entwickeln, massiv erschweren oder auch verhindern, mit dem Argument der Dringlichkeit. Und da sind wir natürlich in einer großen Falle. Ich denke, wir müssen jetzt für eine potenziell alternative, friedensfähigere Zukunft investieren, gerade in diese Ressourcen, um auch alternative Wissensressourcen, Handlungsressourcen zu entwickeln. Lassen Sie mich ein Beispiel geben. Es gibt in Österreich Friedens- und Konfliktforschung in einem Ausmaß, dass es einer Einzelperson relativ leicht möglich ist, relativ schnell alle Menschen kennenzulernen, die in diesem Feld tätig sind. Soll heißen, das ist ein sehr, sehr schwach institutionalisiertes Feld mit hoch engagierten, hoch motivierten Kollegen und Kolleginnen, aber mit einer prekarisierten Arbeitsstruktur. Also wer kann wie lange in diesem Feld arbeiten, wenn es auch nur befristete Verträge gibt, mit kaum eingerichteten regulären Curricula, um diese Fragen zu erlernen. Also allein auf dieser Ebene sehen wir, oder auch den Rückgang der Friedensbildung innerhalb der politischen Bildung an den Schulen zugunsten der sogenannten geistigen Landesverteidigung. Das sind alles Indikatoren, die zeigen, wir schwächen unsere Ressourcen, alternative Haltungs- und Handlungsoptionen zu entwickeln, anstatt sie zu stärken. Das unter dem Aspekt der Dringlichkeit und vielleicht nochmal so reformuliert: Wenn wir das, was wir jetzt tun, in Richtung Militarisierung, Aufrüstung, von einer Zukunft her betrachten, der nächsten oder übernächsten Generation, müsste uns eigentlich dringend einleuchten, dass das nicht die beste Option ist, Zukunft zu gestalten und auch in unserer Gegenwart nicht die einzige Option sein kann. Ich als Sozialwissenschaftlerin und im Bildungsbereich tätige Person nehme mir heraus, zu argumentieren, ich kann und will und möchte mich nicht von diesem Dringlichkeitsappell komplett einschränken lassen in meinen Denk- und Handlungsmöglichkeiten, sondern die Aufgabe der Zivilgesellschaft, der Medien, der Öffentlichkeit ist es, an diesen Ressourcen festzuhalten und diese auch einzufordern von unseren Politikern und Politikerinnen und nicht in vorauseilendem Gehorsam. Auch hier wieder, Sie sehen, das Militär ist tief in unseren sprachlichen Konventionen verankert, das ist schon mal der Anfang, nicht vorauseilendem Gehorsam zu leisten. Ich habe unlängst in einem französischen Medienbeitrag einen Begriff gelesen, der mir sehr gut gefällt. Ins Deutsche übersetzt würde das in etwa heißen intellektuelle Desertion oder Demobilisierung oder vielleicht auch intellektuelle Kriegsdienstverweigerung. Das wäre so der erste Begriff, mit dem ich gern das Denken anregen wollen würde. Diese Logik, die Normalität zurückzuweisen, sich die Zeit und den Raum zu nehmen, um Alternativen zu denken.
4: Das waren die Stimmlagen, das bundesweite Infomagazin der Freien Radios Österreich. Sie hörten ein Interview mit der Friedensforscherin Claudia Brunner. Ich bedanke mich im Rahmen der Unheld-Redaktion der Radiofabrik Salzburg fürs Zuhören. Aus dem Studio verabschiedet sich Lennart Grünhagen.
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3: Sechs Monate. So lange dauert der Grundwehrdienst in Österreich derzeit. Sechs Monate, in denen junge Männer und seit kurzem auch Frauen auf freiwilliger Basis in Kasernen einrücken, Uniformen anziehen und lernen, was es heißt, Teil einer Armee zu sein und im Ernstfall für Österreich kämpfen zu müssen. Für manche ist es eine prägende Erfahrung, für andere verlorene Zeit. Für die meisten wohl irgendwas dazwischen. Doch diese sechs Monate könnten bald der Vergangenheit angehören. Damit herzlich willkommen an alle Zuhörerinnen bzw. Zuseherinnen im Facebook-Stream bei dieser Spezialausgabe von Unerhört, dem Magazin, offen und vielschichtig. Aus dem Studio der Radiofabrik begrüßen euch David Mehlhardt und Jana Georgievich.
4: Anfang 2026 hat die von Verteidigungsministerin Claudia Tanner von der ÖVP eingesetzte Wehrdienstkommission ihren Bericht vorgelegt und eine klare Empfehlung ausgesprochen. 8 Monate Grundwehrdienst plus 2 Monate verpflichtende Milizübung. Österreich plus heißt das Modell, das von der Kommission präferiert wird. Und dahinter stecken natürlich mehrere Fragen, als dieser pointierte Titel vermuten lässt. Denn wie viele Monate Wehrdienst braucht Österreich und ist eine Verlängerung überhaupt das passende Mittel, um auf gegenwärtige Bedrohungen reagieren zu können? Die Argumente für eine Verlängerung liegen auf dem Tisch. Eine veränderte Sicherheitslage in Europa, ein Bundesheer, das seit Jahren über mangelnde Ressourcen und zu kurze Ausbildungszeiten klagt und eine Miliz, die nur dann funktioniert, wenn ihre Mitglieder auch wirklich eingeübt sind. Auf der anderen Seite stehen junge Menschen, für die 10 Monate eine lange Zeit sind, Zeit, die ihnen im Studium, im Berufsleben und im Alltag fehlt. Und es steht die Frage im Raum, ob eine Verlängerung alleine irgendetwas löst, solange strukturelle Probleme beim Heer ungelöst bleiben.
3: Hinzu kommt, dass in der Koalition dahingehend noch keine Einigkeit herrscht. Während die ÖVP rund um Tanner die Verlängerung auf 8+2 Monate befürwortete, zeigen sich SPÖ und NEOS zögerlich. Erst Ende April hat sich der Leiter der Wehrdienstkommission Erwin Hammeseder offen für eine Volksbefragung gezeigt, sollte die Regierung keine gemeinsame Linie finden. Über all das wollen wir heute reden. Offen und vielschichtig, getreu dem Motto von Unerhört. Dazu haben wir 4 Gäste in das Studio der Radiofabrik eingeladen, die in der kommenden Stunde hier live diskutiert werden. Ich begrüße heute bei uns Walter Schnöll von der AG Wehrdienstverweigerung. Die AG Wehrdienstverweigerung ist eine zivilgesellschaftliche Initiative, die seit 1979 entschieden gegen jede Form von Militarismus und Aufrüstung sich ausspricht. Ein offener Brief, der anlässlich der geplanten Wehrdienstverlängerung publiziert wurde, schließt mit den Worten: Wir wollen friedenstüchtig sein, nicht kriegstauglich werden. Hallo.
4: Ebenfalls im Studio Platz genommen hat Franz Vossel. Franz Vossel ist Teil der Landesschülervertretung in Salzburg. Er ist Schüler am Herz-Jesu-Gymnasium, geht da aktuell in die 7. Klasse und engagiert sich daneben auch noch bei der Aktion kritischer Schüler. Neben ihm Platz genommen. Hallo Franz.
5: Hallo.
4: Neben ihm Platz genommen hat Tanja Bührer. Frau Bührer ist Professorin im Fachbereich Geschichte der Universität Salzburg und hat hier immer wieder zu militärhistorischen Themen geforscht. Sie war etwa Teil des Projekts Militärische Gewaltkulturen, illegitime militärische Gewalt in der frühen Neuzeit bis zum Zweiten Weltkrieg, das an der Uni Potsdam verwirklicht wurde. Schönen guten Tag.
6: Guten Tag.
4: Und vervollständigt wird die Runde von Herrn Peter Schinnell. Peter Schinnell ist Militärkommandant von Salzburg im Rang eines Brigadiers, also quasi Salzburgs oberster Soldat. Und seit Frühling 2023 begleitet er dieses Amt. Davor leitete Peter Schinnell unter anderem das Corona-Krisenmanagement in Salzburg und organisierte ein bisschen davor schon die Airpower in Zeltwig.
7: Guten Abend, grüß Gott.
4: Ich möchte gerne im ersten Teil der Diskussion auf diese sicherheitspolitischen Aspekte dieser Debatte eingehen, weil es hat sich dann doch eben, wie schon angesprochen in der Moderation, die Lage in Österreich ein bisschen verändert, vor allem durch diesen Krieg in der Ukraine, der dann doch nicht so weit weg ist wie vielleicht andere Kriege, die bis jetzt stattgefunden haben. Und ich möchte gerne ganz zu Beginn einen kleinen Einspieler vorspielen von der Anastasia, das ist eine Kriegsflüchtling aus der Ukraine. Die Jana hat den eingeholt, ich möchte gerne kurz reinhören.
8: Thank you.
5: So from my perspective, military training stops being just a theoretical part nowadays. So when a country like Austria discusses extending military service, it can feel like a sign that others are taking security more seriously than it used to be before. So at the same time, it can also feel slightly distant, since Austria has a long-standing policy of Austrian neutrality. So even a thought about strengthening the military may raise the inner alarm, because it leads to the questions about safety of Europe and Ukraine's ability to defend itself.
4: Ich möchte gerne anschließend die erste Frage an Herrn Schnöller richten. Die AG Wehrdienstverweigerung, ich habe nachgeschaut, ist 1979 gegründet worden, also wo man vielleicht schon bis das Ende des Kalten Krieges heraufkommen hat sehen. Und seitdem hat sich die Zeit dann doch wieder ein bisschen verändert. Also ist so eine prinzipielle Haltung gegen Militarismus, Aufrüstung, Militär nach wie vor immer noch angebracht?
6: Es ist wichtiger denn je, vor allem wenn sich in der Politik manches wendet und sozusagen das, was wir als breiten Konsens in der Gesellschaft nach 1945, nach dem Zweiten Weltkrieg wahrgenommen haben, dass es nie wieder Krieg geben soll. Wenn dieser Konsens jetzt verloren geht oder schmäler wird in der Gesellschaft, dann ist es umso wichtiger, dass es Menschen gibt, die sich gegen Militär und gegen Militarismus einsetzen und darauf hinweisen, dass das, was jetzt in Europa passieren soll an Aufrüstung, extreme Einsparungen in allen Bereichen der Gesellschaft nach sich ziehen wird, in Bildung, im Sozialwesen, in der Gesundheitsversorgung, und das zu einem Preis, der im schlimmsten Fall, wenn Politik und Diplomatie versagen, in einem Krieg endet, den wir jetzt als kleines Beispiel in der Ukraine sehen, wo trotzdem Hunderttausende Menschen elendig sterben.
4: Okay. Dankeschön. Dann würde ich gerne den Herrn Schinell fragen. Sie ist Brigadier beim Bundesheer. Wie realistisch ist überhaupt, dass jetzt in nächster Zukunft ein Krieg über Österreich hereinbricht? Natürlich, die Kriegsführung hat sich verändert. Sie wird mittlerweile so im hybriden Raum geführt, sie wird im digitalen Raum geführt. Ist eine Verlängerung der Wehrpflicht auf 8+2 Monate überhaupt ein adäquates Mittel, um solchen Herausforderungen zu begegnen?
7: Sie stellen mir jetzt sehr viele Fragen auf einmal. Ich möchte an den Herrn Schnöll anschließen. Nach 1945 haben unsere Väter gesagt, nie wieder Krieg. Und in dieser Stimmung sind wir heute noch. Und nie wieder Krieg hat aber für unsere Väter und Großväter immer geheißen, auch eine starke Neutralität, eine bewaffnete, eine militarisierte Neutralität, die also etwas hat, um gegen einen Angreifer da zu sein. Und genau in der Situation sind wir auch heute. Wir machen keine, oder wir wollen nicht aufrüsten, wir wollen nicht kriegstüchtig werden, wir wollen nur unseren Kernauftrag als Militär, die Souveränität Österreichs verteidigen zu können, erfüllen können. Und dazu braucht es neben dem Material, und da kaufen wir sehr viel ein, auch Personal. Und Personal hängt also mit der Wehrdienstverlängerung, mit dieser Diskussion der Übungspflicht für die Miliz zusammen. Und das ist also die Ausgangsbasis. Ein neutraler Staat muss sich aus meiner Sicht, auch aus Sicht der Staatsräson, gegen alle Angriffe von außen verteidigen können, um sich nicht verteidigen zu müssen.

0: meine Freunde, die jetzt schon sozusagen in den Wehrdienst müssen oder Zivildienst, die kennen nur kürzer und ich muss dann womöglich schon länger. Das waren die ersten Gedanken und im zweiten Gedanken dann natürlich das, bringt sie das wirklich was, wenn wir jetzt sagen, wir sind nicht in der Lage dazu, uns wirklich zu verteidigen, dann 2 bzw. 4 Monate dran zu hängen oder halt den Zivildienst auf 12 Monate zu verlängern, bringt sie das wirklich was? Oder ist es einfach nur ein Symbol sozusagen, als ein Symbol, das man setzt, um eben kriegs- oder verteidigungstüchtig dazustehen?
1: Ich würde gerne auch eine Frage an die Frau Bührer stellen. Und zwar ist Österreichs Neutralität historisch eng mit dem Gedanken des Bürgerheers verknüpft. Das hat der Herr Schindler auch schon erwähnt. Können Sie aus einer historischen Perspektive auch erklären, wie das Militär mit der Neutralität zusammenhängen kann?
2: Ja, also das ist ja in der Schweiz auch so, ne? Ist ja auch Neutralität schon sehr lange. Ja, das ist insofern kein Widerspruch, wenn es eigentlich nur um die nationale Verteidigung geht, ne? Aber ich möchte eigentlich auch noch so ein bisschen anhängen an das, was schon gesagt wurde, ne? Also ich denke, der Konsens, dass wir alle Frieden wollen und keinen Krieg wollen, den haben wir hier unbestritten, ne? Ich würde sagen, dem stimmen alle zu. Die Frage ist natürlich, wie erreicht man das? Und da kann vielleicht eben in gewissen Phasen wie nach dem Zweiten Weltkrieg die Neutralität eine gute Strategie sein. Und auch die Schweiz ist ja auch durch die beiden Weltkriege gekommen. Aber das kann sich ja auch ändern, ne? Und da kann vielleicht Pazifismus oder Diplomatie eine Strategie sein, aber in anderen Zeiten kann das eben nichts mehr bewirken, ne? Und Neutralität nützt nur so lange etwas, wenn das international rechtlich von allen anerkannt wird, ne? Aber wenn wir es jetzt mit autokratischen, expandierenden Großmächten zu tun haben, die diese Regeln des internationalen Rechts nicht mehr anerkennen, dann ist natürlich die Frage, ob die Neutralität überhaupt noch ein Schutz ist. Ja? Wenn jetzt selbst eine westliche Großmacht wie die USA die Regeln des internationalen Rechts nicht mehr anerkennt, dann ist es wirklich fraglich, ob das noch irgendwas nützt, ne? Und ob dann eben die Bewahrung des Friedens nicht Aufrüstung bedeutet, ne? Also Abschreckung als die beste Methode, um einen Krieg zu vermeiden. Und ob jetzt die Verlängerung der Wehrpflicht das Mittel ist, würde ich natürlich bezweifeln, aber es kann ein Schritt sein, ne? Also, aber es müssen mehrere folgen. Und ich denke auch nicht, dass man noch in nationalen Sicherheitskonzepten denken kann. Man muss europäisch denken, sonst hat Europa keine Chance. Ja, also das ist absolut der falsche Weg, ein nationales Sicherheitsdenken allein zu verfolgen.
1: Dürfte ich da noch kurz einhaken, weil wir haben ja zum Beispiel den NATO-Bund und manche reden in den Medien davon, dass wir vielleicht ein EU-Militär aufbauen könnten. Wäre das überhaupt möglich? Und das würde ja dann wegkommen vom nationalen Denken, sondern zum gemeinsamen Denken in Europa. Aber wenn jetzt im NATO-Bund auf einmal die USA einen anderen Weg einschlägt, was tut dann Europa in dem Fall?
2: Ja, also das ist sehr fraglich, ob die NATO weiterhin funktionieren wird. Die USA zieht sich zurück und man muss vielleicht sogar in Kategorien denken, dass die USA sich feindlich verhält. Also es gibt ja einige Zeichen auch auf der Ebene der Diplomatie, der Zoll-, Handelspolitik und so weiter und so fort, wo eigentlich ein aggressivfeindliches Verhalten der USA spürbar ist, ne? Das kann halt von politischer Seite nicht offen ausgesprochen werden, weil wir im Moment noch abhängig sind und es gleich Strafaktionen gibt von der Regierung, ja? Also muss man sich da noch ein bisschen diplomatisch halten. Aber ich denke auf jeden Fall, also ich denke nicht, dass die EU den Rahmen bilden kann, aber ne, sagen wir mal, Koalition der Willigen, das kursiert ja jetzt auch schon ein paar Jahre und da muss dann halt, wird sich dann herausstellen, wer sich da alles anschließt. Da möglichst breit ist natürlich umso besser. Ne?
3: Ja, Herr Schindler, Sie zeigen auf.
4: Darf ich da gleich reagieren? Ja.

0: Ich bin ganz bei Ihnen. Und ich muss sagen, ich sogar ganz offen, ich bin ein Europäer, ich fühle mich als Europäer. Und wir leben in diesem Teilstaat Österreich. Also was ich zuvor gesagt habe, heißt nicht Alleingang. Also das Wichtigste jetzt in dieser Situation ist aus meiner Sicht, dass wir Europa stärken, dass wir mit diesem Europa mitmachen, egal wie sich die NATO entwickelt. Aber unser Rahmen ist ja trotzdem noch die Neutralität. Man kann diskutieren, wie man die Neutralität jetzt sieht, vor allem hinsichtlich auch unseres Zugangs, also Österreichs Zugangs zu den Sanktionen jetzt gegen Russland. Also politisch sind wir schon lange nicht mehr neutral, militärisch sehr wohl. Also ich würde nicht... Also ich würde auch jetzt nicht in die Neutralitätsdiskussion gehen. Wichtig ist, dass wir als Europäer jetzt zusammenhalten und uns nicht auseinanderdividieren lassen, was ja passiert, vor allem jetzt mit Desinformationskampagnen, die wir gerade erleben. Da ist ja genau das Ziel, dass wir die Europäer auseinanderbringen und dadurch unsere Einheit schwächen. Aber ich sage, als Österreich sind wir mittendrin und können gar nicht alleine denken. Aber wenn ich Europa denke, dann heißt das auch wieder, das geht auch nicht ohne Militär. Also auch in Europa muss jeder seine Souveränität selber verteidigen können. Also ein friedliches Europa heißt nicht ohne Militär.
1: Jetzt haben wir bei diesen beiden Statements von der Frau Bührer und vom Herrn Schneller gemerkt, so eine gewisse Alternativlosigkeit. Es muss schon Richtung Aufrüstung, Richtung Heer gehen, nicht jetzt vom nationales Heer, sondern vielleicht sogar ein europäisches Heer. Herr Stöll, Sie haben da ein bisschen indigniert geschaut, wie diese Aussagen gefallen sind. Was sagen Sie dazu?
2: Ich bin überzeugt davon, dass militärische Aufrüstung keine Lösung der Probleme der Zukunft ist, sondern im Gegenteil die Entwicklung der Gesellschaft massiv beeinträchtigt. Und deshalb plädiere ich dafür, die Armeen in Europa eher abzuschaffen als aufzurüsten. Und eine aufgerüstete Armee ist dann immer sozusagen eine Möglichkeit, bei Politik und Demokratieversagen in einem Krieg zu enden, der für viele Menschen dann mit dem Tod endet. Allerdings nicht für alle, weil in den Kriegen der Gegenwart sehen wir ja auch in der Ukraine, dass es sehr wohl eine Oberschicht gibt und eine Schicht der Reichen, eine Schicht der Mächtigen, die von einem Krieg nicht beeinträchtigt sind und auch ihre Familienangehörigen im Krieg nicht sterben. Für die Normalbevölkerung ist es dann die Normalität.
1: Dankeschön für diese Aussage. Frau Bührer, Sie würden gern darauf antworten.
3: Ja, also ich würde halt einfach gerne mal nachfragen, wollen Sie denn einfach, wenn eine Invasion von Russland kommt, einfach die geschehen lassen? Was ist Ihre Antwort darauf?
2: Ja, wir können jetzt natürlich jeden potenziellen militärischen Konflikt, also ich sehe jetzt diskutieren, ich sehe jetzt die Wahrscheinlichkeit, dass Russland in Österreich einmarschieren möchte, sehe ich nicht.
0: Ja, aber was hätte die Ukraine tun sollen? Hätten die nichts tun sollen und sich von Russland einnehmen lassen? Also mir würde das nicht gefallen.
2: Da müssten wir jetzt ein bisschen weiter ausholen und bis wahrscheinlich sogar 2014 zurückgehen. Ich glaube, dass uns das aber in der Diskussion, was wir in der Zukunft wollen, tatsächlich nicht weiterbringen. Das, was wir in der Ukraine sehen, ist, dass gerüstete Staaten nach Diplomatieversagen, nach Politikversagen dazu neigen, sich gegenseitig umzubringen. Und genau das wollen wir nicht haben.
1: Ja, danke, es ist schon angesprochen worden, es führt wahrscheinlich ein bisschen zu weit weg dann von der allgemeinen Diskussion, weil es geht jetzt nicht um die Ukraine, sondern dazu, was halt in Österreich geplant ist und ob das auch für Österreich dann zutrifft. Natürlich mit solchen Aussagen, ob Russland Österreich angreift, kann natürlich passieren, man weiß es in Zukunft nicht. Lieber Franz Vossel, diese Diskussion, wie gesagt, wir haben die vorher schon gefragt, als junge Person, was du davon denkst, was würdest du jetzt für die Zukunft wünschen, wie so ein System umgesetzt wird? Bist du mit diesem 8+2 Modell, bist du zufrieden oder hättest du dir gern mehr Mitbestimmung gewünscht oder eventuell ganz andere Versionen?
4: Ja, also ich glaube, wo wir uns einig sind oder was man auf jeden Fall sagen kann, es braucht eine Reform des Systems und da finde ich halt auch, oder eine reine Verlängerung nicht den richtigen Ansatz, wenn es eben unattraktive Voraussetzungen sind. Also das Gehalt oder die Bezahlung im Militär ist doch relativ gering und im Zivildienst auch. Also ich glaube, es sind 600 Euro beim Wehr und im Zivildienst mit 400 Euro nur dazu, also als Lebenserhaltungskosten. Und das, wie vorher schon angesprochen worden ist, ist halt unter der Mindestsicherung und da gehört einfach was gemacht, damit die Umstände besser werden. Und durch die Verlängerung wird es jetzt, anstatt dass attraktiver gemacht wird, das Heer oder der Zivildienst für junge Menschen, unattraktiver gemacht. Das schränkt natürlich ein, dass weniger Leute das freiwillig machen. Und natürlich merkt man auch, also merke ich ja in der Schule, dass das großen Unmut verursacht in einer der jungen Bevölkerung. Vor allem auch, was jetzt angesprochen worden ist, die fehlende Mitbestimmung. Also in dieser Wehrdienstkommission, die den Vorschlag eingebracht hat, ist zwar die Bundesjugendvertretung zum Beispiel als beratendes Mitglied drin, aber keine einzige Jugendorganisation ist als stimmberechtigtes Mitglied dabei. Und das gehört, finde ich, schon auf jeden Fall überdacht neben dem Inhaltlichen.
1: Der Herr Vossler hat jetzt schon angesprochen, das Wort Attraktivität. Herr Schinnel, wie würde man jetzt jungen Menschen das Bundesheer schmackhaft machen? Jetzt wird es noch länger, als es eh schon ist. Jetzt müssen sie sich quasi noch dem fügen. Was kann das Bundesheer bieten? Weil wir haben es in der Anmoderation schon gesagt, das Image ist manchmal ein bisschen schlecht. Manche Menschen haben da schlechte Erfahrungen gemacht. Wie könnte man das Image grundsätzlich ändern, dass vielleicht ja, die Menschen es als attraktiven Dienst empfinden?
0: Ja, ich kann das alles unterschreiben. Natürlich kann das Militär auch nicht immer attraktiv sein und immer die Forderung nach der Attraktivitätssteigerung hat schon ein Problem, weil Militärdienst ist grundsätzlich unangenehm. Ob man den jungen Staatsbürger, den man jetzt 6 Monate zu uns holt oder 8 Monate mit 600 Euro abspeist, das ist eine andere Frage. Aus meiner Sicht ist das nicht in Ordnung. Und wir kennen auch junge Burschen, die jetzt als Gesellen gearbeitet haben, einen ordentlichen Verdienst haben und dann natürlich nicht wirklich über die Runden kommen. Also da muss der Staat sich schon auch etwas überlegen. Und das Stichwort Mindestsicherung wäre eine gute Forderung aus meiner Sicht, wenn der junge Mann oder die junge Frau für den Staat etwas leistet. Das ist einmal das Erste. Ich würde empfehlen, den Bericht der Wehrdienstkommission sich auch anzuschauen, nämlich da ist ja nicht nur die Forderung 8+2, das Modell Österreich Plus, sondern da sind sehr viele Maßnahmen, die begleitend dazu gehören. Und da sind also viele dieser Dinge auch angesprochen, wie man den Dienst interessanter oder richtiger machen kann. Und ein Bereich ist also die Qualität in der Ausbildung. Wir haben also jetzt das Problem, mit diesen 6 Monaten werden wir nicht fertig. Und durch diese kurze Zeit machen wir Dinge auch nicht. Zum Beispiel Kraftfahrausbildung für einen C-Führerschein. Das ist für die jungen Leute hochattraktiv, einen C-Führerschein beim Militär zu machen. Aber wenn ich dann nur 2 Monate Nutzungsphase habe, weil die Ausbildung davor, bis er den Führerschein macht, so lange dauert, fangen wir gar nicht damit an. Und das ist also ein Effekt, den wir in vielen Bereichen haben, wo also der junge Mann gar nicht zu der Ausbildung kommt, die er eigentlich braucht. Und wir werden immer technologischer, überall in allen Bereichen, weil es nicht auszahlt. Und wenn ich länger Zeit habe, dann kann ich auch diese Ausbildung wieder vernünftig anbieten und machen. Und dann habe ich auch als junger Mann etwas davon.
1: Aber vielleicht doch gleich die Nachfrage, wenn Sie ansprechen, die Ausbildung oder die Anforderungen werden immer technologischer, immer komplizierter. Man hat es da wirklich mit anderen Gefahren zu tun. Ist dann einfach das Zurückreichen auf Rekruten im Ernstfall wirklich auch noch so sinnvoll? Sind die dann ausgebildet für die Sachen, die sie machen sollen? Geht das auch in 8 Monaten?
0: In 8 Monaten und vor allem dann mit den Übungen, ja. Eins ist klar, dass wir brauchen die große Masse. Wir können uns Berufsarmee in der Ausprägung, dass wir Österreichs Souveränität verteidigen, nicht leisten. Also das ist nur ein kleiner Teil und damit kann man das nicht erledigen. Daher braucht man eine gewisse Mannstärke. Wir sind ja mit 55.000 Mann oder 75.000 am untersten Limit. Wir haben also im Zuge der Raumverteidigung einmal in der größten Ausbauphase mit 300.000 Mann gerechnet. Also da sind wir eh schon sehr weit darunter, aber 55.000 Berufssoldaten könnten wir uns nicht leisten.
1: Herr Schnüll, ja, Sie zeigen eh schon gerne darauf antworten.
2: Ja, danke. Ich glaube, wir sind jetzt in der Diskussion gelandet, 6 Monate oder 8 Monate oder Österreich plus. Ich glaube, die Diskussion gehört grundsätzlich ein bisschen weiter gefasst und die muss eigentlich heißen, ist es legitim, dass der Staat von einem Teil seiner Bürger tatsächlich einen Zwangsdienst verlangt und eine Anzahl von Monaten verlangt, die sie leisten müssen?
1: Das ist eine Frage, die aufgeworfen wurde. Ich glaube, die Frau Bührer möchte gerne darauf antworten.
3: Ja, also natürlich ist es ein Zwang in die individuelle Freiheit oder ein Eingriff in die individuelle Freiheit, aber man muss da schon auch mal reflektieren. Eigentlich ist die Wehrpflicht auf einer sehr demokratischen Basis entstanden. Ne? Also die Französische Revolution, die Revolutionsarmee, die aus Freiwilligen bestand, ein enormer Zulauf, wo die Bürger ihre neu erkämpften und blutig erkämpften republikanischen und Freiheitsrechte verteidigen wollten gegen die konservativen Monarchien, ne? Im Ersten Koalitionskrieg. Und darauf ist dann die Levée en Masse 1793 die erste Form der auch bürokratisch zwangsmäßig organisierten Wehrpflicht entstanden, wo aber ganz klar dieser Pflicht, man muss es vielleicht weniger Zwang nennen, sondern Pflicht, diese Pflicht gebunden ist an die neuen Rechte, die in einer Republik oder einer Demokratie den Bürgern gewährt wird. Ja? Also das ist eigentlich ein Deal. Das ist nicht ein einseitiger Zwang. Und wir haben ja auch andere, in dem Sinn Zwangsformen, Steuern zahlen. So, ohne Zwang ist auch ein Staat nicht und auch nicht Freiheit gewährbar. Ne? Also das muss man einfach auch sehen. Eine völlig, völlig freie Gesellschaft gibt es nicht. Ne? Es gibt Machtcluster und Organisationsformen, die diese Freiheit überhaupt gewähren können. Ne?
1: Aber dürfte ich mal kurz nachfragen, dass Sie haben ja angesprochen mit der Französischen Revolution, da stellt natürlich immer die Frage, für was wird gekämpft? Also auch bei der Ukraine gegen Russland wird natürlich immer so gesagt, der kämpft quasi ein despotisches Regime oder ein autoritaristisches Regime gegen ein verhältnismäßig liberal eingerichtetes Land. Aber wenn man sich dann den Einzelfall anschaut oder direkt an der Front, dann ist ja Sterben an der Front nicht sonderlich romantisch. Da geht es nicht darum, dass da Freiheiten verteidigt werden, sondern da werden ja quasi die Menschen erleiden brutale Schicksale, wenn man so sieht, die Drohnentechnik entwickelt sich einfach weiter, dass einfach das Sterben mittlerweile einfach ausschaut wie ein Computerspiel. Mhm. Auf das muss man natürlich auch reagieren, historisch, oder?
3: Wie meinen Sie historisch
1: reagieren? Nein, oder nicht historisch reagieren, aber dass dann auf der einen Seite natürlich, man kann mit diesen Idealen argumentieren, ja, dass bürgerliche Freiheiten verteidigt werden, auf der anderen Seite ist dieses an der Front stehen nicht sonderlich glamourös.
3: Nein, definitiv nicht. Also das war auch nicht meine Behauptung. Und es ist natürlich auch so, dass die Wehrpflicht auch eingesetzt wurde in aggressiven Expansionskriegen, ne? Also Nationalsozialismus, aber auch die ganzen Heere im Ende 19. Jahrhundert, Anfang 20. Jahrhundert, die eigentlich, wo eben das Offizierskorps noch mehrheitlich aristokratisch war und demokratiefeindlich, die im Prinzip Expansionskriege an der europäischen Peripherie und aber auch in der globalen Welt geführt haben. Ne? Ich sage nicht, es ist eben, man muss es immer historisch kontextualisieren. Und Krieg ist nie romantisch und an der Front sterben ist furchtbar. Deswegen, und darauf möchte ich ein bisschen auf Ihre Aussage Bezug nehmen, Herr Fussel, weil Ihre Bedenken und Erwägungen waren ja auch, wie soll ich sagen, schon ein bisschen Wohlfahrtsstaatssorgen, weil es vor allem ja um die Bezahlung geht oder dass mir vielleicht 2 Monate fehlen, haben Sie nicht ganz andere Sorgen, nämlich dass eben wirklich die Frage, ja, bin ich bereit für ja, die Republik Österreich zu sterben? Ne? Also, und wie viel, ja, jetzt, wenn Sie diskutieren mit Ihren Kolleginnen und Kollegen, wie ist da so die, das würde mich wundern, eben die Stimmung? Gibt es Schülerinnen in Ihrem Alter, Schüler, die sagen, ja, ich bin wirklich bereit zu sterben für meine Freiheit oder was auch immer?
4: Ja, also es gibt, glaube ich, wie in jeder Gesellschaftsschicht Pro und Contra. Und es ist, gibt natürlich die Leute, die sagen, ja, ich würde für mein Land sterben. Aber was ich jetzt in meinem Umfeld, und das ist nicht nur in meinem Freundeskreis, auch generell in der Schule, und das ist komplett egal, welche politische Richtung die Leute vertreten, ist es schon so, für mein Land zu sterben, eher unrealistisch. Und für eine Freiheit zu sterben und das als sozusagen Freiheit zu sehen, finde ich dann doch ein bisschen schwierig. Sie haben es verglichen mit Steuern zahlen. Wir sind da verpflichtet, Steuern zu zahlen. Und ich finde, es ist ein Unterschied, ob man einen gewissen Teil seines Einkommens oder von was auch immer an Steuern an den Staat bezahlt, um für das Allgemeinwohl, oder ob man sich verpflichtet, in den Krieg zu ziehen für ein Land. Und vor allem ist es, finde ich, eine Grundsatzfrage, weil wenn wir sozusagen aufrüsten, Wehrdienst, also personell, also materiell aufrüsten, Wehrdienst verlängern, dann sind wir vielleicht verteidigungsfähiger, aber können auch immer nur mehr als Bedrohung gesehen werden. Und ich stimme auch den vorigen Argumenten zu, dass man als Europa gemeinsam handeln muss. Aber man hat ja gesehen, innerhalb von Europa und innerhalb auch der EU, jetzt zum Beispiel Ungarn, was jetzt nimmer unter Orban ist, war doch so ein bisschen ein Krisenherd und ein bisschen unberechenbar, vergleichbar mit den USA oder Russland, natürlich nicht in dem Ausmaß. Und da muss man sagen, Ungarn ist im Gegensatz zu Russland und den USA ein Nachbarstaat von uns. Und wenn wir jetzt sozusagen aufrüsten und uns verteidigungsfähig machen, werden wir dann nicht auch irgendwie als Bedrohung gesehen? Und ist das nicht in gewisser Hinsicht auch ein bisschen kontraproduktiv? Genau.
5: Ich würde da gerne kurz einhaken, wenn ich darf, weil Sie, Frau Bührer, vorher angesprochen haben, dass man eigentlich europapolitisch gemeinsam da handeln sollte und eine gemeinsame Strategie entwickeln sollte. In Ihrem Fall, Herr Vossel, wäre es ja auch so, dass Sie nicht nur einen Österreicher oder eine Österreicherin verteidigen würden, falls da eine Strategie sich entwickeln würde, sondern auch eventuell eine Ungarerin oder ein Ungarer. Also das kommt ja auch noch dazu, wenn wir versuchen, Europa als Ganzes zu schützen. Genau.
4: Ja, also ganz klar, ich finde, egal welche Nationalität, egal ob Europa oder irgendein anderer Kontinent, ist es natürlich die Idealvorstellung, uns alle gegenseitig zu verteidigen. Und um diesen Gemeinschaftsgedanken irgendwie zu fördern, ist, finde ich, was ein guter Vorschlag ist für Wehrdienstreform, dass eine Verpflichtung für den österreichischen Staat durch die Ableistung eines Wehrdienstes zum Beispiel der Weg zur Staatsbürgerschaft ist für Nichtstaatsbürgerinnen. Das wäre zum Beispiel ein Vorschlag meinerseits, der sicher mehr bringen würde als jetzt zum Beispiel die Verlängerung für Staatsbürgerinnen oder Staatsbürger in dem Fall.
3: Also ich wollte nur noch anmerken, ich glaube, Europa ist weit davon entfernt, so aufgerüstet sein, dass es quasi in den Wettrüsten gehen könnte oder irgendwelche Dynamiken in diese Richtungen auslösen könnte, weil es so hinterher ist, verglichen mit den Großmächten, die eben eine Gefahr bedeuten.
1: Aber Herr Schnell, Herr Vossel hat vorhin noch gesagt, dass am Herz-Jesu-Gymnasium zumindest die Diskussion noch nicht so pro Bundesheer läuft. Sind Sie da jetzt beruhigter?
2: Also ich erlebe es, dass sehr bei den betroffenen jungen Menschen sehr, sehr häufig die Motivation, sich in eine militärische Organisation zu begeben, sehr, sehr gering ist und die hohen Zivildienstzahlen in Österreich der letzten Jahrzehnte zeigen ja auch, dass die jungen Menschen eher einen anderen Dienst wollen als den beim Militär. Und ich sehe aber trotzdem die große Gefahr in der jetzigen Debatte, dass mit einer Aufrüstung beim österreichischen Bundesheer soziale Kürzungen massiv drohen und das sozusagen das Leben in Österreich deutlich schwieriger machen wird. Ja.
1: Da würde ich gerne die Frage an Herrn Schinner stellen. Es ist natürlich in einem Staat immer so, dass gerne alle Stellen gerne möglichst viel Geld hätten, aber es ist natürlich nur begrenztes Geld dort, das zum Vergeben ist. Wie würden Sie jetzt dann argumentieren, wenn natürlich jetzt das Bundesheer mehr an Geld bekommt, dass das woanders fehlt? Das muss man irgendwie verkaufen, argumentieren. Was würden Sie da vorschlagen?
0: Ja, ich fühle mich in dieser Diskussion nicht sehr wohl, wenn es heißt Abfangjäger gegen Pensionen oder Aufrüstung gegen Gesundheit. Ich glaube, man muss ganz weit zurückgehen. Ich bin jetzt nicht der Historiker. Aber was ist denn die Kernaufgabe des Staates? Was muss der Staat leisten? Und was kann er und was soll er leisten? Also wir sind verwöhnt, weil wir einfach die letzten 80 Jahre in Frieden leben durften. Gott sei Dank. Und ich bin allen dankbar, die dazu beigetragen haben. Aber die Kernaufgabe des Staates ist einmal unten Sicherheit zu geben. Dass wir alles das tun können, was wir wollen. Und das ist einmal innere Sicherheit, das ist Polizei, das ist Justiz, ist einmal ein Staatsgefüge, das ist die demokratischen Einrichtungen und der Sicherheit nach außen. Auf das kann ich aufbauen. Und dann kann ich aber nicht Aufgaben gegenrechnen. Gesundheitssystem, Pensionen, gegen diese Basis. Also ich denke einmal, man muss wirklich klarstellen, was braucht der Staat und was sind wirklich die Herausforderungen eines Staates und dann kann man weiterreden. Und auch diese Sache mit der Pflicht, ja, bin ich bereit für all das, was ich habe, zu sterben? Ja, das ist eine brutale Frage. Aber bin ich bereit für das, was ich habe, einzustehen, ja? Dass ich demonstrieren darf, dass ich demokratische Freiheiten habe, dass ich wählen darf, ja? Dass ich das tun kann, was ich tun will, bin ich bereit, dafür einzustehen? Ja? Diese Frage muss man sich stellen. Nicht, ist es bequem, einen Wehrdienst zu leisten? Und dürfen wir als Staat von den jungen Männern das einfordern? Ich sage ja, das ist legitim. Wir brauchen auch die Zivildiener. Also ich bin der Letzte, der sagt, ich brauche mehr Wehrpflichtige und weniger Zivildiener. Wir brauchen die auch. Auch die Wehrdienstkommission hat gute Vorschläge gemacht, dass auch zum Beispiel auch die Zivildiener eine Pflicht brauchen, im Einsatz dann zu kommen. Wir haben es in Corona gesehen, da haben wir dann die ehemaligen Zivildiener gefragt, bitte kommt freiwillig. Da brauche ich genauso eine Struktur, dass ich im Einsatz, dann wenn das zivile Leben sowieso steht, auch die Zivildiener für den Zivilschutz aktivieren kann, wenn das Militär auch an der Grenze steht, um gegen Angreifer zu verteidigen. Also das ist schon alles ein Sammelsurium, das man nicht aufrechnen kann, aus meiner Sicht.
1: Frau Bührer, Sie heben die Hand.
3: Ja, also man muss ja hier auch mal erwähnen, dass die europäischen Wohlfahrtsstaaten ganz stark auch auf koloniale Ausbeutung beruht haben und auf dann nach 1945 Schutzmacht USA, die eigentlich die militärische Sicherheit geboten hat. Ne? Und beides ist jetzt zum gewissen Stück weggefallen oder weggebrochen. Und wir haben jetzt auch gar nicht die brummenden Wirtschaftswachstumszahlen im Moment. Und ja, es wird hart werden. Ne? Also das muss man halt vielleicht auch mal klar sagen. Wir haben schon in einer Wohlstandsbubble gelebt und Sicherheit so selbstverständlich genommen, dass wir auch uns nicht mehr bewusst sind, was das eigentlich bedeutet. Ne? Also sowohl, dass ich als Frau nachts noch durch die Straßen gehen kann, ohne Angst zu haben. Ich war in Gegenden, wo das nicht ist. Und da merkt man mal, was das für ein wichtiges Leistung ist eigentlich auch des Staates. Ne? So, genau.
1: Herr Vossel, würden Sie auch was sagen?
4: Ja, ich finde einen wichtigen Punkt, was der Herr Schindal angesprochen hat. Wir haben in Österreich das Recht, für das einzustehen, was für uns wichtig ist. Also demonstrieren, wählen, wie Sie angesprochen haben. Aber es ist doch, denke ich, ein Unterschied, frei zu entscheiden, für das einzustehen, was mir wichtig ist, eben durch demonstrieren, eben durch wählen, oder verpflichtet sein, für etwas einzustehen, was wem wichtig ist, der mir das befiehlt zu machen. Und das ist eine Grundsatzfrage. Natürlich ist das, was wir, also diese Demokratie, die Meinungsfreiheit, die wir in Österreich haben, ist zu beschützen. Nur mit welchen Mitteln machen wir das? Und ich sehe da an unguten Ansatz, junge Männer, junge Menschen zu verpflichten, sozusagen mit Waffen dafür einzustehen.
5: Ich finde, das ist ein sehr gutes Stichwort, weil Kriege werden ja moderner und es werden Drohnen eingesetzt und andere Technologien. Also ist der Mensch so als Soldat eventuell gar nicht mehr im Fokus, dass es sehr viele Menschen auf einmal sind, wie im Ersten und Zweiten Weltkrieg zum Beispiel. Ändert sich das in der Zukunft? Brauchen wir überhaupt jetzt eine Verlängerung vom Bundeswehr, vom Wehrdienst, meine ich jetzt, wenn die Technologie so rasant ansteigt? Und die Frage ist auch, was passiert mit AI in dem Fall? Ist es überhaupt jetzt relevant, da zu investieren und vielleicht nicht in Technologien oder anderen Bereichen, Herr Schiener?
0: Ja, das ist eine ganz schwierige, auch ethische Frage. Wie geht es mit künstlicher Intelligenz in der Kriegführung weiter? Wie weit kann man solche Systeme nutzen? Und gerade der Ukraine-Konflikt sagt, wie weit das auch schon geht, Drohnen, die ferngesteuert sind, die auch KI-gestützt dann auch die Ziele suchen. Aber irgendwie im letzten Effekt ist immer der Mensch gefragt und der einzelne Soldat. Also auch die Drohnenbediener in der Ukraine sind auch Menschen, sind auch junge Soldaten. Und das kann man auch lernen mit einer gewissen Ausbildungszeit. Und die jungen Burschen, die jetzt aus der HTL oder aus dem Herz-Jesu-Gymnasium kommen, die sind also da geschickter wie ich natürlich und können solche modernen Systeme auch viel schneller bedienen als ein Älterer. Also das geht auch in Zukunft, wird Kriegführung oder wird Verteidigung nicht maschinell funktionieren.
1: Frau Bührer, bitte noch.
3: Ja, ergänzend. Ich kann nicht in die weite Zukunft blicken, aber diese Diskussionen sind auch schon alt. Ne? Als die Luftwaffe als neues Wunderwaffe plötzlich nach dem Ersten Weltkrieg diskutiert wurde, dachte man auch, man könne jetzt alles einfach bombardieren und dann hätte man das Problem erledigt oder so. Ne? Das ist überhaupt nicht der Fall. Ne? Und es hat sich auch jetzt wieder beim Irankrieg gezeigt. Ne? Es reicht nicht, wenn man da nicht Landtruppen hinschickt. Ja, ist es nicht quasi umsetzbar, ja. So wie man es eigentlich wirklich umsetzen will. Ne? Also es gibt verschiedene Beispiele, eben auch als dann eben die Remote-Kriegführung kam, dachte man auch, jetzt hätte es sich erledigt, dass man keine Landtruppen mehr versetzen muss oder entsenden muss, aber es ist irgendwie immer noch nötig oder ja, in Anführungszeichen nötig. Ja.
1: Herr Schnöll, Sie sorgen auf, was würden Sie jetzt darauf antworten oder wie darauf eingehen?
2: Ja klar, wenn ich mir das jetzt von der Argumentation so zu Gemüte führe, dann wird dabei ausgeklammert, dass ja eigentlich Konflikte nie militärisch gelöst werden, sondern immer nur diplomatisch und immer nur durch Politik gelöst werden. Und immer wenn es zu einem Krieg kommt, egal ob wie technologisch der ist und egal wie wenig Menschen dann nur mehr daran beteiligt sind, es ist immer ein Versagen von Politik und immer ein Versagen von Diplomatie. Und deshalb sozusagen plädiere ich dafür, dass dieses Mittel Militär nicht mehr zur Verfügung zu stellen und damit eine Eskalationsstufe zu vermeiden. Also es ist ungefähr so, wie wenn ich zu Hause eine geladene Waffe liegen habe, dann kann in einem eskalierten Konflikt dazu kommen, dass diese Waffe eingesetzt wird und irgendwer erschossen. Meistens ist der Täter dann ein Mann und die Opfer sind meistens Frauen. Wenn diese geladene Waffe nicht zu Hause liegt, dann ist diese Eskalation zumindest einmal ausgeschlossen.
1: Ich würde jetzt schon gerne das Stichwort nehmen. Wir haben einen Einspieler vorbereitet von der Frau Barbara Siebert, die ist Chefin oder Vorsitzende des Friedensbüro in Salzburg. Den Einspieler hat die Monika Daudi aus der UNIHOT-Redaktion vorbereitet. Wir hören da nur kurz rein und dann von dort aus weiter diskutieren.
6: In Bezug auf Wehrdienstverlängerung oder nicht, finde ich ja, dass Österreich als neutraler Staat auch ganz anders agieren könnte, weil als neutraler Staat bin ich, und auch das ist in der Forschung auch schon beforscht, nicht der Nummer 1 Staat, der angegriffen wird. Und gerade Österreich ist ja in dieser Hinsicht auch sehr unbedeutend, auch wenn ich Österreich als Land mag und mich als Österreicherin gut fühle, aber sozusagen als Land strategisch ist es klein und unbedeutend und könnte sich sozusagen mit seinen Ressourcen eben auf friedensfördernde Aktivitäten konzentrieren und als Land der Diplomatie, als Land der Vermittlung tätig sein, war es ja auch schon mal. Und
1: die Barbara Siebert vom Friedensbüro hat es angesprochen, dass Österreich wieder vermehrt auf Diplomatie setzen sollte, wie es vielleicht schon mal gemacht hat. Herr Schnöll hat es angesprochen, die meisten Kriege enden schlussendlich durch diplomatische Lösungen. Frau Bührer, haben Sie vielleicht im Laufe der Geschichte, gibt es da Beispiele, wo Kriege nicht am Ende durch Diplomatie gelöst worden sind, sondern schon im Vorhinein? Das war ja das Argument von Herrn Schnöll, man sollte eigentlich gar nicht Deeskalation kommen lassen, sondern schon im Vorhinein. Gibt es Beispiele, wo sowas gelungen ist?
3: Ja, es gibt x Beispiele, wo diplomatische Verhandlungen Kriege verhindern konnten. Ne? Also, oder wo dann halt auf Kosten von anderen ein bisschen umverteilt wurde, wie Berliner Kongress oder so. Ne? Was natürlich auch nicht die schöne Art ist. Also so wurde vieles verhindert, ne? Wenn die Großmächte dann so ein bisschen an den Peripherien umverteilt haben und so weiter und so fort. Aber es gibt natürlich auch die Beispiele, wo Diplomatie zu keiner Lösung geführt hat oder vielleicht sogar die ganze Sache verschlimmert hat. Ne? Also das stärkste Beispiel oder bekannteste Beispiel ist Chamberlains Appeasement-Politik gegenüber Hitler. Ja, wo wirklich versucht wurde, den Frieden zu erhalten, indem man quasi glaubt hat, ja okay, wir können Tauben heranzüchten, vielleicht wenn wir jetzt Hitler zugestehen, dass er jetzt das Sudetenland vereinnahmen kann und dann ist es vielleicht befriedet oder befriedigt. Ne? Und das hat die ganze Sache nur verschlimmert, weil dann eigentlich die tschechische Armee dann auch noch Hitler zugute kam und nicht mehr einsatzfähig war von Seiten der Alliierten. Also wo man sagen muss, ja, und das ist schwierig. Ne? Im Nachhinein kann man als Historikerin das gut verurteilen und so weiter und so fort. In der aktuellen Lage ist es dann immer schwierig zu sagen, ja, wo ist jetzt eine Grenze überschritten, wo ich sagen muss, mit dieser Person, also mit Putin, kann man nicht mehr verhandeln, sondern muss jetzt quasi gewaltsam Widerstand oder eben Aufrüstung entgegensetzen oder wo ist noch Verhandlungsspielraum. Ne? Also, und manchmal ist es halt auch eine Kombination aus beiden. Ne? Ich würde jetzt auch sagen, man soll pazifistische Überlegungen, also im Sinne von Erhaltung des Friedens, auch nie völlig unter den Tisch kehren. Aber ja.
1: Herr Vossel, wollten Sie darauf antworten?
4: Ja. Also was Sie gerade angesprochen haben, ist, glaube ich, ganz wichtig, dass wir immer versuchen müssen, zuerst diplomatische Lösungen zu finden. Und ich finde, gerade zur Zeit, man sieht es, extremistische Strömungen, egal welche politische Richtung, nehmen zu und der Rückhalt der Demokratie nimmt immer weiter ab. Und da finde ich, braucht man natürlich ein gewisses Verteidigungspotenzial jetzt auf militärischer Ebene, aber im Stichwort Bildung oder geistige Landesverteidigung muss auch viel mehr gemacht werden. Und es ist im Moment geplant, bis 2032 17 Milliarden Euro in das Bundesheer zu investieren. Und mit diesen 17 Milliarden konnte man in die gleichen 6 Jahre, jetzt bis 2032, genauso gut Schulen renovieren, für jede Schülerin und jeden Schüler in Österreich ein digitales Endgerät, ein Laptop zur Verfügung stellen und auch für die nachkommen, aber auch Mittagessen für alle Schülerinnen und Schüler zur Verfügung stellen. Und man hat jetzt im März gesehen, zum Beispiel ist die Renovierung einer Schule in Klagenfurt aufgrund von Kosten von 27 Millionen Euro, nicht Milliarden, gescheitert. Und ich finde, da ist die Prioritätensetzung einfach von der Budgetaufteilung ein bisschen falsch, und von diesen 17 Milliarden werden jetzt mit den Beispielen, die ich genannt habe, erst einmal die Hälfte verbraucht. Also dann hätten wir immer nur 8,5 Milliarden Euro zur Verfügung, anderweitig irgendwie die Demokratie in Österreich zu stärken.
1: Wie legen wir darauf Antworten auf diese Aussage? Ja, wenn nicht, ist dann...
3: Also ich würde sonst noch was zum Punkt im Zitat mit der Neutralität sagen. Ne? Sie hatten mich ja auch schon darauf angesprochen. Und da fiel mir jetzt noch ein, ja, auch die Schweiz wurde nicht durch die Neutralität per se geschützt, dass sie durch die Weltkriege kam. Es war nicht, weil Hitler hat die Schweiz nicht angegriffen, weil sie neutral war, ne? Sondern weil sie nützlich war für seine Finanztransaktion. Also, Neutralität per se schützt nicht, wenn das international in der Community der Staatengemeinschaft nicht anerkannt wird. Dann nützt das nichts. Null. Ja.
0: Vielleicht nur eine Ergänzung, weil wir gesagt haben, könnte nicht Diplomatie und ohne Militär das viel besser funktionieren. Da gibt es halt die Theorie der Gleichgewichte der Mächte, ja, und eine einseitige Abrüstung birgt halt immer die Gefahr, dass dann der Mächtige zu mächtig wird. Noch dazu haben wir jetzt die Situation, als die internationale Weltordnung in Umbruch ist. Ja. Vor allem, und das eine große Problem, sind aktuell die Vereinten Nationen, die also diese quasi Weltregierung nicht mehr wahrnehmen kann und jene, die sie gegen das Völkerrecht aussprechen oder Dinge tun, die man eigentlich in der Staatengemeinschaft ausschließen, nicht mehr sanktionieren kann. Das ist also das große Problem. Daher braucht es aus meiner Sicht dieses Gleichgewicht der Mächte. Und einfach einseitig abzurüsten ist immer dann für einen Angreifer oder für einen Despoten das Zeichen, ja, der kann sich eh nicht wehren.
1: Okay, vielen Dank.
5: Passt. Nun kommen wir eigentlich auch schon zum Ende der Sendung. Bevor wir jedoch abschließen, möchten wir noch ein letztes Statement von allen unseren Gästen im Studio einholen. Die Regelung mit den 6 Monaten, die bis dato gilt, hat ihren Ursprung im Jahr 1970. Die SPÖ unter Bruno Kreisky titelte damals auf Wahlplakaten: 6 Monate sind genug. Und haben so wahrscheinlich nicht wenige Stimmen von vor allem jungen Menschen erhalten. Wenn die Frage rund um die Wehrpflicht oder Aufrüstung generell Thema in einem Wahlkampf wäre, welchen Slogan würden dann Sie als Wahlkampfmanager oder Managerin auf ein Plakat drucken lassen, Herr Schnöll?
2: Ja, gerne. Abschaffung aller staatlichen Zwangsdienste.
5: Herr Schienerl?
0: Unsere Sicherheit muss uns etwas wert sein.
5: Herr Vossel?
4: Demokratie verteidigen auf diplomatischem Wege.
5: Und Frau Bührer?
3: Fight for your right to party.
5: Perfekt. Wir bedanken uns sehr herzlich bei unseren Gästen für den Besuch im Studio bei der Radiofabrik. 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Danke fürs Zuhören und noch einen schönen Abend. Im Namen des gesamten Unerhört-Teams verabschieden sich aus dem Studio der Radiofabrik Jana Djordjevic und
1: David Mehlhardt.

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5: Warum es auch schwierig ist, hier vielleicht dauerhafte Lösungen zu finden. Es ist immer wahrscheinlich eine Auseinandersetzung zwischen unterschiedlichen und auch divergierenden Interessen. Und man muss auch bei der ganzen Debatte die Interessen der Bewohnerinnen und Bewohner, die dort leben, genauso wie der Beschäftigten dort, ernst nehmen und berücksichtigen. Aber man darf eben auch die Gruppen, die dort um ihr Leben und Überleben jeden Tag kämpfen und den Platz auch als eine Möglichkeit für ihren Ausdruck des Alltagslebens finden, dabei nicht vergessen.
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7: Herzlich willkommen zu einer neuen Ausgabe der Werkspost, dem politischen Salzburg-Kommentar aus der Radiofabrik Salzburg. Am Mikrofon begrüßt euch David Mehlert. Heute soll es um den Hauptbahnhof Salzburg gehen, der in den letzten Wochen medial dauerpräsent war. Von katastrophalen Zuständen in einem Haus in der Fanny-von-Lehnert-Straße wurde berichtet, von teils offenen Drogenkonsum für ärgerten und verängstigten Anrainer und Anrainerinnen. Am gravierendsten war aber wohl der Fall von einem 14-jährigen Mädchen, das im Drogenmilieu massive sexuelle Ausbeutung erfuhr. Der Fall wurde von den Salzburger Nachrichten recherchiert und publiziert. Die Polizei hat in weiterer Folge die Präsenz erhöht und samt einer Stippvisite von Innenminister Kahner von der ÖVP, der die Polizei bei einer Schwerpunktkontrolle besucht hat und dort auch gleich medienwirksam und tatkräftig in Pose sich ablichten hat lassen. Und das ist der zweite Punkt, der in der heutigen Werkspost thematisiert werden soll. Parallel zu den wirklichen Problemen, die am und rund um den Hauptbahnhof existieren, wurde der Bahnhof zu einem Spielfeld, auf dem die hiesige Politik agieren muss und eben zu einem medialen Phänomen. Härte und Durchsetzungskraft signalisieren die einen, die FPÖ trommelt etwa schon wieder für eines ihrer Leib- und Leben-Themen, die Etablierung einer Stadtwache, die aber von allen Fraktionen im Gemeinderat exklusive eben der Freiheitlichen abgelehnt wird. Die KPÖ auf der anderen Seite versucht mit Partizipation zu punkten und führte eine Anrainerinnenbefragung durch, wie man den Bahnhof in Zukunft besser gestalten könnte. Ich darf dazu heute als Interviewgast im Studio der Radiofabrik recht herzlich Andreas Koch begrüßen. Hallo Andreas, danke, dass du dir Zeit genommen hast für die Werkspost.
5: Gerne, ich freue mich auch dabei zu sein.
7: Andreas Koch ist Professor an der Uni Salzburg für Sozialgeografie und in seiner Arbeit beschäftigt er sich mit dem Zusammenhang von Armut, Ungleichheit und eben Geografie, also wie wirken Gesellschaft, Menschen, Gruppen, Milieus und die sie umgebende materielle Welt zusammen. Und er ist zudem stellvertretender Leiter des Zentrums für Ethik und Armutforschung und auch noch im Präsidium des Internationalen Forschungszentrums für soziale und ethische Fragen, das hier in Salzburg angesiedelt ist, aktiv. Und wer sich für das Thema grundsätzlich interessiert und reinlesen will, findet Angaben zur Arbeit von Andreas Koch in der Episodenbeschreibung und in der Infobox des Kommentars. Andreas, ganz zu Beginn, weil es vielleicht vielen Hörer und Hörerinnen nicht ganz geläufig ist, was ist eigentlich die Sozialgeografie, was schaut man sich da an, was wird da untersucht?
5: Gut, in der Sozialgeografie geht es ums Verhältnis von gesellschaftlichen Verhältnissen, gesellschaftlichen Handlungsvollzügen, gesellschaftlichen Verhaltensweisen in einem räumlichen Kontext. Das ist ganz unterschiedlich gestaltet. Ich beschäftige mich ja viel mit Ungleichheit und Armutsfragen. Und dann stellt sich zum Beispiel die Frage, wie wird öffentlicher Raum genutzt, von wem, wie werden Ansprüche an den öffentlichen Raum durchgesetzt. Also es spielen immer auch Machtverhältnisse eine große Rolle bei der Frage der Partizipation in öffentlichen Räumen, aber auch in halböffentlichen Räumen. Es geht auch zum Beispiel um das Thema Wohnen. Also wie sind Wohnverhältnisse in Städten, in ländlichen Räumen ausgestaltet? Welche soziale Infrastruktur gibt es, braucht es, um die Bedürfnisse von sozialen Gruppen und Milieus auch befriedigen zu können? All das sind so Themen, mit denen sich die Sozialgeografie beschäftigt.
7: Du hast ja schon einige sehr zentrale Begriffe genannt, sowas von halböffentlichen Räumen, öffentliche Räumen. Wenn man jetzt auf so einen Bahnhof wie eben der Bahnhof in Salzburg schaut, um was für einen Raum handelt es sich dort?
5: Ja, das ist ein klassischer öffentlicher Raum. Das heißt, er ist für jeden prinzipiell mal nutzbar unter den gegebenen rechtlichen und auch moralischen Rahmenbedingungen. Aber was halt dazu kommt, ist, es ist ein Raum, an dem ganz unterschiedliche Bedürfnisse, auch ganz unterschiedliche Funktionen sich festmachen lassen. Ja, wir haben die Touristen, die zum Zug gehen oder vom Zug kommen, in die Stadt wollen. Wir haben die Bewohnerinnen und Bewohner, die dort im unmittelbaren Umfeld leben. Wir haben Hotelgäste, wir haben die Beschäftigten in und um den Bahnhof herum. Und wir haben natürlich den öffentlichen Raum auch für Gruppen, die jetzt in der allgemeinen öffentlichen Wahrnehmung, na sagen wir mal, für eine gewisse Diskussion sorgen.
7: Warum sind Bahnhöfe eben so oft sogenannte Brennpunkte, wie sie meistens in so Medien tituliert werden? Das ist ja nicht nur in Salzburg so, dass eben diese Phänomene auftreten, sondern das kann man ja, glaube ich, in vielen Städten in Europa oder auch darüber hinaus beobachten.
5: Ja, also Salzburg, der Salzburger Bahnhof spielt hier sicherlich keine Ausnahme. Das haben wir an ganz vielen anderen Bahnhöfen auch. Es ist ein Ort, an dem diejenigen, die unter Armutsverhältnissen leben, Bettlerinnen und Bettler zum Beispiel, aber auch Menschen, die Drogen konsumieren, dort Möglichkeiten finden, zu leben und zu überleben. Also die dort die Ressourcen finden, die sie brauchen. Sei es, dass sie eben um Geld, um Lebensmittel betteln, sei es, dass sie sonst irgendwelche Möglichkeiten finden, um zum Beispiel sich Drogen zu beschaffen. Dafür ist der Bahnhof einfach in vielen Städten ein prädestinierter Ort. Jetzt kann man fragen, warum ist das nicht zum Beispiel auch am Flughafen so? Ja, auch dort haben wir ja ähnliche Verhältnisse mit Touristen, mit Bewohnerinnen und Bewohnern im weiteren Umfeld. Aber Flughäfen liegen halt weit außerhalb der Städte und sind damit, sagen wir mal, als Bezugsort für die Ressourcen, die diese Menschen brauchen, weit weniger attraktiv, als dass der Bahnhof mit seiner oft sehr zentralörtlichen Lage in einer Stadt ist.
7: Kann man das vielleicht auch in einen historischen Kontext setzen? Also seit wann haben sich Bahnhöfe zu solchen Orten entwickelt?
5: Also diesen Konnex gibt es bestimmt. Also der Bahnhof, historisch gesehen, war immer auch eine Gegend, wo das Rotlichtmilieu sich niedergelassen hat, wo es eben zu ganz unterschiedlichen Aneignungen dieses öffentlichen Raums gekommen ist, wo auch die Mieten häufig günstiger sind als in anderen Stadtteillagen, weil wir eben hohes Verkehrsaufkommen haben mit der Anbindung, Busse, weitere Bahnverbindungen etc. Er hat eine wichtige Mobilitätsfunktion, hat aber auch gleichzeitig die Herausforderung, gut sich in dieses gesamtstädtische Gefüge einzurichten. Und das hat eine historische Komponente, ganz ohne Zweifel.
7: Bevor wir uns vielleicht ein bisschen die weiteren Gründe anschauen oder diesen Bahnhof noch weiter eingehen, eine Beobachtung, die Thorsten Pichler von der Caritas geäußert hat, auch gegenüber den Salzburger Nachrichten, dass in der jüngsten Vergangenheit vor allem auch immer mehr Jugendliche auf diesem Bahnhof anzutreffen sind und da natürlich auch Gefahr werden, vielleicht was nicht mit Drogen in Kontakt zu kommen und so weiter. Was wären deine Thesen, warum jetzt auch vermehrt Jugendliche oder mehr Jugendliche dort anzutreffen sind oder sich dort aufhalten?
5: Na, ein Grund könnte sein, dass der Bahnhofsvorplatz oder der Bahnhof insgesamt vielleicht immer noch ein Ort ist, der weniger reguliert und weniger kontrolliert und weniger überwacht wird. Wenn man in den Park geht als Jugendlicher, ist man doch einer stärkeren Kontrolle ausgesetzt. Und Jugendliche kriegen das ja auch mit. Wo finden sie Räume, in denen sie so sich ausdrücken und so leben können, ohne ständig irgendeiner Überwachung oder Kontrolle ausgesetzt zu sein? Und das könnte durchaus ein Grund sein, warum es sich vielleicht auch herumspricht, dass man am Bahnhof dann doch noch größere Freiräume fürs eigene Tun hat, auch wenn es manchmal vielleicht so ein bisschen in den legalen Grenzbereichen stattfindet.
7: Du hast jetzt vorher schon angesprochen, dass da sehr viele Interessen zusammentreffen, teilweise auch kollidieren. Also es gibt natürlich die Touristen, die da im Bahnhof Salzburg ankommen, die da quasi den ersten Eindruck der Stadt bekommen. Es gibt eben auch so prekarisierte Menschen, die dort versuchen, irgendwie zu überleben und auch ihren Tag oder Alltag zu gestalten. Daran anschließend möchte ich gerne fragen, warum sind dann diese Debatten rund um diesen Bahnhof, rund um Sicherheit, rund um öffentliches Bild, rund um Stadtbild oft auch, warum sind die dann so schnell so emotional oder so überbordend geführt?
5: Naja, viel von dem ist ja auch interessengeleitet und hängt mit bestimmten Ansprüchen zusammen. Wenn ich jetzt als Gast vom Hotel zum Bahnhof fahre, dann möchte ich meinen Zug erreichen. Dann möchte ich nicht angesprochen werden von Bettlerinnen oder von Drogenabhängigen, um Geld zu bezahlen, sondern ich möchte meinen Zug erreichen und möchte das möglichst ungestört machen. Wenn ich dort in der Gegend arbeite, dann möchte ich dort arbeiten können und nicht ständig belästigt werden. Diese Melange aus Ansprüchen, aus Interessen, auch aus Bedürfnissen heraus führt dann durchaus eben zu solchen Konflikten, weil es sich sehr stark auf einen kleinen Raum konzentriert. Es gibt wenig

0: dargestellt, was eben da quasi für eine Gemengelage zusammenkommt. Und das klingt auch jetzt erst einmal sehr schlüssiger. Wie würde man dann Menschen, die vielleicht dort wohnen oder die in der Nacht dort mit einem Zug abfahren oder den Bus erwischen wollen, das erklären, die vielleicht verängstigt sind, die vielleicht nervös sind, wenn sie über den Bahnhof gehen müssen? Wie würde man denen dann das erklären können?
1: Ich versuche es mal mit einem Vergleich. Warum wird die Debatte so stark auf diesen Bahnhofsplatz, auf diesen Ort konzentriert? Wenn ich am Freitagabend, am Samstagabend entlang der Salzach laufe, dann habe ich auch viele Jugendliche, die dort schon alkoholisiert sind, die vielleicht auch schon ein bisschen in so einer, soll man sagen, Konfliktbereitschaft sind und sich dann auch nicht nur verbal, sondern körperlich auseinandersetzen. Da hätte ich mitunter auch Angst, dort vorbeizulaufen. Aber warum wird das nicht in dem Maße thematisiert? Vielleicht liegt es auch daran, dass die Bewohnerinnen und Bewohner rund um diesen Bahnhof solche Menschen sind, die es schätzen, relativ günstigen Wohnraum dort zu finden, mit zum Teil hohem Überbelag. Ja, das ist ja auch wieder ein Problem für sich. Das heißt, es zieht die Leute dann aus den Wohnungen auf diesen öffentlichen Platz, wo sie mal aus dieser Enge der eigenen Wohnung herauskommen. Und das ist vielleicht einer der Gründe, warum es auch schwierig ist, hier vielleicht dauerhafte Lösungen zu finden. Es ist immer wahrscheinlich eine Auseinandersetzung zwischen unterschiedlichen und auch divergierenden Interessen. Und man muss auch bei der ganzen Debatte die Interessen der Bewohnerinnen und Bewohner, die dort leben, genauso wie der Beschäftigten dort, ernst nehmen und berücksichtigen. Aber man darf eben auch die Gruppen, die dort um ihr Leben und Überleben jeden Tag kämpfen und den Platz auch als eine Möglichkeit für ihren Ausdruck des Alltagslebens finden, dabei nicht vergessen.
0: Herzlich willkommen an all jene, die jetzt später eingeschaltet haben. Wir sind hier bei der Werkspost, dem Salzburg-Kommentar auf der Radiofabrik Salzburg. Und heute geht es um den Hauptbahnhof in Salzburg, der in den letzten Wochen sehr präsent war in den Medien. Und darüber spreche ich mit dem Sozialgeografen Andreas Koch. Andreas, in der Einleitung habe ich schon gesagt, die FPÖ trommelt wieder für ein Thema, das sie in Österreich weit immer wieder mal bespielt, also die Etablierung einer Stadtwache, die hier dann einschreiten sollte, die dann sehr präsent ist, die eigentlich durchgehend dort vor Ort ist. Jetzt gibt es zweimal in der Woche Schwerpunktkontrollen von der Polizei. Was sagst du zu solchen geplanten Maßnahmen? Also diese Maßnahme wird es jetzt nicht geben, der Gemeinderat hat sich schon dagegen ausgesprochen. Aber was würdest du zu dieser Idee generell sagen, hier mit mehr so einer Exekutive oder einer Form der Exekutive zu agieren?
1: Boah, das ist eine schwierige Frage, weil diese Diskussion haben wir in vielen anderen Fällen auch. Es geht um die Einhaltung von rechtlichen Rahmenbedingungen, die für alle gelten, also auch für diejenigen, die dort um ihr Leben und Überleben tagtäglich kämpfen. Auch die müssen sich an Regeln halten. Die Frage ist nur, es ist ja auch wieder eine Form der Überwachung und man würde möglicherweise, wenn man das wirklich permanent anlegen würde, es vielleicht schaffen, das Problem am Bahnhofsvorplatz damit unsichtbar zu machen. Aber man hat das Problem damit nicht gelöst. Es ist eine reine Symptombekämpfung, weil man wird andere Plätze oder diese Menschen werden andere Plätze finden, wo sie dann versuchen, das zu finden, was sie jeden Tag für den Alltag brauchen. Wir haben in der Altstadt ein partielles Bettelverbot. Dort ist es unsichtbar gemacht worden, aber das Problem ist damit ja nicht weg. Also eine Stadtwache würde bestenfalls etwas an den Symptomen bewerkstelligen können, aber nicht das grundsätzliche Problem lösen.
0: Auf dieses Verhältnis von Symptom und grundsätzlichem Problem würde ich auch noch gerne eingehen, weil es wirkt so, wie wenn dieser Bahnhof jetzt eben auch in der medialen Debatte und in der politischen Auseinandersetzung ja zu so einem Symbol eben geworden ist. Aber es ist ja wahrscheinlich doch eher so die Spitze eines Eisbergs von einer generellen Entwicklung in der Gesellschaft, in Österreich, in Salzburg, vielleicht in ganz Europa. Wie würdest du das beschreiben?
1: Dass es so eine polarisierende Diskussion gibt.
0: Nicht nur, dass es eine polarisierende Diskussion gibt, sondern ob halt quasi diese Verhältnisse am Bahnhof, die man da vorfinden kann, ja eigentlich quasi pass pro toto für eine gesamte Entwicklung stehen oder eine Verfasstheit von der Gesellschaft.
1: Nun ja, ich bin ein bisschen vorsichtig vor solchen Generalisierungen. Wir haben sicherlich an manchen Schulen auch dieses Problem, nach der Schule, aber rund um die Schulgebäude diese Probleme. Wir haben Probleme in diesen öffentlichen Parks. Ich glaube, ein Punkt, das ist jetzt nicht der ausschlaggebende, aber ein wichtiger Punkt ist, dass man stärker diese Bedürfnisse, die ja tatsächlich da sind, und das Wissen der betroffenen Personen in Erfahrung bringen muss. Keiner möchte gerne angebettelt werden. Jeder schämt sich auch für das Leid der anderen, dass man sagt, wir leben in einem wohlhabenden Land und lassen so etwas zu. Und es gibt ja auch Maßnahmen, es gibt soziale Einrichtungen hier in der Stadt, die sich darum kümmern, zu wenige. Und das Problem ist ja in sich auch sehr heterogen. Wir haben Menschen, die schon jahrelang auf der Straße leben, wir haben Menschen,

0: die erst seit kurzem, aus welchen Gründen, das in Erfahrung zu bringen, wäre ja auch mal wichtig, auf der Straße leben. Wir haben Jugendliche, die für Drogen zugänglich sind. Ja, warum? Was sind denn da die Hintergründe? Also sicherlich ist der Bahnhof vielleicht ein symbolisch symptomatischer Ort. Und wir haben andere Orte, ja, auch in Wohnungen, wo Gewalt zunimmt, ja, Stichwort Femizide und etc. mehr. Aber eine allgemeine oder zu starke Generalisierung würde ich jetzt hier nicht wagen. Es sind schon auch spezifische sozialräumliche Aspekte, die hier ins Spiel kommen, die man auch spezifisch anschauen muss und für die man auch spezifische Lösungsvorschläge bringen muss. Sei es die Gestaltung eines Bahnhofs, der vielleicht etwas anders ausschauen kann. Aber auch hier haben wir viele Vorbilder und trotzdem auch bei einer gelungenen Gestaltung von Bahnhofsvorplätzen ist nicht zwingend das Problem dann damit auch gelöst, das wir an diesen Orten haben.
1: Das war jetzt schon eine gute Überleitung. Du bist ja schon lange als Sozialgeograf tätig. Kennst du Beispiele, wo man ähnliche Probleme in anderen Städten, in anderen Gegenden der Welt lösen konnte und auch mit welchen Maßnahmen oder wie man prinzipiell dagegen steuern könnte?
0: Platzgestaltung ist sicherlich ein Faktor, die Aufenthaltsqualität zu erhöhen, auch für diejenigen, die dort eigentlich nur zum Zug wollen oder vom Zug kommen. Das bewirkt schon mal sehr viel, ja, nicht nur an diesem Ort, sondern an anderen Orten auch. Es ist ein Ort, an dem sehr viel Wechsel stattfindet, von einem Verkehrsmittel zum nächsten. Ich will den Bus erreichen, ich will den Zug erreichen. Man kann schon die Aufenthaltsqualität erhöhen, aber vielleicht nicht unbedingt für diejenigen, die dort den Bahnhof eben aus Mobilitätsgründen nutzen. Aber man kann ihn zum Beispiel für die Bewohnerinnen und Bewohner nutzen. Vielleicht bekommt man auch ein besseres wechselseitiges Verständnis für die Probleme. Denn auch die Bewohnerinnen und Bewohner haben ihre Probleme. Was es, glaube ich, auch bräuchte, sind Möglichkeiten wie zum Beispiel diese städtischen öffentlichen Toiletten. Denn wo lösen die Menschen ihre Bedürfnisse, die den ganzen Tag auf der Straße leben? Und wo gehen die aufs Klo? Wo können die sich mal waschen, mal duschen? Was es vielleicht statt einer Stadtwache bräuchte und es auch gibt, aber vielleicht stärker bräuchte, ist eine Begleitung dieser Menschen. Das heißt ja nicht, dass wir damit die Probleme lösen, aber ich glaube, wir schauen immer zu stark auf die Extremfälle. Also die Menschen, die schon seit Jahren auf der Straße leben, denen ist wahrscheinlich sehr, sehr schwer nur noch zu helfen. Aber es gibt andere, wie jetzt zum Beispiel ja auch dieses 14-jährige Mädchen, wo man präventiv möglicherweise viel mehr schon im Vorfeld erreichen kann und nicht erst warten muss, bis es dann zu einem tatsächlichen Problem kommt und dann ein medialer Aufschrei kommt, von dem doch viele wissen, zumindest implizit, was dort am Bahnhof passiert.
1: Von dem, was du gesagt hast, wirkt es jetzt so, wie wenn auch eben auf der politischen Ebene auch mal diese Bahnhöfe dann einfach ein leichtes Ziel ist. Man kann da einfach Punkte sammeln, politisch, auf Kosten von Menschen, die sich eigentlich eh wenig wehren können oder ganz klassisch irgendwie keine Lobby haben.
0: Ja, das stimmt schon. Er ist vielleicht auch ein Objekt für populistische, politische Meinungsmache. Aber auch damit löst man das Problem nicht oder die Probleme, die es an einem Bahnhof eben auch gibt. Also von daher sollte man mit einer gewissen Zurückhaltung arbeiten. Es bräuchte mehr von diesem sogenannten epistemischen Wissen. Also das Wissen von diesen Leuten, die dort sich aufhalten, sich dort jeden Tag rumschlagen müssen mit ihren Problemen und wie man dort vielleicht ein Stück weit auch helfen kann, diese Not und diese Prekarität zu lindern. Also bei aller Schwierigkeit, die damit verbunden ist, glaube ich, wäre es schon wichtig, etwas mehr Empathie auch diesen Menschen gegenüber zu bringen. Denn ich glaube, viele spüren schon innerlich auch diese Scham und diese Sorge, dass es mich eventuell auch treffen könnte. Ja, Jobverlust, Scheidung, Schwierigkeiten im Haushalt mit den Kindern, Überforderungen und so weiter. Ja, die löse ich nicht immer in den privaten vier Wänden, die werden auch in den öffentlichen Raum getragen. Und hier Notlagen zu lindern, präventiv, was passiert, aber vielleicht doch etwas stärker passieren müsste, würde mehr helfen, als jetzt nur wieder für eine Woche in den Medien propagandistisch das Thema auszuschlachten und es dann wieder in der Versenkung verschwinden zu lassen.
1: Wie du jetzt schon angedeutet hast, wenn man hier wirklich was ändern will und auch grundlegend oder nachhaltig, ist es ein sehr, sehr langer Weg oder langer Prozess. Wenn man jetzt nur mal aus der Perspektive des Wissenschaftlers draufschaut, was wären da so Metriken oder was wären da Anzeichen, die dann einen Erfolg vielleicht verdeutlichen?
0: Naja, eine Möglichkeit wäre, mit Hilfe von Langzeitstudien das zu untersuchen, also immer wieder dort präsent zu sein und zu sehen, gibt es Verbesserungen, gibt es vielleicht auch Veränderungen in der Zusammensetzung dieser Gruppen, die sich dort aufhalten. Man kriegt es vielleicht auch indirekt mit, nicht, dass es unsichtbar gemacht wird, aber dass das Problem insofern zurückgeht, weil a, die Aufenthaltsqualität steigt, sodass auch diejenigen, die dort betteln, diejenigen, die dort aus unterschiedlichsten Gründen sich aufhalten, auch merken, ich bin nicht allein am Bahnhof, es gibt andere Gruppen und jeder muss sich ein Stück weit an der eigenen Nase fassen und tolerant gegenüber anderen zu sein. Das wäre eine Möglichkeit. Es wäre auch wichtig zu schauen, wenn das Problem zurückgeht aufgrund präventiver Maßnahmen, ist es tatsächlich ein Rückgang oder habe ich eine räumliche Verlagerung auf andere Orte in der Stadt? Also das wäre teilnehmende Beobachtung, das wäre tatsächlich auch Interviews zu führen mit den sozialen Einrichtungen, die ja dort ein großes Expertenwissen auch haben und auch mit den Betroffenen vor Ort.
1: Was auch oft kritisiert wird, dieser Südtiroler Platz vor dem Bahnhof ist einfach eine gigantische Betonwüste. Wenn ich jetzt dich so persönlich fragen würde, was wäre also der erste bauliche Schritt, den du gern setzen würdest, damit man da die Aufenthaltsqualität verbessert, damit man auch soziale Probleme vielleicht ein Stück weit begegnen kann? Was wäre wirklich so, was du dir ad hoc da vorstellen könntest?
0: Also zum einen bräuchte es mehr Begrünung. Es hat einen ganz hohen symbolischen Wert, auch emotionalen Wert dort. Es bräuchte, und das ließe sich, glaube ich, schon auch gut integrieren, einen Ort, wo es zugängliche öffentliche Toiletten gibt, die jetzt nicht 1 Euro oder 1,50 Euro wie am Bahnhof selber kosten. Was es, glaube ich, nicht bräuchte, wäre noch mehr Orte, die einem Konsumzwang unterliegen, sondern die einfach eine Aufenthaltsqualität aus der Ortsschönheit heraus generieren können. Das wäre ganz, ganz wichtig.
1: Zum Abschluss noch die Frage, und das ist natürlich immer ein bisschen leicht hier aus dem Radiostudio, was könnte man der Politik auf diesem Weg noch mitgeben, wo sie ansetzen sollte oder wie man es vielleicht versuchen sollte zu lösen, da den Problemen, die in den letzten Wochen thematisiert wurden, zu begegnen?
0: Ich glaube, was ganz, ganz wichtig ist, und das kam ja auch in entsprechenden Kommentaren von Expertinnen und Expertenseite, dass man nicht immer in diese Falle tappt, es kommt ein Ereignis, jetzt wie zum Beispiel dieses Problem, das dieses 14-jährige Mädchen hat, dann wird eine große Krisenhaftigkeit festgestellt, ein großes Problem, medial ausgeschlachtet und dann versinkt das wieder in der Versenkung und eine Problemlösung, eine nachhaltige, hat man nicht mal versucht anzudenken. Also tatsächlich bei aller Problematik, ich will das gar nicht kleinreden, aber bei aller Problematik vielleicht mit etwas mehr Ruhe, Gelassenheit, dem Engagement und dem Wirken der Expertinnen und Experten aus dem Bereich der sozialen Arbeit auch das Gehör zu verschaffen und das Vertrauen in sie zu stecken, dass sie da schon auch wissen, was sie tun und tun müssen und dort auch stärker vertrauen, als das jetzt eben aus welcher Ecke auch immer parteipolitisch auszuschlachten.
1: Andreas, ich danke dir sehr für deinen Besuch im Studio der Radiofabrik.
0: Ich danke für die Einladung.
1: Und ich verabschiede mich auf diesem Wege auch noch bei unseren Zuhörern und Zuhörerinnen hier bei der Werkspost. Am Mikrofon verabschiedet sich David Mehlert. Bis zum nächsten Mal.
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0: Es folgt eine Übernahme der BBC News auf Englisch.
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10: Hey, wie geht's da?
6: Ja, ich gut.
10: 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Hallo und Servus. Du hörst Lebensfragen mit System. Tipps, Tricks und Tools für eine ins Leben. Mein Name ist Wolfgang Ochsenhofer und bei mir im Studio als Gast hat sich eingefunden die liebe Astrid Stockinger. Hallo Astrid, schön, dass du da bist.
11: Hallo Wolfgang, schön da zu sein.
10: Liebe Astrid, du bist Trainerin und Keynote-Speakerin. Wir haben ja ein kurzes Vorgespräch geführt.
11: Ja.
10: Das hast du mir soweit schon mal kommuniziert und erzählt. Und ich möchte auch mit dir oder bei dir mit der Frage beginnen, wenn dein Leben ein Buch wäre, welchen Titel hätte denn dieses Buch?
11: Das Buch hätte den Titel Glitzerchaos.
10: Das klingt doch mal spannend.
11: Ja, vielleicht hast du dich gefragt, warum?
10: Aber fix.
11: Das Buch hat den Titel Glitzerchaos, weil mein Leben genau die zwei Pole vereint. Es ist eine Sammlung auf der einen Seite aus strahlenden Highlights, Momente, die funkeln, aber nicht, weil sie so perfekt sind, sondern weil sie voll echte Emotionen und voll Liebe stecken.
10: Oh, das ist doch mal schön.
11: Ja, wunderbar. Ich finde auch. Also das ist so dieses Glitzern in meinem Leben. Mhm. Und auf der anderen Seite dieses Chaos, was nicht zwangsweise für Unordnung steht, sondern was für mich pure Menschlichkeit bedeutet. Und auch den Mut, ehrlich zum Unperfekten zu stehen. Und ganz ehrlich, lieber Wolfgang, ein bisschen eine chaotische Elster bin ich auch. Ich liebe es einfach, wenn es glitzert.
10: Ah ja, also so Glitzerchaos, oder? Hast du gesagt, ja.
11: Glitzerchaos, genau.
10: Bringt beides ja wunderbar auf einen Nenner zusammen. Sehr gut. Na, da bin ich schon mal gespannt. Wie ich die kennengelernt habe, da, also über das Coworking, da höre ich ja immer wieder vom flauschigen Kommunizieren, dass du da flauschig machst. Das heißt, ich darf mich heute auf eine flauschige Sendung freuen, oder?
11: Das hoffe ich doch. Ja, flauschig ist etwas, was mir persönlich sehr wichtig ist, was einfach auch beruflich für mich eine ganz wichtige Komponente auch beinhaltet. Wenn wir es schaffen, dass wir alle ein bisschen flauschiger und netter
10: netter
11: miteinander kommunizieren,
10: ja,
11: dann glaube ich, haben wir für uns alle sehr, sehr viel erreicht, nämlich, dass es uns allen besser geht. Und das ist doch was Schönes, wenn wir das erreichen können.
10: Ah, wunderbar, genau. Also offensichtlich, der Jack Johnson, der kann es schon kaum mehr erwarten und spielt da schon bei uns herein. Wie alle meine Gäste hast auch du Musik vorbereitet oder die ausgesucht. Und ein bisschen habe ich es jetzt schon vorweggenommen, aber was ist denn das erste Lied, mit was möchtest du denn starten?
11: Ich würde ganz gern mit dem Lied von Jack Johnson starten, mit dem Titel Better Together. Weil das auch dazu passt, was letztes Jahr mein absoluter Höhepunkt war.
10: Du nimmst ja meine Fragen schon weg. Du bist ja flink. Was war denn der Höhepunkt des letzten Jahres?
11: Meine Hochzeit.
10: Hochzeit? Ui, das klingt wunderbar. Schön.
11: Es klingt nicht nur wunderbar, es war ganz wunderbar.
10: Das ist schön.
11: Ich habe nämlich den Mann heiraten dürfen, den ich wirklich total von Herzen lieb. Und das Ganze im Kreise von...
10: Ich hoffe, der hört jetzt mit.
11: Wenn er nicht gerade den Sohnemann ins Bett bringt, dann hört er zu.
10: Dann hört er zu, okay. Ja,
11: und sonst hört er gerne nach, hoffentlich.
10: Ja, okay.
11: Und wir unsere Feier im Rahmen von unserer Familie und von unseren Freunden feiern haben können. Mhm. Es hat zwar geregnet wie aus Kübeln.
10: Ah, okay.
11: Aber es war die wunderbarste und tollste Feier, die wir uns vorstellen haben können. Und da hat Jack Johnson eine große Rolle gespielt. Das war nämlich unser Hochzeitstanz.
10: Okay, aha.
11: Und vielleicht dazu eine kurze Information. Es läuft nicht immer so perfekt im Leben. Auch nicht bei einer Hochzeit und auch nicht bei Hochzeitstänzen.
10: Ich glaube, das ist nie jemandem passiert. Also gerade die Hochzeitstänze sind immer hundertprozentig vorbereitet und gehen dann gut und schnell.
11: Total. Den Eindruck habe ich auch.
10: Wie war es bei dir?
11: Bei mir, bei uns war es so, dass wir von ganz lieben Freunden extra einen Tanzkurs spendiert haben im Vorfeld, inklusive Babysitten.
10: Okay, das sind ja nette Freunde.
11: Wunderbar, ja. Haben wir Zeit für uns gehabt. Das war wirklich eine ganz wunderbare Zeit, da einfach auch die Köpfe vor der Hochzeit zusammenzustecken und einfach Zeit zu zweit im Vorfeld zu haben. Danke an dieser Stelle nochmal dafür. Es war ein irrsinnig tolles Geschenk. Und an unserem großen Tag ist dann doch schon etwas später gewesen und unser Junior ist vor lauter Müdigkeit ausgerutscht und hat sich wehtan.
10: Autsch, ui.
11: Also haben wir unseren Hochzeitstanz dann kurzerhand zu dritt gemacht, haben unseren Junior auf unseren Armen getragen.
10: Aha.
11: Und der hat sich da anscheinend so wohl und behütet gefühlt, dass er uns einfach eingeschlafen ist.
10: Mei, schön. Oh.
11: Und ja, ein ganz unvergesslicher Moment für uns.
10: Okay, also wir begeben uns zurück ins letzte Jahr, dieses Hochzeitstanz, Better Together.

0: relativ weit hierher gekommen, glaube ich. So eine kleine Ecke.
1: Ja, bin aus Priestdorf, ist jetzt nicht weit von hier.
0: Gut, es ist nicht weit von hier, wenn man, so wie ich, mit dem Zug fahren würde, aber du bist hier anders hergekommen.
1: Ich bin mit dem Fahrrad her, genau, also es sind knapp 60 Kilometer mit 2 Stunden mit dem Fahrrad her, also ist ein Stückchen weg, ja.
0: Warum fährt man mit einem Fahrrad von Priestdorf mit zu Itzehoe? Ich meine, klar, ist interessant, die Konnen zu sehen, aber warum mit einem Fahrrad? Liebst du Fahrradfahren?
1: Kann man so sagen, nur ich mag es nicht so gerne in der Öffentlichkeit, also mit Bus und Bahn zu fahren, deswegen fahre ich eher mit dem Fahrrad und außerdem habe ich ein E-Bike, also ist halt damit auch ein bisschen leichter.
0: Gut, das stimmt, das ist ein bisschen leichter. Und hier auf der, du bist aber jetzt nicht alle 3 Tage geradelt, sondern du bist, glaube ich, hier in Itzehoe gewesen und musst dann heute wieder zurückradeln, hast mir erzählt gehabt. Aber wie ist die Con so? Jetzt, du warst ja auch die 3 Tage hier, wie war es so?
1: Ich finde es mega, ich habe auch 2 neue Freunde, also ein paar mehr Freunde gefunden und mit denen bin ich auch heute wieder hier und es macht mir mega Spaß hier. Ich denke auch, ich komme das nächste Mal, wenn es wieder hier ist, vorbei.
0: Ja, dann wünsche ich dir noch viel Spaß und ja, unfallfreies Zurückkommen.
1: Danke.

0: haben sich hier ein paar Autos hinter das Jugendzentrum, hinter das Haus der Jugend geparkt. Es sind wieder mal die üblichen Verdächtigen, die von German Itasha. Tom, wieso seid ihr auf die Itzekunden gekommen? Wie ist denn das zustande gekommen?
1: Erstmal moin.
0: Moin erstmal, ja.
1: Die Itzkorn hat uns eine Mail geschrieben, ob wir Interesse hätten, und war zwar ein bisschen kurzfristig, aber wir haben es noch geschafft, noch drei Mitglieder noch zu mobilisieren, dass wir hier heute stehen können.
0: Das ist doch schön. Du warst ja auch den ganzen Tag immer da. Ist irgendwie eine interessante Veranstaltung, oder? Ich meine, ihr habt ja auch den Vergleich mit den ganz Großen.
1: Ja, aber so eine kleinen Events sind halt auch...

0: auch wichtig, dass man auch mal nicht nur so eine großen Menschenmassen hat und selber mal einfach ein bisschen entspannt auf eine kleine Veranstaltung geht. Das hat was, ein bisschen was Familiäres.
1: Ja, und vor allem kann man hier den Lokalkolorismus zeigen, weil hier sind ja nur Schleswig-Holsteiner Kennzeichen, wie es sich gehört. Irgendwie fehlt das Itzehoer Kennzeichen. Habt ihr keine Itzehoer schnell genug erwischt?
0: Ein Itzehoer Mitglied haben wir noch nicht. Vielleicht kommt ja irgendjemand hier, der in der Gegend wohnt, auf uns zu, schreibt uns eine Mail. Wir sind für neue Mitglieder offen.
1: Ah, also IZ fehlt also noch bei den Kennzeichen. Können sich auf der Konne, können Sie sich dann überlegen, wer denn sozusagen sein Auto beklebt. Du hast ja auch schon hier dein Auto jetzt schon wieder etwas länger. Planst du dann immer eine neue Beklebung oder hoffst du eher, dass das Auto noch lange hält?
0: Beides. Also erstmal soll das Auto lange halten. Habe ich ja sehr viel investiert. Auch in Reparaturen leider, aber eine neue Folierung ist auch geplant. Nächstes Jahr. Im Frühjahr ungefähr. Oder Frühsommer, je nachdem. Dann wird das ein VTuber-Design. Mit 4 VTubern drauf.
1: Aha, okay. Welche VTuber hast du denn ausgedacht?
0: Nayami, Lunivu, Every Luna Ever und eine Lotta. Komm drauf.
1: Boah, 3 von den 4 waren schon in der Sendung. Und was machst du dann mit der alten Folie? Ich meine, ist ja fast so schade, dass sie dann irgendwie dann ab ist. Aber wie läuft das dann? Versteigert ihr denn sozusagen die Folie oder das, was überlebt hat beim Abziehen?
0: Wäre natürlich cool, aber Folie, es ist ja Kunststoff, das trocknet auch irgendwann aus und der Kleber, da sind Lösemittel drin. Irgendwann muss das auch vom Lack runter. Man kann so die Faustregel sagt man 7 bis 8 Jahre kann man eine Folie drauf lassen. Natürlich bleicht sie auch irgendwann aus, aber ja, bevor es halt zu spät ist, sollte man lieber abziehen, bevor man sie kaum noch abkriegt. Wenn man sie wirklich zu lange drauf lässt, das kenne ich aus meiner Arbeit, wenn bei uns Fahrzeuge kommen mit Aufklebern und Teilfolierungen, zum Beispiel Werbe von Transportern, wenn die zu lang drauf sind, kriegst du die kaum noch ab und dann beschädigst du auch den Lack, auch wenn die Folie abkriegst, bleibt der Kleber dann drauf, wenn du Pech hast und dann musst du das alles runterwischen und beschädigst damit halt wohl oder übel den Lack, deshalb lieber zu früh als zu spät abziehen, damit man den Lack darunter nicht beschädigt.
1: Und hoffen, dass sozusagen von der Loli nicht zu viel kaputt geht beim Abziehen. Oder geht das wirklich kaputt?
0: Ich würde Z23 nicht als Loli bezeichnen, vom Aussehen her.
1: Loli-Boobs?
0: Nee, auch nicht.
1: Na gut, aber das hoffst du dann schon, oder? Dass irgendwie das du so sauber runterkriegst, dass das dann passt, oder?
0: Ja. Ich würde mich freuen, wenn das heil bleibt zum Teil. Dann kann ich ein bisschen noch ausschneiden und mir vielleicht zu Hause an die Tapete kleben oder vielleicht bleibt die Folie auf der Motorhaube drauf, weil ich habe mir eine neue Motorhaube besorgt, weil die ein bisschen Rost hat. Und ich habe den Rost schon mal bearbeitet, richtig gründlich. Ich bin ja selber Fahrzeuglackierer, ich weiß, wie es geht. Aber es ist zu tief. Und dann habe ich eine neue gekauft und dann hänge ich mir vielleicht die alte, hänge ich mir dann an die Wand als Erinnerung.
1: Das ist auch cool. Da hat man auch noch eine Erinnerung an die Autos, bis sie irgendwann nicht mehr da sind. Dann wünsche ich dir noch viel Spaß hier. Danke dir fürs Interview und ja. Jetzt geht's ja langsam in den Abend. Ja. Langsam kann man die ja nicht mehr sehen. Ihr habt dann noch wieder eure Heimfahrt. Danke fürs Interview.
0: Gern geschehen.

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1: 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Am Mikrofon ist Sascha Baskasik. Hier sind die Japan-Anime- und VTuber-News. Konnichiwa. Verteidigungsminister beschließen einen Schiffsverkauf. Stadtratmitglieder sollen bestochen worden sein. Und Anime- und VTuber-News gibt es auch noch im Anschluss. Premierministerin Tanaka Ishii hat ihre Pläne, die Verfassung Japans abwandeln zu wollen, bei einer Videobotschaft auf einem Treffen von Unterstützern dieser Idee bekräftigt. Die Sicherheitsanforderungen Japans sind ganz anders als vor 79 Jahren, als die Verfassung von US-General MacArthur geschrieben und vom japanischen Parlament abgesegnet wurde, so die Premierministerin. Bei einer anderen Veranstaltung versprachen dagegen die Vertreter der Konstitutionellen Demokratischen Partei und der Kommunisten, dass sie den Plänen Takaishis nicht zustimmen würden. Im Oberhaus fehlt der LDP die Mehrheit für irgendwelche Verfassungsänderungen bis mindestens 2028. Mhm. Japans Verteidigungsminister Shinjiro Koizumi hat sich mit seinen philippinischen Kollegen Gilberto Teodoro getroffen. Das Ziel: nach ausgemusterten Zügen wollen die Philippinen jetzt auch Schiffe der japanischen Selbstverteidigungstruppen, die zur Ausmusterung vorgesehen sind, ankaufen. Es geht dabei unter anderem um Zerstörer der Abukuma-Klasse. Die Philippinen wollen so eine große Streitmacht gegen die Volksrepublik aufbauen, die im südchinesischen Meer regelmäßig mit den Philippinen, aber auch mit Vietnam und Indonesien an einen geraten. Ja? Drei Stadtratsmitglieder der Stadt Kumamoto in der gleichnamigen Präfektur sind von der Polizei verhaftet worden. Ihnen wird vorgeworfen, dass sie bei der Beauftragung für den Neubau des Rathauses sich haben bestechen lassen. Ein Tokioter Bauunternehmer soll den Verdächtigen rund 60 Millionen Yen für ihre Unterstützung gegeben haben. Die Stadt hatte das Rathaus neu bauen müssen, da es nach dem Erdbeben von 2016 Risse bekommen hatte. Das neue Gebäude soll zwar Erdbeben der Stärke 7 unbeschadet aushalten, es wurde aber rund 5 Milliarden Yen teurer als vorher veranschlagt. Wobei das bei einem Endpreis von insgesamt 17 Milliarden Yen dann noch recht moderat ist, würden wahrscheinlich viele Hamburger sagen. Ja. Tokios Bank of Japan hat am Wochenende abermals in den Währungsmarkt reingegriffen, um den Yen vor einem weiteren Absturz auf unter 160 Yen pro Dollar zu schützen. Dafür wurden rund 5 bis 6 Billionen Yen in den Markt gepumpt. Der Yen stabilisierte sich damals danach zwar über der wichtigen Marke, allerdings kann es jederzeit wieder passieren, dass er absackt. Die Bank of Japan hat nicht weiter spezifiziert, was sie bei einem weiteren Abrutschen der Währung machen würde. Seit 2020 hat der Yen fast 30% seines Wertes verloren. Der Nikkei reagierte positiv auf die Rettungsaktionen der Bank of Japan. Erstmals wurde die Marke von 62.000 Punkten überschritten. Die Polizei von Hachimantai in der Iwate-Präfektur hat am Donnerstag die Leiche einer 69-jährigen Anwohnerin des Dorfes im Wald tot aufgefunden. Es wird vermutet, dass die Frau im Wald essbare wilde Pflanzen sammeln wollte und dann von einem hungrigen Bären angegriffen wurde. Ihr Kopf und Gesicht wiesen Abdrücke von Krallen auf. Wo der dazugehörige Bär sich gerade auffällt, ist unbekannt. Die Behörden warnen aber davor, dass derzeit viele Bären in den Wäldern einfach so umherstreifen.
0: Weil Anime nicht nur Pokémon ist.
1: Jo, Anime ist alles Mögliche. Zum Beispiel ist Anime ja auch ProSieben Max. Dann kommt zumindest Anime normalerweise. Allerdings leider nicht am 25. Mai 2026. Ab dem 15. Mai 2026. Denn da startet halt die Eishockey. WM. Und ja, die haben sich die Eishockey-Weltmeisterschaft gesichert. Deswegen gibt es vom 18. bis zum 21. Mai 2026 keine Anime-Serien. Als Trostpflaster gibt es dann am 25. Mai einen Anime-Marathon mit 13 Filmen. Darunter viele Dragon Ball-Filme. One Piece ist dabei. Das Verschwinden Haruhi Suzumiya ist mal wieder mit dabei. Das gibt's alles.
0: Ja?
1: K-Pop Demon Hunters dagegen hat einen Rekord geschafft. Netflix hat bekannt gegeben, dass die Serie über 600, also der Film über 600 Millionen auf Aufrufe hatte, 617 Millionen Aufrufe und über 1 Milliarde gestreamte Stunden. Ist ja klar, der Film ist ja auch über 1,5 Stunden lang. Da geht das auch leicht. Bereits in den ersten 91 Tagen schaffte es der Film damals auf 314 Millionen Aufrufe. Also, hat aber seitdem so mit die Zahl fast verdoppelt. Ja. Sehr viele Leute haben sich einen Stream angeguckt. Wir gucken kurz mal rein, wie viele es waren. Es waren ja fast 1 Million Menschen, die sich einen Stream angeguckt hatten von dem Konzert von Yuna aus Sword Art Online, das man ja eigentlich nur aus dem Kinofilm Ordinary Scale kennt. Das fand nämlich am 29. April 2026 im Film und auch in Real statt. Ob allerdings irgendwelche Menschen bei dem Konzert, das ja auch nur virtuell war, dann plötzlich ihr Bewusstsein verloren haben, ob irgendwelche Kämpfe sich in einem auch bisher nicht aktiven ALO-Server abgesetzt haben und so, alles nicht bekannt. Übrigens, 7. Mai, jetzt fängt gerade so eine kleine Nebenstory an, wo so ein OVA mit Yuna nochmal in deren Welt und danach, ja, ab Juni geht's schon los mit Hallucination dort. Und dann denkt sie auch, man wird alt. Ja, apropos Sword Art Online, übrigens wurde jetzt mit einigen anderen Animes, wie auch The Family auf Zeus, das kann ich aware, Record of Lord of War oder Slayers auf der Plattform Webtoon herausgebracht. Da haben sozusagen, da werden viele Animes mittlerweile publiziert. Und Webtoon scheint sozusagen auch noch was dagegen zu tun, dass dort AI sich die Sachen scrappen können. Okay, kommen wir zu VTuber News and News. Dann fangen wir zuerst einmal natürlich mit Filian an. Die wird immer noch gesucht. Filian ist irgendwie seit ein paar Wochen abgängig. Alle ihre Kanäle wurden auch mittlerweile von, man weiß nicht, ob von ihr oder von wem, aber sie wurden alle geleert, außer Bilibili. Es ist echt, man fragt sich, was da los ist. Manche glauben, es gibt ein Rebranding. Manche sagen, sie hat keine Lust mehr. Chacha wurde zum Beispiel auch gefragt und auch Camilla, die ja ein bisschen mehr Kontakt haben und die sagen, sie können auch nicht viel sagen, sie haben auch kaum Kontakt. Was genau mit Filian los ist, weiß man derzeit nicht und manche machen sich Sorgen, manche hoffen einfach, dass sie einfach nur ein neues Model hat nach einiger Zeit. Kommen wir zu jemandem, die jetzt gerade wieder ein neues Model hat, und das macht sie auch regelmäßig, Iron Mouse, und die hatte einen Sponsored-Stream zu einem Spiel, das jetzt auch sehr viel, ja, wenn man so Spiele spielt und dann Werbung bekommt, das hat auch nervt, NTE, also mit der Werbung nervt. Und dieses Spiel scheint wohl ein bisschen Probleme zu, also ein bisschen AI benutzt zu haben in einzelnen Szenen und bei Produktion, und das wiederum hat Iron Mouse ist stark verärgert, denn Iron Mouse ist nicht nur gegen AI, das ist ja ihr gutes Recht, jeder darf gegen oder für AI sein, so viel er will, oder auch in Nuancen. Sie hat also auch in den Verträgen drin stehen, in den Sponsorverträgen, dass sie keine Sponsorings macht mit AI-Sachen. Und das regt jetzt sie auf, auch zu Recht, weil im Endeffekt, das ist wirklich eine Vertragsverletzung, wenn man AI benutzt, ohne dass das nicht sozusagen veröffentlicht, weil ich meine, im Endeffekt hätte dann Iron Mouse einfach gesagt, nee, dann spiele ich das Spiel nicht als Sponsored Stream, okay. Passiert. Wir kommen zu News zu hier Hololive. Da ist es ja so, Kelly ist ein bisschen sauer auf Covercorp und auch Bay sagt, sie fühlen sich überarbeitet, dass die Firma zu viel von ihnen verlangt und oder auch teilweise nicht das unbedingt erlaubt, was sie mögen. Ja. Rin Pendo ist währenddessen, ja, manche sind sauer über das neue Model und auch teilweise über den neuen Namen, aber ganz ehrlich, manchmal irgendwie branden sich auch Leute. Ja. Dann haben wir eine Nachricht über eine VTuberin, Mimi Yanagi, die sagt, sie sei von der britischen Polizei verhaftet worden wegen ihrem Loli-Model. Andere sagen, sie hätte anderes Material gehabt. Genau weiß man da bisher noch nicht so viel. Deswegen kann ich zu der, also ich will da nicht in Spekulationen verfallen derzeit, weil das bringt auch nichts. Da warte ich auf die Story, wie weit die geht. Stattdessen gucken wir ins Wetter, oder? Wir haben schon lange genug gelabert hier, deswegen hier die Temperaturen. 19 Grad in Aomori, 23 Grad in Sendai, 15 Grad in Sapporo am Freitag. Im Süden sind es etwas mehr Temperaturen mit 22 bis 23 Grad. Dazu kann es im Norden mal wieder schauern. Im Süden ist es eher sonniger. Tokio hat 25 Grad. Der Samstag ist sonniger, nur im Norden immer mal wieder verschauert. 13 Grad dort, im Süden dagegen wärmer. 24 Grad im Maximum, zum Beispiel in Tokio, auch in Kyoto und in Hiroshima ist es schön sonnig. Wir haben am Sonntag ebenso Sonne, und zwar in ganz Japan. Und die Temperaturen sind auch fast überall über die 20-Grad-Marke. Selbst in Sapporo mit 20 Grad, Tokio 24 Grad. In Fukuoka könnte es sogar bis zu 26 Grad werden. Etwas mehr Wolken dann am Montag, aber es bleibt immer noch warm. Immer noch um die 25 bis 26 Grad im Süden, die 22 bis 23 Grad im Norden Japans. Auch Hokkaido gemütlich 20 Grad. Dienstag dann kommt mehr Wolken auf. Die Temperaturen bleiben aber um die 25 Grad. Der Mittwoch immer noch 25 Grad, so in Tokio 27, in Kyoto, in Aomori 19 Grad, das heißt mit Sonne und Wolken. Und dann haben wir noch etwas Regen am Donnerstag in Hiroshima mit 25 Grad und der Rest ist alles noch weiterhin gehabt. 18 bis 26 Grad und ich gucke auch mal rauf, Regen kommt dann wahrscheinlich wieder ab dem 18.05. Und jetzt machen wir gleich weiter. Wir haben noch ein Interview, und zwar mit Bubble Tesi. Gleich nach dem nächsten echt lustigen Titel.

0: Und bei mir ist die Moderatorin von der Itzecon, die hier drei Tage lang wirklich durchgearbeitet hat und jetzt auch schon relativ fertig ist, Bubble Tesi. Ja, wie war das für dich hier, die Itzecon? Ich meine, hast du damit gerechnet, dass das so wird?
1: Ja, es war sehr, sehr spaßig auf jeden Fall. Also ich habe, das ist ja die erste Itzecon generell, deswegen habe ich noch gar nicht so viel mir vorstellen können und ich weiß halt, wie Conventions Schleswig-Holstein sein können. Schleswig-Holstein hat nicht so viele Leute. Und deswegen, aber ich bin sehr positiv überrascht, wie viele Leute noch da waren und auch wie aktiv das Publikum war. Also ich habe ja die Bühne betreut und gerade am Samstag war das Publikum einfach auch so interaktiv, es hat so Spaß gemacht. Einfach sehr viel Energie, die ich so reingesteckt habe in die Moderation, habe ich auch zurückbekommen. Es war sehr cool.
0: Ja, du hast ja auch nicht nur dann, du hast am Freitag sozusagen spontan auch noch ein bisschen Auftritt gemacht, am Samstag war dann ja auch das reguläre. Ich dachte auch, ja, ich hätte mit weniger gerechnet hier eigentlich bei der Con, aber du hast ja sozusagen die Erfahrung mit den vielen Cons dann hier auch, dir hat's also sehr gefallen, oder?
1: Ja, auf jeden Fall. Ich mag generell so kleinere Conventions sehr gerne, wie gesagt. Ne? Also, wie du es schon gesagt hattest, ich bin auf sehr vielen Conventions unterwegs mit meinem Stand-Up-Comedy-Programm. Und ich kenne auch den Vergleich und ich mag eigentlich auch diese cozy kleinen Conventions sehr gerne. So eine Dokumi ist auch mal spaßig, ne? Aber ich mag diese, wo man so ein Family-Gefühl hat, das finde ich sehr, sehr schön. Ja.
0: Du bist dann ja sowieso dann wieder auf den nächsten Cons, auch hier im Norden, glaube ich. Ihr macht sogar selber jetzt irgendwie neuerdings Cons für nächstes Jahr geplant. Also gibt es einiges, oder?
1: Ja, ich bin ja als Bubble Tesi aktiv, aber ich bin auch Teil des Nördlicht e.V.s. Und uns gibt es tatsächlich schon seit 2017, machen kleinere Veranstaltungen in Kiel. Und beziehungsweise seit Corona machen wir kleinere Veranstaltungen. Vorher haben wir auch schon so ähnlich große wie hier eigentlich sogar. Ja, sehr genau, so große auch gehabt. Und haben für April nächsten Jahr, also für April 27, eine Convention in Rendsburg geplant. Die hat noch keinen Namen, deswegen kann ich noch gar nicht so viel Werbung dafür machen. Aber wenn das interessiert, schaut auf nördlich.tv vorbei, irgendwie auf Instagram oder so, da kommen alle Infos dann.
0: Und dich sieht man dann auch bald wieder auf Cons, oder?
1: Ja, definitiv. Also ich bin nächste Woche in Jena und so. Ich fahre ja auch durch ganz Deutschland, ne? Deutschland-Ticket regelt. Und ich gehe ja nicht mehr jede Convention mit, die ich kriegen kann. So, ne? Also geplant ist auch jetzt nächste Woche Jena-Co in Jena, obviously. Und so ansonsten, ja klar, die Stannis sind auch, ne? Ich bin schon im Gespräch wieder mit Gamescom da aufzutreten und sowas. Also ich nehme mit, was mich annimmt. So, ich bewerbe mich mit meiner Show. Meine Show ist ja auch ganz neu, Edgy und Cringe. Das ist meine ganz neue Comedy-Show. Ich mag die auch sehr gerne. Ich bin da sehr zufrieden mit, wie ich sie jetzt fertiggestellt habe. Das erste Mal, dass auch viele Songs drin sind, die ich selber geschrieben habe. Sonst habe ich ja mehr so Songparodien. Und da bin ich schon stolz, dass ich damit jetzt rumfahren kann.
0: Kann man sich dann angucken. Man sieht das ja immer rechtzeitig, wann du wo zu sehen bist. Dann danke ich fürs Interview und wünsche noch einen guten Abschluss hier von der Itzecon, die Leute dann sozusagen dann wieder ins schleswig-holsteinische Alltagsleben zu irgendwie zu boxieren. Wird schwer.
1: Ja, vielen Dank und ich wünsche gleichfalls natürlich noch einen schönen Abschluss. Genau, das ist das letzte Ding, was jetzt noch ansteht. Einmal die Verabschiedung, die Abschlussveranstaltung und dann falle ich tot ins Bett. Ja.
0: Das machen die Hörer jetzt dann auch, aber die Abmut kommt erst nach diesem Interview. Danke fürs Interview. Ja,

Und das war's auch wieder für diese Woche mit Acme Nippon. Ich danke euch, dass ihr zugehört habt jetzt bei der zweiten Itzekon-Sendung. Ich danke auch denen, die interviewt wurden in der Sendung. Natürlich, das waren natürlich der Vater und sein Sohnemann und auch unser Fahrradfahrer aus Priesdorf. Schöne Grüße ins Nachbardorf. Dann natürlich auch an Bappeltesi und an Tom von German Itasha und auch an die Orga da und die Helfer, die haben, ja, waren interessante 3 Tage. Ich meine, sehr viel erfolgreicher, wie alle gedacht haben am Anfang, ist das geworden. Das freut einen doch, dass sozusagen so eine Veranstaltung gleich mal etwas, ja, etwas größer wird als geplant. Vielleicht war das ein bisschen die Neugierde bei einigen zu gucken, was sie so machen. Aber ja, ich habe auch schon wieder von anderen Sachen gehört, ja, haben wir auch gehört, die so in Planung sind oder wo ich auch noch hingehen könnte in den nächsten Monaten. Das nächste, wo ich weiß, dass ich da auf alle Fälle hingehe, jetzt nach der Shisei am Wochenende, ist die Dokumi. Da habe ich endlich die Bestätigung bekommen, dass die klappt. Das heißt, leider gibt es keine Sendung vom Kirschblütenfest in Hamburg, weil das ist nämlich parallel am gleichen Wochenende, am 31. Mai. Aber trotzdem eine kleine Empfehlung an die Hamburger, die nicht zur Dokumi fahren. Ihr könnt auch in Hamburg am Freitag Feuerwerk nicht angucken, am 29. und am 31. dann, wie gehabt, zum Kirschblütenfest. Die freuen sich auch von der Deutschen Peitschen Gesellschaft zu Hamburg, wenn ihr sie dort besucht beim Teehaus im Planten und Blumen im Japanischen Garten. Ich danke fürs Hören. Wir hören uns nächste Woche wieder. Die nächste Woche ist einfach zusammengereimt. 14. Mai bei der Rheinfabrik, 16. Mai bei Lübeck FM, 18. Mai bei Westküste FM, 20. Mai in Hamburg bei Tide Radio und am 21. Mai ist es dann auch bei Kiel FM. Ich danke euch fürs Hören. Wir hören uns nächste Woche wieder. Bis dahin. Tschüss. Baba. Ich bin Sascha Pascal Seeg, das war Ecken Nipponär und das ist der letzte Titel. Das ist einer Suzuki mit Hatsukoi. Tschüss und Baba.

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5: Ein herzliches guten Abend und willkommen zur heutigen Sondersendung von Reflecting Sound live aus der Radiofabrik in Salzburg. Zurzeit mit Andy Tiede und
6: Nikki Vasquez.
5: And what are we gonna plan for tonight, Nikki?
6: We're gonna do a little tattoo radio session.
5: Yeah, hell yeah! So, Mrs. Pellini is on her way, coming over, and for now we're gonna play a song by a famous band called The Who, and the song is called
6: Tattoo.
5: Sweet.

Tadam! Und wir sind wieder da. Heute Tag der Premieren. Es gibt eine wunderbare Garage Rock Band aus Schweden. Die habe ich zufällig mal entdeckt und die schreiben mir immer, wenn sie neue Musik haben. Und die haben auch ein neues Album mittlerweile heraus, das heißt Steer Clear. Und von denen spielen wir, weil ich es ihnen versprochen habe, den Song Nonsense. Und die Ariane ist da. So, enjoy this.

0: Ja, Frau Pellini.
1: Yes, I played the knock-knock-joke.
0: Genau, wer ist da?
1: Who's there? Bananas.
0: Bananas.
1: Yes. So I arrived and I could not find my car.
0: Mm-hmm.
1: Also für es hart, ich bin durch Salzburgerin seit 22 Jahren.
0: Ja.
1: Ich habe in der Mönchsberg-Garage mein Auto verloren.
0: Das ist ein neuer Rekord.
1: Und habe wirklich kurz, der Caddy ist so toll, und wirklich kurz glaubt zwischen allen den Porsches und bla, klauen sie jetzt mir ein Caddy aus der Mönchsberg-Garage.
0: Oh, ja? Die für grob.
1: Grob war alles. But I love the car so much. Auf jeden Fall. Garage A und nicht B.
0: Aha, aber ich habe recht
1: gehabt. Aber es waren noch mehr Leute am Suchen.
0: Okay.
1: Ja, ich habe dann gesagt, another garage, take the other garage.
0: Ich glaube, das hat der Mitarbeiter absichtlich gemacht, der hat die Autos umgeparkt.
1: Ich habe dann mit dem Mann gesprochen und der Mann hat meine Verzweiflung, ich glaube, er erlebt tagtäglich Nervenzusammenbrüche, weil Menschen, eigentlich sollte man ihn verkabeln und einen Tag begleiten. Wie viel Menschen Autoliebe. Was ist mit dir eigentlich passiert? Du hast geschlägert.
0: Nein!
1: Nikki, what happened in the beginning?
2: Well, you were really late.
1: Sorry.
0: The frustration ended up on me.
1: Okay, no. Sorry.
0: Na, ich habe mich gestern zu hart geschneuzt, darum habe ich ein ganz blutunterlaufenes Auge. Ja.
1: Aha.
0: Aber ich habe mich nicht geprügelt. Ich habe mir mein Lebtag noch nie geprügelt. Ich bin ein friedfertiger Mensch.
1: Or you don't remember after
0: Okay, gut. Das würde ich wissen.
1: Na, hauen. Pazifismus ist groß in dieser Radioshow.
0: Ja.
1: Und auch Tattoos.
0: Genau.
1: Hey. Es ist so lustig.
2: Ja.
0: Ja.
1: Eigentlich voll.
2: Aber das ist die erste Mal an Radiofabrik, oder?
1: Ich glaube auch.
0: Ich kann mir nicht vorstellen, dass jemals schon wieder live in einer Radiosendung tätowiert worden ist.
1: Na, aber du musst anfangen.
0: Ja.
1: Weil ich muss nur essen.
0: Du musst nur essen, ja.
1: Der Bernhard freut sich sicher.
0: Ja.
1: Nichts gesagt.
0: Na?
1: Na, wie immer.
0: Ja? Dann kommt die Arme daheim mit einem neuen
1: Tattoo. My body, my choice.
0: That's right. Ist doch super.
1: Ich liebe dich. Okay, yeah. So, I grab some food.
0: Mm-hmm.
1: People, this is a live show. You can chat in on www.radiofabrik.at. Und für meine Schwester, der Play-Button auf der Radiofabrik-Website ist ockerfarben und ein weißer Playbutton darauf. Also wenn jemand diese Sendung möchte und man hören möchte und man schafft es bis zum Link, pusht das Dreieck. Ja? Also der Button ist ockerfarben mit einem weißen Playbutton.
0: Aber so, wenn er den Knopf nicht drückt, dann hört er das jetzt nicht.
1: Stimmt, ich schreibe ja noch. Immer her, nur so am
0: Rande, aber hey.
1: Spannend.
0: Ja gut,
1: okay,
0: dann hauen wir noch einen Song rein von XCOM, Fake ID, und du besorgst dir Essen und dann fangen wir mal slowly but slowly.
1: Halleluja.
0: Yes, let's go.

0: Rocket from the Thumps. Yeah. And this is happening.
1: Right.
0: Right?
2: Ja.
0: Also, ja. Wir machen ein Live-Tattoo. Niki. Okay.
1: All right. Here we go. You ready?
2: Sicher.
0: Also, ich beschreibe euch die Situation.
1: You okay?
2: Ja, sicher. Das tut doch nicht weh.
0: Ich finde uns sehr jugendlich eigentlich.
2: Stimmt.
0: Alle über 40, aber Spaß. Andi, sag mal, was du kriegst. Hast du das schon
2: ein
0: gesagt?
2: Ein Gigi Allen Tribute Tattoo.
0: Mhm. Wer war Gigi Allen?
2: Ja, eigentlich der Punkrock-Musiker der 80er und 90er, der absolut gegen das Establishment damals war. Und ich glaube, wie alle so glamrockig waren, war der Einzige, der gesagt hat, Punkrock muss wild, laut und krass sein.
0: Geil, wir haben Zuseher. So, ihr dürft gerne reinkommen, vielleicht geht sie noch was aus, ja, auf jeden Fall. Na, wir machen jetzt eine Walk-in-Radio-Show.
1: Walk-ins at the Radio-Show?
0: Ja, geil.
2: Wäre eine neue Möglichkeit. Ja, aber sonst spielen wir noch einen Song. Ich habe noch was Österreichisches mitgebracht.
0: Ja?
2: Und zwar die Band Brand aus Linz, die gibt es schon ganz, ganz lang. Aber die haben jetzt ein neues Album, bringen die raus im Mai, und die haben ganz die Seite gewechselt von progressiven Black Metal hin zu 70er Jahre Rock.
0: Aha.
2: Und das Lied heißt Third Week.
0: Okay, aber dann ist das Tattoo schon fertig wahrscheinlich.
2: Nein, so schnell geht's nicht. Ich glaube, da können wir dann nur weiter.
0: Okay, dann horchen wir mal.
2: Ja.
0: Third Week.
2: Hau drauf.

0: So, here we go.
1: Wir sind schon zur Hälfte fertig.
0: Hälfte?
1: Mhm, ziemlich genau. Mhm. Es geht sehr flott.
0: Mhm. Oh. Yeah, Niki, we know that you are fast. That's why we love you.
1: Yep.
2: I've been tattooing a long time, so yeah, speed comes with that.
1: Wann hast du eigentlich angefangen, Niki, mit wie viel Jahren?
2: Jetzt ist Ochsenjahren.
1: Okay.
2: Krass. 2008,
0: 2007
2: ungefähr.
0: Mhm. Ja. It's nice when you do stuff long time.
2: Yeah. Sure.
0: But doesn't save your ass sometimes. Yeah, yeah, but Andy,
1: ja.
0: Schaut gut aus.
1: Ja. Voll. Und es tut wie immer nicht weh.
0: Aha. Ja, man muss halt aufpassen, wo.
1: Ja, das stimmt. Also das meiner Meinung nach schlimmste Tattoo, was ich habe, war das auf der Brust. Mhm. Und da im Bereich des Solar Plexus, das hat sich angefühlt, das hat man der Phil gemacht, wenn man wer permanent einen Nippeltwister gegeben hätte. Das war fürchterlich.
0: Großartige. Schöne Beschreibung.
1: Und ich bin da eigentlich sehr resistent, was sowas angeht, aber da habe ich dann gesagt, okay, brauche eine Pause.
0: Nein, also ich habe Respekt vor so sehnigen Körperteilen, so Fußoberfläche.
1: Ja.
0: Das grauselt mich ein bisschen.
1: Nein, aber da muss ich sagen, Gott sei Dank, sämig bin ich nicht wirklich, sondern ich bin eher auf der zarten Seite und ich bin so...
0: Sämig.
1: Ein Kobe-Andi. Ich bin gut genährt. Darum, glaube ich, tut mir das nicht sonderlich weh. Wenn wir noch einen Song spielen, die nächste Band ist lustig. Die habe ich eigentlich beim Suchen vorher noch was anderem gefunden. Und die Band heißt die Orchids, nicht zu verwechseln mit der reinen Stoner-Band Orchid. Und dann gibt es nur andere Orchid, das ist so eine Screamo-Band, sondern nein, das ist was Neues. Und die sind irgendwo zwischen Punk und Fass.
0: Die Nummer heißt auch Green Fass.
1: Ja.
0: Und ich bin beeindruckt, dass du auf der anderen Seite des Bildschirms deine ganze Playlist auswendig weißt.
1: Ja. Ich bin wütend, oder?
0: Ja, voll wütend.
1: Aber na, ich bin gespannt, was ihr beiden davon haltet. Mir hat das sofort überzeugt.
0: Man sieht übrigens in dem Studio-Webcam das Headlamp, also das Licht von Niki noch,
1: ja.
0: Und ein bisschen vom Andi und der Rest. Genau. Aber heute sehr ruhig hier in dieser Live-Show. Ihr dürft euch auch melden. Nur die Zuseherinnen vom anderen Studio wollten gerade noch einsteigen, aber wir haben gesagt, we don't share our Niki.
1: No.
0: It's not open. Studio is not open.
1: No.
0: Okay, der Song Green Fuzz von The Orchids.
1: Mhm.

0: So, is it done?
1: Pretty much.
2: Just two minutes and we're done.
1: Genau. Das heißt, das ist perfekt getimed von meiner Playlist her, die ich zusammengestellt habe, dass wir genau bei Bite It You Scum von Gigi Allen fertig sind.
0: Das ist super.
1: Ja.
2: Such a perfect
0: Großartig.
2: Way to honor the Gigi.
1: That's right.
0: So.
2: Okay, all done.
1: Haha!
0: Woohoo!
1: Mille grazie.
0: Okay, can
1: das
0: you show
1: echt
0: it?
1: Geil one.
2: Prego.
3: Aha.
2: Super cool.
0: Happy Peppy.
2: My first tattoo on the radio.
1: Das kannst du jetzt in deine Bio einschreiben.
0: Are you now more expensive?
1: Yep.
0: You can pay in frequencies as well.
1: Genau.
0: No currencies.
1: Muss ich dann noch ein Foto davon hochladen,
0: ja, aber
1: es ist richtig cool geworden. Mm-hmm.
2: And, bist du zufrieden?
1: Absolut, mega. Zahn mich gescheit. Vielen, vielen Dank.
0: So geil.
2: Super cool.
1: Jo.
0: Also, dann spielen wir den Song.
1: Genau.
0: Bite It You Scum.
1: Genau.

0: Starke Scheibe.
1: Gell?
0: Ja, Deluxe.
1: So, Tattoo Nummer 1 ist fertig. Wir spielen nur einen Song in der Zwischenzeit. Und dann geht's heiter weiter. Dann wirst du tätowiert, liebe Frau Pellini.
0: Mhm,
1: von mir. Das war der Joke an der ganzen Sache.
2: Things have changed.
1: Genau.
0: Maybe.
1: Na,
0: not. Let me think about it.
1: Yeah.
0: Maybe. But das. I don't know. Do you have experience like...
1: Sicher, kann alles. Reicht es aus Qualifikation?
0: Yeah.
1: Na, ich habe mir gedacht, weil das passt von der Zeit her genau für eine Zigarettenpause rein. Spielen wir die anderen Orchid mit Mouths of Madness.
0: Run.
1: Dann, let's do this.

0: Yes, we're back.
1: Voll on time.
0: À la minute.
1: Zwischenzeitlich dann mal was Ruhiges gefällig.
0: Ja, machen wir mal was Ruhiges.
1: Kann man dann noch was Ruhiges rein? Jetzt kommst dann du dran unter die Maschine.
0: Genau.
1: Bist du nervös?
0: Immer.
1: Echt?
0: Schon jedes Mal.
1: Na.
0: Schon aufregend.
1: Okay.
0: Ja, das geht ist ja nicht mehr weg.
1: Ja, also ich bin da, glaube ich, ja, es geht nicht mehr weg, das ist glaube ich. Ich habe mich aktiv dafür entschieden. Das ist ja nicht die Niki, die am Roulette-Rad dreht und dann sagt, oh, so.
2: Das, aber das ist auch Spaß, wir machen das nächstes Mal.
1: Genau, du bekommst von mir den Buchstaben L.
0: For love.
1: Genau.
0: Okay.
1: Jo, dann ganz was Altes ist mir unlängst wieder mal untergekommen. Die wunderbare Band Feeder.
0: Ja?
1: Und zwar den Song Piece by Piece.

0: Badagadampa.
1: Das ist, glaube ich, echt schon alt. Das ist von 2002 oder so.
0: Das ist länger her. Mhm. Ich war shoppen.
1: Ja.
0: Geile Geschichte. Ich war drehen letzte Woche in Feuchtwangen.
1: Aha.
0: Bayern,
1: ja,
0: ist riesig. Oben links, das letzte Eck von Bayern, richtig weit zum Fahren. 360 Kilometer von mir zu Hause.
1: Ui.
0: So groß ist Bayern, mhm, furchtbar. Und da ist gleich irgendwie Nähe Nürnberg oder Nähe Dinkelsbühl.
1: Ja.
0: Das ist die schönste Kleinstadt Deutschlands. Mhm. Wurscht. Meine Kamerafrau friert, braucht noch eine Haube. Und gegenüber von unserem Hotel war Sporthaus Bräunlein.
1: Mhm.
0: Und Sporthaus Bräunlein hat eine Vintage-Abteilung mit original 70er Jahre Cord-Hosen für Langläuferinnen.
1: Ja.
0: Und dann habe ich echte Hosen gekauft. Ich meine, 70er, die Hosen sind für 60 Jahre alt.
1: Ja.
0: So geil. Und die habe ich, eine rote Cordhosen.
1: Und war die getragen oder haben die die einfach am Dachboden?
0: Die war da noch da und die Oma, also die Mutter von dem Verkäufer, mhm, war echt ungefähr 70 und hat gesagt, super, das habe ich noch nie wem probieren sehen. Ja, voll geil. Und die Judith hat sich Burton-Haube ausgesucht. Burton ist eine Snowboard-Marke.
1: Ja, die war voll on track.
0: Für 20 Euro diese geile Hose mitgenommen.
1: Ja, aber wie cool ist es, dass die das immer nur im Geschäft gehabt
0: haben? Er hat gesagt, er geht mit mir ins Lager und hat gesagt, no, und dann ist dann 500 Euro weg.
1: Ja, also weil du kaufst dann alles.
0: Ja, so geil. Es hätte auch 80er Jahre so aufgeplusterte, bunte.
1: Ja.
0: Hätte es auch gegeben. Und viele Cordhosen.
1: Ja.
0: Superladen, Sporthaus Bräunlein. Und der Typ Martin, mhm, mein neuer Freund, hat eine Punkband, die Toiletten.
1: Aha.
0: Eigentlich sollte man, wir suchen das nur raus, schau mal, die Toiletten. Und der andere, seine zweite Band heißt Haarkonflikt. Und ich werde die zu uns nach Salzburg. Wenn wir mit dem Run Robot spielen, ja, dann kommt Haarkonflikt oder die Toiletten.
1: Also heißt das nicht nur Toiletten?
0: Die Toiletten.
1: Achso, nein, das ist aus Darmstadt.
0: Wir suchen es in Ruhe.
1: Ja.
0: Wir spielen noch was anderes, aber heute hört ihr noch die Toiletten.
1: Ja, das können wir auf jeden Fall machen. Das klingt zumindest
0: spannend. Eine geile Punkband.
1: Ja.
0: Mega gut. Jo.
1: Gut. Dann macht's ihr mal weiter und wir horchen in der Zwischenzeit den guten Henrik Palm aus Schweden mit Missoula.

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1: So, Stencil ist aufgetragen.
2: Yes.
1: Das heißt, dann geht's gleich los mit Tattoo Nummer 2. Ja, ich bin gespannt, was die Toiletten bringen. Das ist irgendein Punkrock, irgendein Oi-Punk oder sowas in die Richtung.
2: Ja,
1: machen wir mal rein.
2: Ja, geil.
1: Es kommt sicher gleich, es ist von YouTube sicher wieder irgendeine Werbung für Orbit Kaugummi oder sowas.
2: No.
1: Schauen wir mal.
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0: So it's on.
1: Mm-hmm.
2: Got doing a radio on the radio.
0: Yes, but it's a like where I'm from the 80s. It's an 80s radio.
1: Where we're all from.
0: So where we're all from. Yeah, somebody asked me my name and said, I like the Rocket. And I said, yes, and I'm from that age.
1: Ariane 5.
0: 6, I six. Guess.
1: Ja, 86, stimmt.
0: Und no, 85.
1: Bist du da 85, dann bist du Ariane 5.
0: Ach, war das so nummeriert?
1: Die waren nummeriert,
0: na,
1: ja.
0: Ich hab doch wegen der Explosion, ich hab doch 1 bis 15 explodiert.
1: Bin ich mir jetzt nicht sicher.
0: Doch, doch, beim ganz teuren Satelliten hochtransportieren, haben sie sich gedacht, na danke.
1: Hat es Ariane 5 zerrissen?
0: We can Google that. Mhm. Let me Google that for you.
1: Das schauen wir dann. Das ist auch ganz was Altes, das war das ChatGPT.
0: Der 90er Aber Kinder. Super fine line. Leute, ihr werdet eifersüchtig, wenn ihr das sehen würdet.
1: Also das kann ich jetzt jedem nur empfehlen, dass bei der Niki mal vorbeischaut.
0: Müsst ihr euch zuerst eine Radiosendung zulegen auf der Radiofabrik und dann ganz oft zu Niki, gell, und dann kommt sie vielleicht.
1: Stimmt. Was hätte ich denn noch im Angebot? Du meinst, ihr beide gerade abgelenkt seid. Ich habe noch was wieder aus Skandinavien mitgebracht. Genau, Gjenferd. Das ist was Neues. Habt ihr Lust auf Skunrock?
0: Yes.
1: Cool, dann horch mal Crimson Rain.

0: So we are in the radio, on the radio, with the radio. You're not using the headlight on me.
1: Whoops.
0: Oops.
2: Yeah, there's enough light in the room. It's great.
0: Okay. I'm not as dark as Andy.
1: Nein. Aber wer sagt nicht, dass ich nicht auch noch mal Radio irgendwo kriege? Wir haben doch eh beschlossen, auf der einen Hand habe ich die ganzen komischen Sachen und auf der anderen habe ich dann die netten Sachen.
0: Also das Radio wäre dann für die komische Seite?
1: Oder? Nein, das wäre dann für die nette Seite, hätte ich vorgeschlagen. Mir ist gerade was geschossen.
0: Ja?
1: Ein musikalisches Ding. Was hältst denn von TV on the Radio?
0: Immer gut.
1: Staring at the Sun. Und dann muss sie die Niki noch was wünschen.
0: Yes.

0: been fun tattooing on your show. We should do this again.
1: Of course.
2: And the studio has never been so clean.
0: You're welcome. It's part of the service.
2: It's really hygienic now.
0: Right?
2: Yeah. Super cool.
1: Vollglas.
2: Ja, auch wenn niemand zuhört, wir haben heute Spaß.
1: Ja, ich glaube aber schon, dass Leute zuhören. So, weil ich habe nur kurzzeitig ein bisschen Werbung gemacht für unsere Sendung, wie immer. Schauen wir mal, wer tatsächlich zuhört. Aber den einen oder anderen erreichen wir doch. Es ist ja immer lustig, wenn man jemandem erzählt, dass wir eine Radiosendung haben, die dann, ja boah, wie viele Leute horchen denn dazu? Konnten 5 sein, konnten 500 sein? Ich weiß es nicht.
2: Es gibt keine Messung, damit sie uns nicht zusperren.
1: Dann wahrscheinlich. Na, aber es ist immer wieder eine Freude, muss ich sagen. Und das Ganze jetzt schon so lang, wie wir das machen, das macht schon Spaß.
2: Ja. Halleluja.
1: Ja. Oh. Ich muss mir mal an einem Dienstag nach der Sendung freinehmen. Dann gehen wir mal fort.
2: Am Montag in Salzburg.
1: Ja.
2: Gehen wir steil.
1: Voll, weil da ist eh keiner.
2: Fast.
1: Das war mal lustig.
2: Die Stadt gehört uns.
1: Ja?
2: Fast.
1: Dann nehmen wir die Niki mit.
0: Fix.
1: Sehr gut. Ja. Niki, was hast du jetzt nur für einen Songwunsch? Hau einen raus.
0: Do you know the band The Spitz?
1: Ja, natürlich.
0: Hair of the Dog.
1: Ja. I just got the album on vinyl not too long ago.
0: Yeah, I just found them recently and I super dig it. It's like girl punk hardcore goodness. Mm-hmm.
1: Sounds a lot like The Sword.
0: Yeah, a little bit.
1: Mm-hmm. In female version. Oh. Hair of the Dog.

0: Wir haben philosophiert. Kitty ist auch schon alt.
1: Ja, ist 25 Jahre das
2: auch
1: Album.
2: Auch schon alt, dieses Album.
1: Aber das hat gut drauf passt, wenn man dort auf die Spitz.
2: Ja? Mhm. Ja, genau.
1: Ja, wir sind beide tätowiert. Tagesziel ist erreicht.
2: Tagesziel, ja. GG.
1: Ja, GG. Good game.
2: Good game.
1: Well, WP. Well played.
2: Ja.
1: Ja.
2: Happy.
1: Voll. Also das war echt eine lustige Idee, muss ich sagen. Und danke dir, Niki.
2: Ja, klar. Voll geil.
1: Ja.
2: And
3: for anyone that's listening, remember, East End Tattoo. Come by, get tattooed.
1: Das machen wir mal. Wir können da mal eine Sendung auch noch aufzeichnen, dass wir Niki mal im Studio besuchen oder so.
2: Voll lästig.
3: That should be totally cool.
2: Ja?
3: Das kommt I think the guys at the shop would really like that.
1: Ja?
3: Yeah, sure.
1: Ha.
2: Yeah, I have portable stuff, you know.
1: Das ist richtig. Du sitzt ja an der Quelle, Frau Bellini.
2: Again.
1: Ja. Zeichnen wir die...
2: No!
1: Das ist dein Wagner-Trauma von heute.
2: Osterfestspiele, der ja. Ring.
1: Der Ring, der Nibelungen.
2: Das ist wirklich jetzt 4 Jahre lang,
1: ja?
2: Diese Doku.
1: Mhm.
2: Es wird in 4 Teilen. Und es ist eine Dystopie.
1: Ah ja.
2: Mhm. Genau.
1: Jetzt reißt es alle die Ohren, wenn du da
2: reißt. Mit Oper relativ viel pegeln.
1: Ah ja, aber mit Opern kann ich wenig bis gar nichts anfangen. Ich bin einmal, weil damals eine Bekannte von mir, die Pia, beim Kartenverkauf gearbeitet hat, hat mir für eine Generalprobe Karten geschenkt, ja? Und ich bin da hingegangen und die haben mir drei...
2: Was, welches?
1: Ja, keine Ahnung mehr. Auf jeden Fall, die haben mir 3 Stunden meines Lebens geklaut, die ich nie wieder zurückkriege.
2: Nein, ich finde es manchmal schon erhebend. Nein. Das kann geil sein wie so eine coole Kunstausstellung, aber dann muss es italienisch sein auf Deutsch.
1: Es war italienisch, aber es war einfach viel zu langatmig. Also, keine Ahnung, ich bin wirklich...
2: Porca Madonna Miserie.
1: Ich kann schon mit viel Musik was anfangen, aber die Oper hat mir leider das Kraut ausgeschüttet und das war too much für mich.
2: Nein, ich finde, manchmal ist es erhebend, aber es ist auch eine schöne Ausstellung oder ein gutes Konzert oder ein geiles Theaterstück. Es kann schon...
1: Ja.
2: Klappt selten, aber dann...
1: Ja, nein, aber die Oper war es nicht, muss ich sagen. Das war es einfach nicht.
2: Das
1: leider.
2: Ist völlig okay.
1: Ja.
2: Für mich völlig
1: hat
2: okay.
1: Mich nicht viel gekaut.
2: Für den Finanzplan der Stadt Salzburg bist du jetzt leider ausgeschieden. Aber
1: ja, ich bin eh Kuppler, haha. Aber so ist das halt.
2: Ja, aufregende Dinge geschehen.
1: Voll.
2: Wir haben nur noch eine halbe Stunde Sendung.
1: Ja.
2: Müssen wir jetzt noch
1: ja.
2: draufhauen.
1: Voll. Sick of it all. Hello, Preeps.
2: Ja, das ist eine gute Idee.

0: Ja.
1: Ja.
0: Die Songs sind alle relativ schnell vorbei, aber ja, das macht ja nichts.
1: Weil sie knackig sind. Ja?
0: Mhm. Gibt es eigentlich irgendwelche coolen Konzerte? Are there any cool shows soon in Salzburg? Do you know of any?
2: Mad Caddies is playing in May.
0: Uh-huh.
2: And also, like, one of my favorite punk bands from Texas, MDC, is coming to Salzburg.
0: Really?
2: Which is very surprising because...
1: In the Rock House.
2: Yeah. Like, bands like this never come here, so I'm very happy about that.
0: Uh-huh.
1: Good to know.
0: Yeah, because I already told you guys that I went to see Florence and the Machine in Munich.
1: Which is not punk.
0: No, nah, it's not punk rock. But
2: it's still good.
0: Yeah, it was a really, really cool concert.
1: Und Olympiahalle, hast du gesagt. Mm-hmm. Das ist super, wenn da guter Sound war.
0: Ja, also gigantisch, wirklich. War begeistert.
1: Wer war Vorband?
0: Paloma Paris.
1: Aha.
0: Hat mich nicht überzeugt.
1: Nicht,
0: aber
1: heard.
0: Ja.
1: Aber im Mai müssen wir checken, da mm-hmm. MDC.
0: Und es wäre auch Eric Clapton. Aber der gute Herr Clapton verlangt 220 Euro für eine Karte.
1: Mm.
0: Mm. Needs the money.
2: Yeah, but this is also normal, I think, now.
0: Yeah,
1: okay.
0: Pretty much.
1: Also ich hätte für 35 Euro Skinshape in München im Strom angeschaut am 11. April, aber jetzt bin ich leider nicht da. Genau.
0: Ja, aber München geht extrem gut zum Fahren hin und retour am selben Tag noch.
1: Das passt sogar öffentlich eigentlich.
0: Nein.
1: Ich glaube schon.
0: Echt?
1: Der Meridianfahrt.
0: Ja, aber dann bin ich im Salzburger Hauptbahnhof.
1: Also stimmt, da war was.
0: Ja.
1: Coole Konzerte. Irgendwas war noch in meinem Kopf.
0: Ja. Unsere nächste Sendung könnten wir schon mal teasern.
1: Ah ja, genau. Da kommt ja wieder wer.
0: Im April kommt wieder jemand?
1: Da kommen davor die Radiofabrikantinnen.
0: Ach.
1: Und sagen... Radiosendungen vorgestellt.
0: Ja.
1: Wir nehmen einmal die Dinosaurier. Wir schauen uns heute die Dinosaurier an, die seit 20 Jahren eine Sendung machen und stellen die mal vor.
0: Cool.
1: Also ich freue mich sehr. Da ziehe ich vielleicht die rote Hose an.
0: Ach.
1: Weil da kommen, die kommen mit Augen, also mit Video. Die kommen...
0: Die filmen uns
1: für Social Media.
0: Das heißt, dann nehme ich mir am nächsten Tag frei.
1: Am nächsten Tag frei mit deinem Radiogesicht.
0: Genau.
1: Ich muss so lange in die Maske vorher. Da brauche ich noch mal frei. Nimm da frei. Ja?
0: Nimm ich mal frei.
1: Das ist gut.
0: Und dann gehen wir fort.
1: Genau, ich sage noch das Datum.
0: Ich habe schon nachgeschaut, das ist der 20. April.
1: Ah, super, dann nimmst du frei.
0: Ja.
1: Und dann gehen wir fort.
0: Ja.
1: Monday Night in Salzburg.
0: Was hat da überhaupt offen am Montag?
1: Ja, 420.
0: Ja.
1: Wir werden es herausfinden.
0: Stimmt.
1: Und euch dann im Mai darüber berichten.
0: Wo wir verendet sind, an der Salzach oder so.
1: Im Meridian wahrscheinlich.
0: Mhm.
1: Ja. Wir haben...
0: Ja, genau. Um neun. Nein, so dann haben wir eine Sendung. Um 10:55.
1: Ah, wunderbar.
0: Ich muss nach Hause. Ich bin müde und ich bin alt.
1: Ja, Treasure Evil, haben wir gesagt.
0: Ja, genau. Das gibt's jetzt.
1: Saugeil.
0: Jupp. Dann rein damit.
1: In die Fresse.

0: Ladies
1: and genitals.
0: Genau. Das ist mein Spruch, aber der ist super.
1: Habe ich von dir gelernt. Ja. Danke fürs Dabeisein.
0: Vielen herzlichen Dank. Liebe Niki, danke nochmal dir fürs Vorbeischauen.
2: Thank you, you guys, for having me over again.
1: That's yeah. Cool.
0: That was amazing.
2: I appreciate the fun tattoos we made today.
0: Yes.
2: And the good totally. Tunes we heard.
0: Ja.
1: Yeah, thank you.
0: So.
1: We will be back, 20. April.
0: Genau, das heißt
1: same
0: auch
1: station,
0: wieder live.
1: 9 bis 11, genau.
0: Du kannst ja gern wieder kommen, wenn du magst.
1: Immer.
2: Gern, when I'm here in Salzburg, sure, I would come by and hang
1: It's
2: out.
1: Good.
0: Voll gern.
2: Yeah, cool.
1: After 20 years, we cannot go on, the two of us.
0: Mm-hmm.
1: Should be more.
0: Ja.
1: Party every night.
0: Einmal im Monat Party, statt fortgehen, Radiofabrik und dann einfach am nächsten Tag Urlaub nehmen. Das wäre super.
1: Sounds like a plan.
0: Mm-hmm. Mm-hmm. So alt sind wir schon. Spiel mal einen alten Rausschmeißer.
1: Ja.
0: Genau.
1: Was hast du ausgesucht?
0: Die guten Kaias.
1: Ja, das habe ich ausgesucht. Aber welches Lied?
0: Ja, Space Cadet.
1: Okay.
0: Oder hättest du was anderes
1: Na, gehört? Nein, schon gut.
0: Ja.
1: Das ist classy.
0: Weil das geht sich ziemlich genau aus mit den...
1: Mucho Love.
0: Yes. Danke
1: Happy
0: euch.
1: Happy Easter.
0: Mhm.
1: Und wir hören uns später wieder.
0: April. Ich rieche dich später.
1: Ja. Genieß die Sonne.
0: So.
3: Neu, terrifically juicy
1: und strawberry donut. Das darf nicht sein. Achtung. Genieß die Sonne. Genieß die Sonne.
4: Caliente. Caliente.
0: Ja. YouTube.
5: Aber jetzt. Schönen Abend.

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